0: Musik von Whitney Houston, I Wanna Dance With Somebody, geht's durch diese Nacht. Und jetzt was ganz Neues für euch.
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0: Das Wetter.
1: Viele Wolken haben wir da gerade oben am Himmel und die haben örtlich auch mal ein bisschen Regen dabei. Ansonsten bleibt es die meiste Zeit aber trocken. 12 bis 7 Grad, das ist so die Temperatur, die wir in den nächsten Stunden haben. Schauen wir auf den Tag, auf den Donnerstag, der wird dann zum Start erst einmal grau. Da sind doch recht viele Wolken unterwegs, aber im Laufe des Tages und so spätestens ab dem Nachmittag lockert es dann auf. Und dann haben wir 20 Grad und freundliches Wetter.
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2: Ab 33 Bielefeld-Brillon zwischen Kreuz Bielefeld und Schloss Holte-Stukenbrock. 2 Kilometer Stau. Und A42 Dortmund-Kamp-Lindfort zwischen Oberhausen-Zentrum und Oberhausen-Buschhausen. 1 Kilometer stockender Verkehr. Wir wünschen allen unterwegs gute Fahrt.
1: Robert Jans ist hier, gemeinsam geht's durch die Nacht. Habt eine gute Zeit, vor allem eine entspannte Zeit. Jetzt für euch erstmal wieder ein bisschen Musik. So geht's doch am besten. Jetzt für euch, It's Raining Men.
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0: Tiffany Harris war das mit Vertigo. Kommt gut durch diese Nacht, jetzt was Neues.
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1: Ich bin Tine Klimach. Die Bundesregierung will Sozialmissbrauch eindämmen. Dazu beschloss das Bundeskabinett einen Aktionsplan mit 10 Punkten. Wirksamer bekämpft werden sollen etwa sogenannte Schrottimmobilien. Bundesinnenminister Dobrindt sagte, man zeige klare Kante gegen Missbrauch und Betrug.
2: Schrottimmobilien sind Immobilien, die in Teilen nicht bewohnbar wären. Die organisierte Kriminalität macht sich die zu eigen und suggeriert, dass hier Leistungsempfänger in einem hohen Zahl in diesen Immobilien untergekommen wären. Und so werden dann Mieteinnahmen kassiert.
1: Auch Teil des 10-Punkte-Plans, die Grundsicherung soll nicht länger an per Haftbefehl gesuchte Personen ausgezahlt werden. Eine Drohnensichtung am Hauptstadtflughafen sorgte für eine Einstellung des Flugverkehrs. Für 45 Minuten gab es keine Starts und Landungen mehr. Inzwischen sei die Sperrung bereits wieder aufgehoben, sagte eine Sprecherin. Es kam bei zahlreichen Flügen zu Verzögerungen bei Starts und Landungen. Die Sprecherin der Bundespolizei sagte, Mitarbeiter am Flughafen hätten die Drohne gesichtet. Es konnte aber keine gefunden werden. Dann sei der Flugverkehr wieder freigegeben worden. Wegen des Klimawandels haben Experten auf dem Extremwetterkongress in Hamburg zum Handeln aufgerufen. Nach Erkenntnissen des Deutschen Wetterdienstes zeigen sich immer mehr Hitzewellen und Trockenheitsperioden in Deutschland. Die Hitzewelle ab Mitte Juni sei besonders intensiv gewesen.
3: Rekordhitze von fast 42 Grad Ende Juni. Mit dem Klimawandel werden solche Hitzewellen immer wahrscheinlicher, sagen Experten. Die Folgen von Extremwetter spürt jeder, mahnt auch Umweltminister Schneider. Auch die Wirtschaftsleistung sinke an heißen Tagen. Deshalb macht sich Schneider auch dafür stark, eine Gemeinschaftsaufgabe, Klimaanpassung und Naturschutz ins Grundgesetz aufzunehmen, damit Bund und Länder mehr Handlungsmöglichkeiten bekommen. Thomas Thonfeld, Nachrichtenredaktion.
1: Gegen den früheren Hollywood-Filmmogul Harvey Weinstein sind in einem neu aufgerollten Verfahren wegen eines Sexualverbrechens 15 Jahre Haft verhängt worden. Das berichten mehrere US-Medien. Der 74-jährige Weinstein ist bereits seit Jahren im Gefängnis. Das jetzt verhängte Strafmaß ist ein weiterer bedeutender Schritt in der seit Jahren andauernden Aufarbeitung von Sexualverbrechen. Es gab bereits mehrere Verfahren.
0: Das Wetter.
4: Jetzt in der Nacht ziehen ein paar Wolken durch, die vor allem in Westfalen einzelne Regenschauer runterbringen. Ansonsten bleibt es trocken. Die Werte gehen runter auf 12 bis 7 Grad. Der Tag startet dann erst bewölkt und es kann auch mal ein Schauer runterkommen. Später wird es aber wieder schöner bei 16 bis 20 Grad.
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5: Zurzeit liegen uns keine Meldungen vor. Wir wünschen allen unterwegs gute Fahrt.
4: Hallo zusammen, Johanna Tänzer ist hier. Ich begleite euch durch die Nacht. Schön, dass ihr dabei seid und gut durchhalten.
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0: Also manchmal fragt man sich ja schon, was genau einen Schauspieler reizt, eine Rolle anzunehmen. Ne? Und bei dem Film, der jetzt in die Kinos kommt, liegt die Antwort auf der Hand. In Eiserne Wildnis hat Brad Pitt nämlich einen ganz besonderen Partner an seiner Seite. Ne, Filmexperte Jörg Albrecht?
1: Ja, und der heißt im richtigen Leben Uber und ist ein deutscher Schäferhund. Und weil Brad Pitt selbst 3 Hunde hat, spricht er natürlich jedem anderen Hundebesitzer aus dem Herzen, wenn er sagt, mit einem Hund ist das Leben schöner, denn egal wie sehr dich der Tag mitgenommen hat, du kommst nach Hause und denkst dir, worüber beschwere ich mich eigentlich? Ein Mann und sein Hund, das sind die 2 Helden in Eiserne Wildnis. Beide hat der Krieg traumatisiert und jetzt sind sie im eisigen Alaska auf sich allein gestellt und können nur als Team überleben.
2: Wir haben Schlimmeres durchgemacht.
0: Okay, wow. Also bei Eiserne Wildnis erwartet uns ein Survival-Thriller?
1: Genau, einer mit überschaubarer Story, dafür aber mit viel Abenteuer und Dramatik und einem perfekten Duo. Es kann sogar gut sein, dass du am Ende von Eiserne Wildnis ein bisschen Pipi in den Augen haben wirst.
0: Okay, Challenge accepted. Kommen wir noch zu einem Kinderbuchklassiker, der schon ein paar Mal verfilmt worden ist. Emil und die Detektive kommt jetzt wieder neu ins Kino.
1: Ja, Erich Kästner hat das Buch vor fast 100 Jahren geschrieben, aber der neue Film, der hat jetzt die Handlung um den 12-jährigen Emil, der nach Berlin kommt und dort mit Hilfe anderer Kinder einen Dieb jagt, in die Gegenwart verlagert, wie man auch deutlich hört.
3: Leute, pass auf, am besten wir tauschen Nummern aus, damit wir uns nicht verlieren.
4: Ja, Emil hat ein Kinderhandy. Damit kann ihn nur seine Mutter anrufen.
3: Gib mal, ich kenne da so einen Trick, wie man das hacken kann.
4: Echt jetzt?
3: Ja, klar.
1: So eine Modernisierung, die läuft ja gern mal Gefahr, peinlich zu sein, ist es im Fall von Emil und die Detektive aber überhaupt nicht. Die Neuverfilmung ist richtig gelungen. Und wem ein Dieb im Kino nicht reicht,
3: wir müssen unbedingt rauskriegen, wer die Uhr geklaut hat.
1: Dem kann ich einen weiteren Kinderfilm empfehlen, der diese Woche startet und in dem Bibi Blocksberg, um den Dieb zu stellen, auf Zeitreise gehen muss. Und was sagen wir da?
3: Hex, Hex!
0: Jawohl, Hex, Hex! Also, die neuen Filme der Woche lohnen sich alle diesmal, sagt unser Kinomann Jörg Albrecht.

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0: Wetter.
1: Die Nacht ist bewölkt, teilweise kann es auch regnen, aber in vielen Teilen NRWs bleibt es auch trocken. Die Tiefstwerte liegen bei 12 bis 7 Grad. Der Tag startet dann erst bewölkt und es kann auch einen Schauer geben, aber später wird es wieder schöner bei 16 bis 20 Grad.
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2: Hier die aktuelle Verkehrslage A40 Essen-Dortmund zwischen Dortmund-Barup und Dortmund-Hombruch. 1 Kilometer Stau. Und in der Gegenrichtung 1 Kilometer stockender Verkehr und zusätzlich auf der A42 Dortmund-Kamp-Lindfort. Zwischen Oberhausen-Zentrum und Oberhausen-Buschhausen 1 Kilometer zähfließender Verkehr. Wir wünschen allen unterwegs gute Fahrt.
1: Hallo zusammen, Johanna Tänzer ist hier. Jo, wir verbringen diese Nacht zusammen. Also, im Radio zumindest. Grüße gehen raus an alle in der Nachtschicht.
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1: Ich bin Tine Klimach. Die USA haben den russischen Präsidenten Putin zum G20-Gipfel im Dezember in Miami eingeladen. Das sagte Außenminister Rubio am Rande der UN-Vollversammlung in New York. Die USA hofften, dass Putin diese Einladung annehmen werde.
2: Der G20-Gipfel wäre eine gute Gelegenheit, Putin nicht nur mit US-Präsident Trump, sondern auch mit anderen Staats- und Regierungschefs in Kontakt zu bringen. Den USA ist offensichtlich daran gelegen, denn es herrscht Sorge, dass sich der Ukraine-Krieg ausweitet. Sabotageakte oder hybride Angriffe, Cyberattacken oder gezielt gestreute Falschinformationen könnten eine Eskalation auslösen, warnte US-Außenminister Rubio. Trump hatte Russland erst letzte Woche vorgeworfen, Verbündete der Ukraine schon lange anzugreifen. Im Fokus steht Polen. Aus den USA, Tina Eck.
1: Gesetzlich versicherte Eltern können Krankengeld beantragen, wenn ein Kind unter 12 Jahren krank ist und sie deswegen nicht zur Arbeit gehen können. Aktuell sind es 15 Tage pro Jahr und Elternteil. Die Krankenkasse übernimmt und zahlt in der Regel 90% des Nettoverdienstes. Bundesgesundheitsminister Carsten Lindemann ist dafür, die Regelung wieder auf 10 Tage zu senken. Das sagte er im Bundestag.
3: Das ist eine Regel, die wir eingeführt haben während Corona, die es vorher auch nicht gab. Und wir insgesamt, glaube ich, als Politik gut daran tun, dass Sonderregeln, die es zu Corona gab, wieder zurückgenommen werden.
1: Lindemann wandte sich gegen Kritik. Es werden 10 Tage sein, mal 2 sind es 20 Tage im Jahr. Und das hatten wir auch in den ganzen Jahren vor Corona, sagte er. Die Bundesregierung hat einen 10-Punkte-Plan gegen Sozialmissbrauch beschlossen. Bundeskanzler Friedrich Merz schrieb dazu auf Ex: Missbrauch geht zu Lasten aller, die arbeiten und einzahlen. Unter anderem soll Grundsicherung nicht länger an per Haftbefehl gesuchte Personen ausgezahlt werden. Chinas Staatschef Xi Jinping ist zum Staatsbesuch in Washington eingetroffen. Gleich zu Beginn haben die USA einen weiteren Aufschub für hohe Zölle bekannt gegeben. Anstatt bis November sollen die Zölle auf chinesische Waren laut US-Finanzminister Bessent weitere 2 Monate aufgeschoben werden. Das verschaffe mehr Zeit für Verhandlungen, hieß es. Der Handelskonflikt beider Staaten war im April 2025 eskaliert, als die Regierungen sich gegenseitig mit Zusatzzöllen von über 100% überzogen haben.
0: Das Wetter.
4: Der Tag startet bewölkt und es kann auch mal einen Schauer geben. Später wird es aber freundlicher und es lockert wieder auf. Dazu gibt es Temperaturen von 16 bis 20 Grad.
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5: Hier die aktuelle Verkehrslage. A40 Essen-Dortmund zwischen Dortmund-Barob und Dortmund-Hombruch. 1 Kilometer Stau. Und in der Gegenrichtung 1 Kilometer stockender Verkehr. Und zusätzlich auf der A42 Dortmund-Kamp-Lindfort zwischen Oberhausen-Zentrum und Oberhausen-Buschhausen. 1 Kilometer zähfließender Verkehr. Wir wünschen allen unterwegs gute Fahrt.
4: Hallo, guten Morgen zusammen. Herzlich willkommen im frühen Donnerstag. Johanna Tänzer hier und ich habe jetzt gleich hier Musik aus New York für euch von Samba. Und von mir gibt es noch eine Überleitung aus dem Bilderbuch dazu. New York ist ja theoretisch auch für euch drin. Ne? 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Checkt dafür unbedingt mal unsere Homepage und macht mit.
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0: das Wetter.
1: Jetzt am frühen Morgen ist es bewölkt und es kann örtlich auch mal regnen. Später lockert es aber wieder auf und dann kommt auch mal wieder die Sonne raus. Und dazu kriegen wir Temperaturen von 16 bis 20 Grad.
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2: A40 Essen-Dortmund zwischen Dortmund-Barup und Dortmund-Hombruch 1 Kilometer Stau. Und in der Gegenrichtung 1 Kilometer stockender Verkehr. Wir wünschen allen unterwegs gute Fahrt.
1: Hey, guten Morgen zusammen. Johanna Tänzer ist hier und ich habe jetzt gleich Mel C für euch von den Spice Girls, die jetzt die Tage ein ganz sweetes Reel hochgeladen hat. An ihr sind nämlich so zwei Leute mit Spice Girls Fanshirts vorbeigegangen. Aber sie haben Mel C einfach gar nicht erkannt, sie haben es gar nicht gecheckt. Und Mel C so, oh man, they didn't even recognize me. Also sie war so ein bisschen traurig. Aber hey, sie hat es ja geschafft, dass wir trotzdem über sie sprechen. So nämlich. Und vor allen Dingen ihre Musik spielen. Hier ist sie mit First Day of My Life.
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1: Ich bin Tine Klimach. In der Debatte um hohe Spritpreise bekommt die umstrittene 12-Uhr-Regel an den Tankstellen immer mehr Gegenwind. Der Bundesrat befasst sich am Freitag damit, die Tankregel wieder abzuschaffen. Auch der ADAC spricht sich dafür aus.
2: Seit April dürfen nur um 12 Uhr die Spritpreise erhöht werden. Die Regel ist seitdem umstritten, denn sie hat die Preise nicht gesenkt. Nur der Zeitpunkt, wann die Preise erhöht werden, steht seitdem fest. Die Tankstellen hätten wegen der Regel die Preise teilweise stärker erhöht als davor, sagt der ADAC. Zumindest gibt es eine gute Nachricht für Autofahrer. Die Spritpreise gehen nach Rekordwerten wieder etwas runter aktuell. Und ab dem 1. Oktober will die Bundesregierung ja die Steuern senken und erwartet dann eine Entlastung von bis zu 17 Cent pro Liter. Thomas Bremser, Nachrichtenredaktion.
1: Die USA haben den russischen Präsidenten Putin nach Angaben von Außenminister Rubio zum G20-Gipfel im Dezember in Miami eingeladen. Die USA hofften, dass er diese Einladung annehmen werde, sagte Rubio. Man denke, dass dies eine gute Gelegenheit sei, damit Putin nicht nur mit US-Präsident Trump, sondern auch mit anderen Staats- und Regierungschefs ins Gespräch kommen könnte. Wegen des Klimawandels haben Experten auf dem Extremwetterkongress in Hamburg zum Handeln aufgerufen. Nach Erkenntnissen des Deutschen Wetterdienstes zeigen sich immer mehr Hitzewellen und Trockenheitsperioden in Deutschland. Die Hitzewelle ab Mitte Juni sei besonders intensiv gewesen.
3: Rekordhitze von fast 42 Grad Ende Juni. Mit dem Klimawandel werden solche Hitzewellen immer wahrscheinlicher, sagen Experten. Die Folgen von Extremwetter spürt jeder, mahnt auch Umweltminister Schneider. Auch die Wirtschaftsleistung sinke an heißen Tagen. Deshalb macht sich Schneider auch dafür stark, eine Gemeinschaftsaufgabe, Klimaanpassung und Naturschutz ins Grundgesetz aufzunehmen, damit Bund und Länder mehr Handlungsmöglichkeiten bekommen. Thomas Thonfeld, Nachrichtenredaktion.
1: Zum Sport. Kurz vor der Entscheidung über den deutschen Olympiakandidaten wollen die Planer in Berlin ihre zunehmend aussichtslose Bewerbung offiziell zurückziehen. Das geht aus dpa-Informationen hervor. Der Senat wollte das nicht kommentieren, lud aber zu einer Pressekonferenz ein. Am Samstag will der Deutsche Olympische Sportbund entscheiden. Im Rennen sind noch München und die Region Köln-Rhein-Ruhr.
4: Das Wetter.
5: Der Tag startet bewölkt und es kann auch mal einen Schauer geben. Später wird es aber freundlicher und es lockert wieder auf. Dazu gibt es Temperaturen von 16 bis 20 Grad.
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7: A40 Essen-Dortmund zwischen Dortmund-Barob und Dortmund-Hombruch. 1 Kilometer Stau. Und in der Gegenrichtung 1 Kilometer stockender Verkehr. Wir wünschen allen unterwegs gute Fahrt.
5: Ja, hallo zusammen, guten Morgen. Johanna Tänzer ist hier. Schön, dass ihr schon dabei seid. Ich wünsche euch einen ganz schönen Start in den Tag.
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0: Gentleman und Michael Patrick Kelly mit Wildfire. Hallo, guten Morgen.
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0: Es ist Donnerstag und mein Kollege Kevin Zimmer, der weiß um die Uhrzeit jetzt schon, was es für ein Donnerstag wird. Wahnsinn,
2: ja,
0: du kleiner Hellseher.
2: Ja, guten Morgen. Ja, es ist ein Tag, der sich anfühlt, als ob wir ein Spiel bei einer Fußball-WM hätten. Dabei ist es nur Nations League, aber ich kann mir vorstellen, das will heute Abend wirklich jeder sehen. Du auch, oder?
0: Ja, ganz bestimmt.
2: Na komm, es liegt natürlich an Jürgen Klopp und seinem Monster-Kader. Also, ich will damit sagen, es sind sehr, sehr viele Spieler mit nach Amsterdam gefahren. Nicht alle finden Platz auf der Ersatzbank. Viele müssen auch auf die Tribüne, aber egal. Wir freuen uns alle sehr auf das Spiel Niederlande gegen Deutschland bei dieser Nations League. In Amsterdam wird gespielt. 20.45 Uhr ist Anstoß. Unser kurzer 8 Jahre darf gucken.
0: Oh,
2: ja,
0: das
2: auch
0: lieb.
2: Obwohl morgen ja Schule wieder ist, egal. Ja.
0: Ja.
2: Ist ja Freitag. Ja.
0: Dann. So, das stimmt.
2: Wir fühlen irgendwie alle, das ist irgendwie was Besonderes.
0: Ja,
2: RTL
0: stimmt.
2: Überträgt oder wenn ihr streamen wollt, RTL Plus.
0: So, und dann haben wir ja noch den 24. September, ne? Bedeutet was?
2: Nur noch 3 Monate bis Heiligabend.
0: Oh mein Gott.
2: Guck mal, ich hoffe, du hast den Wunschzettel schon fertig.
0: Na klar, habe ich dem Weihnachtsmann schon per WhatsApp geschickt.
2: Genau.
0: So, und dann der Bundespräsident ist bei uns in NRW tatsächlich.
2: Ja, das Schloss Bellevue in Berlin, also sein Sitz wird ja renoviert. Da dachte er sich, er führt seine Amtsgeschäfte mal hier, mal da aus. Heute ist er bei uns in NRW und zwar in Hattingen. Seit 2 Tagen ist er übrigens schon dort und arbeitet von dort. Heute ist sein letzter Tag dann in Hattingen. Wer ihn treffen will, es ist ein Altstadtspaziergang geplant.
0: Och, herrlich, hör mal. Und ab dem Nachmittag soll das Wetter ja auch wieder besser werden.
2: Dann passt das doch.
0: So, danke, Kevin.
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0: auch mal regnen. Später lockert es aber wieder auf und dann kommt auch mal wieder die Sonne raus. Und dazu kriegen wir Temperaturen von 16 bis 20 Grad.
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2: A42 Dortmund-Kamp-Lindfort zwischen Oberhausen-Zentrum und Oberhausen-Buschhausen 1 Kilometer Stau. Wir wünschen allen unterwegs gute Fahrt.
0: Hallo, guten Morgen zusammen. Willkommen im frühen Donnerstag. Johanna Tänzer ist hier und es war ja gerade erst offizieller Herbstanfang, ne? Was ich ja feiere. Aber auch Obacht, liebe Leute. Ich wäre nämlich schon fast von einer herunterfallenden Kastanie erschlagen worden. Ich bin echt nochmal so gerade rechtzeitig zur Seite gesprungen. Also, Augen auch nach oben und jetzt erstmal ein Pumpkin Spice Latte.
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0: Oh, ja, ja, es ist Aufstehzeit. Guten Morgen zusammen.
1: Augenblick mal unterwegs.
2: Gestern Abend haben wir die Dreikönigswallfahrt zum Kölner Dom mit einem Gottesdienst eröffnet und heute kommen die ersten Pilgergruppen. Die Kita-Kinder, die Grundschulkinder, Menschen mit Demenz und das ganze Programm mit vielen Gruppen und Einzelnen zieht sich durch bis nächsten Sonntag.
3: Sie ist mittlerweile fester Bestandteil und immer rund um den Kirchweihtag vom Kölner Dom am 27. September. Die Dreikönigswallfahrt. Das Leitwort dieses Jahr: Wir haben seinen Stern aufgehen sehen. So Dom- und Stadtdichern Robert Kleine.
2: Dieses Heute haben wir der Geschichte von den Heiligen Drei Königen im Matthäusevangelium entnommen und das stand ja auch im Mittelpunkt beim Weltjugendtag 2005. Ein Jahr später wurde die Dreikönigswallfahrt ins Leben gerufen und sie feiert also jetzt 20. Geburtstag.
3: Zum Jubiläum gibt es ein vielfältiges Programm. Gottesdienste, Andachten, ein besonders gestalteter Pilgerweg und auch ein Pilgerfest. Göttliches trifft Irdisches. Das passt gut zusammen für Robert Kleine.
2: Ja, Leib und Seelsorge gehören zusammen und deshalb feiern wir im Dom Gottesdienste. Es gibt Musik, es gibt Weihrauch, es gibt viele Kerzen und den Pilgerweg und draußen gibt es Kölsch, Würstchen und Limo.
3: Ja, da lohnt sich ein Abstecher in die Domstadt. Robert Kleine freut sich auf die zahlreichen Pilger von nah und fern.
2: Herzliche Einladung an alle, nach Köln zur Dreikönigswallfahrt zu kommen, die ein großer Gottesdienst ist, deshalb auch kein Ticket nötig. Und ich weiß, es gibt viele schöne Kathedralen und große Feste, aber die Drei Könige und die Dreikönigswallfahrt gibt's nur in Köln.
3: Bis Sonntag geht sie, die Dreikönigswallfahrt in Köln, im Kölner Dom. Mehr Infos wie immer bei uns auf augenblickmalonline.de. Elvis Katikaren von der katholischen Kirche für Augenblick mal.

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1: Mit Malte Heilbricht, guten Morgen. Die KI-Entwicklung bleibt außergewöhnlich. Sie geht extrem schnell und deshalb warnen die Verantwortlichen weiterhin vor ihrer eigenen Technologie, diesmal sogar vor dem UN-Sicherheitsrat. Führende Chefs der Branche fordern verbindliche Regelungen für die KI-Entwicklung, weil sie sonst nicht mehr zu kontrollieren sei. Infos von Marc Weiß.
2: Frankreichs Außenminister hatte die Sitzung des Sicherheitsrates einberufen, KI stelle den weltweiten Frieden vor ähnliche Herausforderungen wie die Atomtechnologie, sagte. Und tatsächlich war die Atombombenentwicklung bisher eine der ganz wenigen technischen Entwicklungen, vor denen die Erfinder selbst gewarnt hatten, allerdings erst nach den ersten Einsätzen. Bei der KI ist das anders. Es gab schon mehrere offene Briefe und Forderungen der Entwickler an Politiker, strenge KI-Regeln für die Entwicklung einzuführen, um nicht die Kontrolle zu verlieren. Noch habe man diese Kontrolle, versicherten im Sicherheitsrat OpenAI-Chef Altman und sein Kollege von der Konkurrenz Anthropic. Beide verwiesen aber auf die diversen Pannen, die es in Tests schon gab. Dabei hatte sich die KI selbstständig gemacht. Nach Einschätzung von Experten stehen wir tatsächlich inzwischen kurz vor Terminator. Bis auf Aufrufe und Bekundungen auf Seiten der Politik ist bisher aber nichts passiert. In New York gab es jetzt immerhin einen gemeinsamen Aufruf von 18 Staats- und Regierungschefs, darunter auch Friedrich Merz, bald verbindliche Sicherheitsregeln für KI-Modelle einzuführen.
1: Und jetzt weitere Nachrichten. Der Bundestag befasst sich heute mit einem neuen Vorstoß zum Thema Organspenden. Eine Gruppe aus verschiedenen Fraktionen bringt einen Entwurf zur

0: Einführung einer Widerspruchsregelung ein. Heißt, jeder Erwachsene, der nicht explizit Nein sagt, gilt nach dem Tod automatisch als Spender. Chinas Staatspräsident Xi ist zu einem dreitägigen Besuch in den USA eingetroffen. US-Präsident Trump begrüßte ihn persönlich am Militärflughafen in der Nähe von Washington. Das gilt als große Ehre. Neben Gesprächen im Weißen Haus sind auch eine Militärschau und ein Staatsbankett geplant. Es wird ernst für Jürgen Klopp. Heute Abend feiert er sein Debüt als Fußball-Bundestrainer. Das erste Gruppenspiel in der Nations League steht an. In Amsterdam geht es gegen den Erzrivalen Niederlande. Klopp rechnet mit einem schwierigen Spiel.
1: Wenn der Gegner einfach richtig gutes Talent hat, Riesentalent hat, wenn wir überhaupt eine Chance haben wollen, dann müssen wir es wirklich als richtiges, also wenn man so will, auch, wir sind ja nun mal Nachbarländer, kann man sie auch als Derby sehen, als Derby annehmen.
0: Über die Aufstellung wollte Klopp gestern Abend nichts verraten. Sicher ist aber unter anderem, dass Marc-André Ter Stegen im Tor stehen wird, Jonathan Tah und Nico Schlotterbeck im Abwehrzentrum, Kapitän Joshua Kimmich rückt ins Mittelfeld vor. Anstoß ist um 20.45 Uhr. Und das waren die Nachrichten mit Malte Albrecht.
2: Jetzt das Wetter bei uns. 14 Grad sind es aktuell. An der Halde Graf Moltke bis zu 19 sind heute drin. Dazu wechseln sich Sonne und Wolken ab. Morgen übernimmt dann die Sonne. Relativ wenig Wolken sind unterwegs. Die kommen erst am Sonntag wieder. Es bleibt aber meist trocken. 6:02 haben wir es jetzt. Hier ist der Radio Emscher-Lippe Verkehrsservice. Und das war der Radio Emscher-Lippe Verkehrsservice. Es ist nämlich nichts los auf unseren Straßen. Ihr kommt ganz entspannt durch. Blitzer und Staus könnt ihr uns über unsere App melden oder über die Radio Emscher-Lippe Verkehrshotline 0209 360 4x8 bei WhatsApp und per Telefon. Kommt alle gut durch und einen schönen guten Morgen zusammen. An diesem Donnerstag liebe Grüße aus dem Radio Emscher-Lippe Studio, in dem stehe ich tatsächlich allen Ernstes alleine. Warum das so ist, wo Timo sich heute Morgen rumtreibt und was ihr davon habt, ja, das hört ihr gleich hier so gegen 6:10.
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2: Hallihallo, Hallöle, James Blunt jetzt mit einem meiner Lieblingssongs von ihm. 1973, kommt gut rein in den Donnerstagmorgen.

0: Einen wunderschönen guten Morgen, Gladbeck, Bottrop und Gelsenkirchen. Es klingt hier bei Radio Emscher Lippe heute Morgen etwas anders, denn der Düngen ist nicht hier bei mir im Studio, sondern er zählt Schubkarren. Also das vermute ich, und zwar am neuen Bauhaus in Gelsenkirchen. Warum, das muss er euch jetzt selbst erzählen, denn er ist mir doch live zugeschaltet. Das sollte er zumindest theoretisch sein. Ja, ich höre schon, dass ganz gut Stimmung im Hintergrund ist. Hallo Timo!
1: Hallo Vanessa, hallo alle Hörer, es ist wunderbar, also wirklich hier das Bauhaus-Fachzentrum in Gelsenkirchen an der Roten Straße wird um 7 Uhr eröffnet. Vorher haben wir aber natürlich ein bisschen was gemacht, das Motto war, passt auf eure Schubkarre auf, das heißt, Leute konnten sich hier Lose abholen und die losen wir jetzt gerade aus. Es geht um 1000 Euro Wertgutscheine, 20 Stück davon werden hier heute Morgen rausgehauen und es ist so, dass bis 6:30 tatsächlich, wir haben das noch mal ein bisschen verlängert, kann jeder vorbeischauen mit einer Schubkarre im Schlepptau und sich dann los abholen. Und ich kann dir sagen, es ist so, eigentlich war total verrückt. Hier haben Leute übernachtet. Die haben vor der Bühne hier übernachtet, damit sie los abstauben können. Dazu haben wir dann auch noch die künftige Karnevalsprinzessin von Gelsenkirchen hier am Start, die Nadine. Also dementsprechend.

0: Ist ja durchaus Stimmung. Man hört da, glaube ich, auch so ein bisschen, weil wir DJs haben. Und jetzt hauen wir gleich dann weiterhin noch ein paar Lose raus und vor allen Dingen Gewinner raus. Also wie gesagt, bis 6:30 gerne noch vorbeischauen hier an der Grote Straße beim Lauen Bauhaus Fachzentrum in Gelsenkirchen.
1: Mein Gott, der alte Tausendsassa, der macht da Stimmung am Bauhaus am Neuen. Timo Düngen und DJ, wie ihr im Hintergrund hört. Leute, wenn ihr Bock habt, schnappt euch eure Schubkarre, fahrt da schnell noch vorbei und dann haltet da noch ein Pläuschen mit dem Düngen. Schönen guten Morgen zusammen.
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1: 18 Minuten nach 6. Hier ist Radio M. Schalippe. Schönen guten Morgen zusammen in besonderer Konstellation. Heute Timo ist außer Haus. Heißt, ich bringe euch erstmal alleine in den Donnerstag hier aus dem Radio M. Schalippe Studio. Deshalb sollt ihr aber natürlich nicht auf liebgewonnene Traditionen verzichten. Das ist klar. Hier sind drei Dinge, die ich gestern noch nicht wusste in der Solo-Version. Also ich wusste gestern noch nicht, dass wir jetzt eine höhere Chance haben, was zu sehen, wenn wir am Loch Ness in Schottland stehen. Denn Nessie soll Nachwuchs haben. Das sagt zumindest eine Britin, die nicht nur dieses klassische Seeungeheuer entdeckt haben will, sondern direkt drei davon. Aber nicht, weil sie jetzt da am Loch Ness stand und stundenlang Ausschau gehalten hat. Nee. Sie hat mal bei Google Maps geguckt einfach. Sie ist sich sicher, dass das drei Tiere sind oder Fabelwesen oder wie auch immer ihr das nennen wollt, weil auf dem Bild, auf dem sie die drei gesehen haben will, ja gar keine typischen Bootsspuren hinter den Nessies zu sehen sind. Ja, denkt da mal drüber nach. Ich wusste gestern auch noch nicht, dass es mittlerweile echt viele Barbies gibt, ne? Also in alle Richtungen, zuletzt ja auch so Promi-Barbies wie Whitney Houston zum Beispiel. Jetzt wird's aber sehr alltagsnah, denn Freunde, haltet euch fest, ab Montag gibt's die Aldi-Barbie. Ja, die hat so ein Aldi-Kleid an und ist aber auch irgendwie sportlich, weil so ein Schirmmützchen hat sie auch auf und eine Trinkflasche bei und ich glaube ein Pedalschläger, aber natürlich auch ein Einkaufswagen und Lebensmittel, ist ja klar. Aldi-Barbie ist einfach eine Allrounderin, könnt ihr euch dann ab Montag im Mittelgang drum kloppen, wenn ihr Bock habt. Ich wusste gestern auch noch nicht, dass sie in Frankreich in Sachen Baumarkt sehr fortschrittlich sind. Da kann man jetzt als Handwerker nämlich Spezialunterhosen kaufen. Und jetzt könnte man meinen, so ja, Arbeitsschutzkleidung, ne? Verstärkter Schritt oder so, der die Handwerker schützt. Nein, die Unterhose schützt uns. Diejenigen, die den Handwerkenden bei der Arbeit zugucken. Denn sie verdeckt das klassische Maurer-Dekolleté. Halleluja, sage ich da. Die ist so geschnitten, dass man das nicht mehr sehen kann. Und selbst wenn der Handwerker jetzt in der tiefsten Hocke da unterm Siphon hängt, das ist doch mal was. Man sieht dann anstelle des Maurer-Dekolletés halt das Baumarkt-Logo. Das gefällt mir. Und apropos gute Ideen aus dem Baumarkt. Timo meldet sich gegen 20 vor 7, Viertel vor 7 so hier nochmal ins Programm.

Von unserer Aktion mit Bauhaus in Gelsenkirchen. Da ist heute großer Eröffnungsmorgen und da springt auch was für euch raus. Also bleibt gerne dran. Drei Dinge, die ich gestern noch nicht wusste, gibt es jeden Morgen für euch um diese Uhrzeit hier bei Radio M. Schalippe. Jetzt Wirf, Bittersweet Symphony. Kommt gut rein in den Donnerstagmorgen.

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0: Sabrina Carpenter. Espresso um jetzt 6:30.
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2: Mit Nadine Bodengel, schönen guten Morgen. In Gelsenkirchen gehen die Beschwerden über Problemhäuser, Müll und Lärm in einigen Stadtteilen deutlich zurück. Das zeigen aktuelle Zahlen der Stadtverwaltung. Möglich macht das unter anderem das Projekt Gemeinsam für Horst und Rotthausen, mit dem die Stadt gegen Schrottimmobilien und Sozialleistungsmissbrauch vorgeht. Allein in Horst sanken die Beschwerden von über 140 im Januar auf gerade mal 14 im Dezember. Passend dazu hat jetzt auch die Bundesregierung reagiert. Sie hat einen Aktionsplan gegen Sozialleistungsmissbrauch bei der EU-Zuwanderung vorgestellt. Oberbürgermeisterin Andrea Hinze begrüßt das ausdrücklich. Sie fordert solche Regeln schon seit Jahren. Gelsenkirchen gilt bundesweit als Vorreiter in diesem Bereich. Für Schalke 04 wird es heute ein Auswärtsspiel der kurzen Wege. Der Verein testet bei Rot-Weiß Oberhausen und das Stadion Niederrhein liegt nur rund 15 Kilometer Luftlinie von der Felddienstarena entfernt. Angepfiffen wird um 19 Uhr. Laut Schalke haben sich 9 Talente aus der U23 und U19 mit den Profis auf die Partie vorbereitet. Fehlen wird Timo Becker. Eine Wunde an seinem Sprunggelenk musste nach dem Spiel gegen Elversberg genäht werden. Kevin Müller fällt auch aus wegen eines Atemweginfekts. Und Lorius Karius bekommt heute noch einen Ruhetag. Und das ist heute das Wichtigste, was heute noch wichtig ist. 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
3: Jetzt das Wetter bei uns. 14 Grad aktuell am Bottroper Stadtgarten. Bis zu 19 sind heute drin. Dazu wechseln sich Sonne und Wolken ab. Morgen dann mehr Sonne, Wolken verziehen sich und die kommen dann tatsächlich auch erst so am Sonntag wieder. Es bleibt meist trocken.
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1: 6.32 Uhr haben wir es jetzt. Hier ist der Radio Emscher Lippe Verkehrsservice und da ist es noch ganz entspannt. Blitzer und Staus nicht in Sicht. Falls ihr sowas aber seht, sagt Bescheid über unsere App zum Beispiel oder über die Radio Emscher Lippe Verkehrshotline 0209 360 und 4x8 bei WhatsApp und per Telefon. Und einen wunderschönen guten Morgen zusammen an diesem Donnerstag. 50% des Winkeldüngen Morning Show Teams aus dem Studio. Timo ist heute für uns im Außendienst tätig. Und zwar am Baumarkt. Was der da genau macht und ob der alle Schrauben findet, die bei ihm so locker sind, das hört ihr gleich hier gegen 6:45.
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1: Und Cassandra Steen habe ich jetzt für euch dabei. Zusammen mit Adel Tawil. Stadt. Schönen guten Morgen zusammen. Entspannten Donnerstag euch.

0: Gleich haben wir es 7:15. Einen wunderschönen guten Morgen zusammen. Und es müsste so langsam soweit sein, dass alle Lose verteilt sind. Timo ist heute Morgen nicht bei mir im Studio, sondern der ist Glücksfee. Nur statt mit Flügelchen, ich sag mal, mit Betonmischer vielleicht. Geht schließlich um den neuen Bauhaus in Gelsenkirchen. Timo, noch bist du davor mit allen. Rein darf noch keiner.
1: Nee, rein darf noch keiner. Um 7 Uhr wird hier geöffnet. So lange hauen wir noch die Gutscheine raus, die es ja zu gewinnen gibt. Mit der Schubkarre musste man hier hinkommen, hat sich dafür ein Los dann ergattern können. Und 20 mal 1000 Euro werden dann jetzt hier an den Mann oder an die Frau gebracht. Und wir haben da wirklich schon einige sehr, sehr kuriose Gewinner hier gezogen auf der Bühne. Also es gab zum Beispiel eine Frau, die hat gesagt, ich muss mir ein Hochbett bauen für mich und meine 5 Hunde. Es waren aber auch die schönen Geschichten dabei, dass jemand sagte, Mensch, ich habe ein kleines Kind, der braucht irgendwie eine Schaukel im Garten und so weiter. Und rein theoretisch, wer das jetzt hört und noch gerade mit der Schubkarre quasi die Grotestraße langläuft, also wir füllen unseren Betonmischer, unsere Lostrommel hier weiterhin. Also wer jetzt noch auf den allerletzten Drücker kommt, der hätte rein theoretisch noch die Chance. Und allerspätestens dann ab 7 Uhr kann er natürlich dann auch einfach rein ins neue Bauhaus-Fachzentrum hier in Gelsenkirchen.
0: Eine Frage hätte ich jetzt noch, wer schläft denn oben, die Hunde oder die Frau? Da hört er mich schon wieder. Das ist ein Wahnsinn am neuen Bauhaus. Also ihr hört es vielleicht im Hintergrund, es ist minimal laut. Kleine Party um 7:15 und unser Timo ist mittendrin. Also wenn ihr Bock habt, dann geht doch auch noch vorbei.
2: 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Hallo.

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0: Ich bin Vanessa Winkel. Guten Morgen.
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1: Mit Malte Albrecht. Guten Morgen. Man muss kein Prophet sein. Heute Abend dürften wahrscheinlich deutlich mehr Fans den Fernseher einschalten als sonst, wenn die deutsche Fußballnationalmannschaft spielt. Denn alle wollen sie das Debüt vom neuen Bundestrainer Jürgen Klopp sehen in der Nations League. Gegner in Amsterdam sind die Niederlande. Danny Hoppe aus der Sportredaktion. 3 Monate nach dem peinlichen WM-Aus herrscht wieder Aufbruchsstimmung.
2: Ja, definitiv. Und das ist Jürgen Klopp noch vor seinem ersten Länderspiel gelungen. Mit seinem XXL-Kader zeigt er, dass er neue Wege gehen will. Und auch bei seiner Presse Konferenz, bei der er gesagt hatte, er wolle gerne die Fahne zurückholen, hat er viele Menschen berührt. Man hat so ein bisschen das Gefühl, er ist jetzt genau derjenige, den nicht nur Fußball Deutschland gut gebrauchen kann. Auch bei den ersten Trainingseinheiten in Herzogenaurach gab es viele Gesten, sein Dauerlachen und positive Botschaften, und Klopp selbst merkte man auch die Lust an.
3: Super Spieler, kann man nicht anders sagen. Die Jungs haben alle Lust, also dementsprechend empfinden wir Aufbruchstimmung ganz bestimmt.
2: Heute Abend noch ein Sieg gegen die Niederlande, dann wäre Fußball Deutschland wohl wieder glückselig.
1: Dann lass uns noch auf die Partie schauen. Die Niederlande sind ja in einer ähnlichen Situation.
2: Ja, auch für die Niederlande war schon in der ersten K.O.-Runde der WM Schluss. Auch bei ihnen sitzt ein neuer Trainer auf der Bank mit dem Spanier Xavi. Das heißt, auch die Niederländer wissen noch nicht so ganz genau, wo sie gerade stehen. Und deshalb weiß auch Klopp, worum es in dem Spiel heute geht.
3: Ja, Start ist wichtig, Anspannung da ganz bestimmt. Aber, hat ja schon gesagt, wir versuchen zu lernen, Spaß zu haben unter Druck.
2: Groß in die Karten schauen lassen wollte er sich noch nicht. Man wolle guten Fußball spielen, mehr ließ er sich noch nicht entlocken.
1: Danke, Danny. Und das sind weitere Nachrichten. Zum ersten Mal haben die Chefs führender KI-Unternehmen vor dem UN-Sicherheitsrat gesprochen. Anthropic-Chef Amadei bezeichnete KI in einer Videoschalte als größte Sicherheitsherausforderung der Welt. Hintergrund ist eine Hacking-Attacke. Eine Software von OpenAI war zuletzt auf eigene Faust in die Systeme einer anderen Firma eingedrungen. Die großen KI-Firmen wollen die Entwicklung der Technologie deshalb verlangsamen. Es gibt immer mehr Kritik am geplanten Tankrabatt. Die Präsidentin des Sozialverbands VdK, Bentele, sagt, es dürfe nicht sehr viel Steuergeld in die Gewinne der Mineralölkonzerne investiert werden. Stattdessen fordert Bentele, vor allem Menschen mit wenig Geld über Direktzahlungen zu entlasten. In Bielefeld beginnt heute ein Prozess um mutmaßliche jahrelange Übergriffe auf Menschen mit Behinderung. Vor dem Landgericht müssen sich 3 ehemalige leitende Mitarbeiter eines Wohnheims in Bad Oeynhausen und ein Arzt verantworten. Die Staatsanwaltschaft wirft ihnen unter anderem Freiheitsberaubung vor. Die Führungskräfte sollen das Personal angewiesen haben, Bewohner mit hohem Aggressionspotenzial einzusperren und festzubinden, obwohl keine richterliche Anordnung vorlag. In 21 Fällen kam laut Anklage sogar Reizgas zum Einsatz. Insgesamt geht es um knapp 200 Taten zwischen 2014 und 2019. Und das waren die Nachrichten mit Malte Albrecht.
4: Jetzt das Wetter bei uns. 14 Grad sind es aktuell am Glückaufpark. In Hassel bis zu 19 sind heute drin. Und dazu wird es echt wieder nett. Es gibt wieder so einen Mischmasch aus Sonne und Wolken. Morgen übernimmt dann die Sonne komplett. Ganz wenig Wolken nur unterwegs. Die kommen erst am Sonntag wieder, aber auch der bleibt meist trocken. 7:03 haben wir es jetzt. Hier ist der Radio Emscher Lippe Verkehrsservice. Es blitzt aktuell in Gelsenkirchen. Einmal auf der Willy-Brandt-Allee und auf der Finke-Straße in Richtung Kurt-Schumacher-Straße. Auf Höhe des Tunnels. Dankeschön an Dave und Sabine. Die haben es gesehen und uns Bescheid gesagt. Eine kleine Meldung von den Autobahnen. A42 Kamp-Lindfort Richtung Dortmund. Zwischen Herne-Wanne und Kreuz-Herne. 2 Kilometer stockt's da aktuell plus 5 Minuten. Blitzer und Staus könnt ihr uns über unsere App melden oder über die Radio im Schalippe Verkehrshotline. 0209 360 und 4x8 bei WhatsApp und per Telefon. Kommt alle gut durch und einen wunderschönen guten Morgen zusammen an diesem Donnerstag. Und für alle, die auf Kinderbücher stehen, ist heute ein hoher Feiertag. Es erscheint nämlich ein neuer Griffelo. Griffelo und Oma heißt der 3. Band. Und die Bücher waren damals, und ich meine damals, als ich noch in der Bibliothek in Bottrop gearbeitet habe, da waren die schon der Shit, sowohl bei Kindern als auch bei Eltern. Und sie sind immer noch sehr gehypt. In Großbritannien ist das Ding direkt auf 1 eingestiegen. Also, ab heute auch bei uns ran an den Griffelo, Kinder.
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4: Und jetzt wird es ein bisschen lauter zum Wachwerden. Linkin Park, The Emptiness Machine. Schönen Donnerstag.

Walker Faded. 7:10 haben wir es. Einen wunderschönen guten Morgen zusammen. Ihr hört Radio im Schalippe am Donnerstag und Herbst gibt es ab sofort wirklich voll auf die 12. Überall bei uns wurde ja nur drauf gewartet, endlich Herbstfeste zu feiern. Gestern habe ich bei meiner Runde in Wittringen Menschen schon fleißig Kastanien sammeln sehen und passend dazu zieht Gladbeck den Herbst durch. Samstag mit einem Erntedank- und Familienfest am Joviplatz. Zwischen 12 und 17 Uhr gibt es am Hochbeetgarten Kürbis und Co. Dazu Stände und Spiele für Kinder und bei der Veranstaltung werden übrigens auch Spenden gesammelt für die Arbeit der Tafel. Da haben wir ja auch hier bei uns bei Radio am Schalippe gerade erst drüber berichtet. Da wird sich ja neu organisiert und da ist jede Hilfe willkommen. Mehr Tipps, was bei uns los ist, nicht nur im Herbstmodus, sondern auch generell, gibt's 24/7 auf unserer Homepage radioemschalippe.de. Da könnt ihr euch durch die Veranstaltungstipps klicken. Und jetzt setzt sich Joshua Caddison wieder ans Klavier. Wie nett von ihm. Jesse, schönen guten Morgen zusammen.

0: 18 Minuten nach 7 haben wir es. Hier ist Radio im Schaleppe. Guten Morgen zusammen. Und die meisten sind ja wahrscheinlich gerade so aus dem Urlaub wieder da. Der ein oder andere hat aber vielleicht so geplant, dass er genau dieses Zeitfenster nutzt. Atze Schröder sitzt jedenfalls im Flieger Richtung Sonne.
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3: Ja, nee, ist klar.
4: Ja, der Herbst hat ja auch noch ein paar schöne Tage. Der Satz kommt oft von Männern in meinem Alter. Aber wollen wir doch mal ehrlich bleiben. Die schönen Tage im Herbst hängen doch in erster Linie vom geografischen Standort ab. Deshalb mache ich grundsätzlich Urlaub im Herbst. Ihr seht, ich hätte auch lieber Bock, im Sommer Urlaub zu machen. Aber wenn man im Herbst schöne Urlaubsbilder postet, dann ärgern sich die Freunde und Verwandten mehr. Ja, und dann habe ich wieder Spaß dran. Wenn ich an der Poolbar sitze und mir vorstelle, wie mein Kumpel Axel gerade mit seinem labbrigen Filterkaffee am Schreibtisch sitzt, meinen Status stalkt und direkt schon das erste Mal laut Scheiße durchs Büro brüllt. Ach, das ist für mich schöner als ein Frühbucherrabatt. Ja, das klingt jetzt ein bisschen gehässig und so kennt man mich ja auch gar nicht, aber ich bin auch nur ein Mensch. Und Glück definiert sich ja auch über den Kontrast. Und jetzt mal ehrlich, wie oft sind wir bei diesem Vergleich nur zweite Sieger? Aber den Urlaub dann zu machen, wenn alle anderen schon wieder an der Schippe sind, das ist die Macht des kleinen Mannes. Ich treibe das auch gerne mal auf die Spitze und heb mir einen Teil der Urlaubsfotos auf. Sehe, die poste ich dann erst im Januar, damit die denken, ich wäre schon wieder auf den Seychellen. Ja, während ich natürlich wieder auf Tour bin und in irgendeinem Billighotel in Erfurt hocke. Ja, Freunde, so ist das Leben. Yin und Yang. Kommt nur drauf an, wie du es verkaufst.
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0: 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Benson Boone, um jetzt 7:30.
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2: Mit Nadine Bohnengel, schönen guten Morgen. In Gelsenkirchen geht die Stadt seit Jahren gegen Schrottimmobilien und Betrug bei Sozialleistungen vor und bekommt dafür jetzt neue Rückendeckung aus Berlin. Nach Angaben aus dem Rathaus gibt ein neuer Aktionsplan der Bundesregierung den Behörden schärfere Hebel an die Hand. Bei völlig verwahrlosten Bruchbuden kann die Stadt künftig Mietzahlungen verweigern oder skrupellose Eigentümer sogar enteignen. Oberbürgermeisterin Henze sieht sich in ihrem harten Kurs bestätigt. Nach Angaben der Stadt wurden hier allein im letzten Jahr über 600 Wohnungen kontrolliert. Auf Pendler in Gladbeck, Bottrop und Gelsenkirchen kommen harte Zeiten zu. Die A40 wird zwischen dem Autobahnkreuz Duisburg und der Anschlussstelle Kaiserberg in beiden Richtungen komplett gesperrt. Das teilt die Autobahn GmbH mit. Die Sperrung beginnt heute Abend um 21 Uhr und dauert rund anderthalb Wochen. Grund sind Bauarbeiten am Autobahnkreuz Kaiserberg. Der Verkehrsknoten aus den 60er Jahren wird komplett modernisiert. Ausweichen könnt ihr laut Autobahn GmbH je nach Richtung über die A59, die A3 und die A42. Und das ist das Wichtigste aktuell. 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
3: Jetzt das Wetter bei uns. 14 Grad sind es aktuell an der Lamberti-Kirche. 19 sind heute drin. Also das ist doch ganz nett. So für den Herbst. Sag ich mal, ist ja schon seit gestern, Leute. Es ist Herbst. Dazu wechseln sich Sonne und Wolken ab. Morgen übernimmt die Sonne dann komplett. Da sind total wenig Wolken unterwegs. Und die kommen erst am Sonntag wieder. Aber auch da bleibt es meist trocken, also es ist herrlich.
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3: 7.32 Uhr ist es jetzt. Hier ist der Radio Emscher Lippe Verkehrsservice. Wie immer gucken wir zuerst, wo die Blitzer stehen. Und das ist der Fall in Gelsenkirchen. Willy-Brandt-Allee und Finke-Straße in Richtung Kurt-Schumacher-Straße auf Höhe des Tunnels. Außerdem in Bottrop auf der Hans-Böckler-Straße. Da blitzt es am Jahn-Stadion. Dankeschön an Dave Nienchen und Sabine fürs Bescheidsagen. Auf den Autobahnen kommt ihr aktuell gut durch. Blitzer und Staus könnt ihr uns über unsere App melden oder über die Radio Emscher Lippe

0: Verkehrshotline. Das ist die 0209 360 und 4x8 bei WhatsApp und per Telefon. Allen unterwegs eine gute und sichere Fahrt und einen schönen guten Morgen zusammen an diesem Donnerstag. Und Timo ist auf dem Weg nach Hause, also hier ins Studio. Warum ist er das? Der müsste doch eigentlich schon seit 6 Uhr da drin stehen. Ja, normalerweise ist das auch so, aber heute war Timo im Außendienst für uns unterwegs und am neuen Bauhaus in Gelsenkirchen, der hat nämlich heute eröffnet. Und da hat Timo euch ein bisschen eingeheizt, ein bisschen Stimmung gemacht, Gutscheine rausgehauen und hast du alles nicht gesehen. Aber wie gesagt, gleich ist hier wieder antreten, ne?
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0: Einen wunderschönen guten Morgen zusammen. Kommt entspannt rein in diesen Donnerstag.

0: Und damit einen wunderschönen guten Morgen am Donnerstag.
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0: Jawollo, Wunsch abschicken, Daumen drücken und vielleicht geht's für euch schon bald los. Konzert, Reise oder euer ganz persönlicher Wunsch. Wir machen das. Eine Wunschliste mit Ideen findet ihr auf unserer Homepage radioemscherlippe.de und vielleicht klingelt ja dann auch bei euch das Telefon und das Wunscherfüller-Team ist dran, so wie bei Adina.
2: Hallo Adina, hier ist Jürgen Bangert, ich grüße dich.
3: Hallo.
2: Wie geht's dir?
3: Auch gut, und selbst?
2: Ja, auch. Ich darf arbeiten, ich darf schöne Dinge tun, ist alles gut. Hör mal, und du hast uns geschrieben, dass du sehr, sehr gerne zum Shabusi-Konzert möchtest nach New York.
3: Ja, unbedingt.
2: Ja, was ist denn da los?
3: Oh, ich weiß nicht, das ist ein toller Künstler und New York ist auch toll. Das wäre halt schon toll.
2: Bist du schon mal dort gewesen?
3: Ich war da schon, ja. Ist eine unfassbar tolle Stadt.
2: Ja, ich war da noch nicht, aber ich glaube euch das. Alle, die schon da waren, sagen dasselbe. Wann warst du denn da? Zu welcher Jahreszeit?
3: Kurz vor Weihnachten.
2: Ja, das stelle ich mir geil vor. So mit diesem riesen Weihnachtsbaum da vom, was ist das, Rockefeller Center oder so? Oder wo
3: genau,
2: stellt ihr das
3: genau.
2: Ding?
3: Es war alles super auch schön geschmückt und das war, ach, das ist einfach ein Feeling. Ist einfach ein Gefühl.
2: Ja, finde ich cool. Und du hast uns geschrieben, es ist ja diese Reise zum Shabusi-Konzert, ist ja mit 3 Übernachtungen in Manhattan, Flüge hin, Flüge zurück. Und du hast geschrieben, du würdest, wenn wir dir diesen Wunsch erfüllen, deinen Freund mitnehmen.
3: Ja.
2: Ich sage jetzt und hier, wir erfüllen dir diesen Wunsch. Wir schicken dich zu Shabusi nach New York.
3: Nein, das ist nicht wahr.
2: Ja doch, wir machen doch hier keine Scherze.
3: Nein. Oh Gott, ach toll.
2: Adina, herzlichen Glückwunsch.
3: Oh, danke. Ich habe noch keine Sorgen, aber gut, ja.
2: Ihr fliegt hin mit 2 Personen nach New York. Ihr seid am 3. Oktober dabei in dieser legendären Radio City Music Hall in New York. Und jetzt kommt das Allerbeste. Ihr seht nicht nur das Konzert, sondern ihr bekommt auch noch ein Meet and Greet mit Shabusi.
3: Oh Gott, echt?
2: Ja.
3: Oh, toll. Oh, das ist ja, oh Gott, danke, danke.
2: Bitte, bitte.
3: Ich bin ganz sprachlos. Ich bin gerade voll aufgeregt. Das ist ja toll, danke.
2: Adina, ich wünsche euch eine Traumreise nach New York, ein traumhaftes Konzert. Genießt die Stadt, genießt das Konzert, genießt Shabusi. Herzlichen Glückwunsch.
3: Dankeschön, danke, danke, danke.
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0: Was sonst wie ein Drohszenario klingt, ist ein Grund für mich zur Freude. Timo ist wieder im Studio. Hallo Timo.
1: So ist es. Hallo, wunderschönen guten Morgen zusammen. Jetzt wird es halt wieder ein bisschen ernst, ein bisschen seriös. Dafür stehe ich ja in dieser Sendung.
0: Ihr könnt nicht sehen, wie ich meine Augen verdrehe, aber ich tue es.
1: Radio am Schalliffe, das ist auf jeden Fall der Sender,
0: für
1: den wir beide senden. Und wir sind Vanessa Winkel und jetzt auch wieder Timo Düngen. Guten Morgen.
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0: unsere Nachrichten nach nur einem Spot.
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4: Mit Malte Albrecht. Guten Morgen. Ein Dauerstreitthema der letzten Jahre kommt heute wieder in den Bundestag. Es wird über eine Neuregelung der Organspende beraten. Ende des Jahres wird abgestimmt. Wie schon vor 6 Jahren fordern einige Politiker, dass alle Bundesbürger nach ihrem Tod automatisch Organspender werden, wenn sie nicht aktiv widersprechen. Frage an Marc Weiß. Das heißt also, es hat sich inhaltlich gar nichts geändert?
5: Genau so ist es. Die Idee ist dieselbe wie 2020. Es gibt eine fraktionsübergreifende Initiative von Politikern, die möchte, dass jeder geschäftsfähige Erwachsene automatisch Organspender ist. Das wäre also jeder ab 18, sofern er nicht geistig schwerst beeinträchtigt ist. Und wer das nicht will, der muss aktiv widersprechen per Formular. Das geht dann zum Amt, wird da gespeichert und so weiter. Also man muss wirklich aktiv widersprechen. Deshalb heißt das Ganze Widerspruchsregelung. Das würde die Zahl der Organspender deutlich steigen lassen, da ist man sich einig. Und nach wie vor haben wir zu wenig. Im Schnitt sterben jeden Tag 3 Menschen auf diesen Wartelisten, weil sie kein Spenderorgan bekommen.
4: Wie lautet das Argument gegen diese Lösung?
5: Ja, das sind vor allem ethische und rechtliche Argumente. Die hatten sich im Jahr 2020 auch durchgesetzt. Die Gegner der Widerspruchslösung sagen, diese stillschweigende Zustimmung, also das Nicht-Widersprechen, das darf es eben bei einem so schweren Thema wie der Frage, was passiert mit meinem Körper nach dem Tod, da darf es das nicht geben. Die Gruppe dieser Politiker will die bisherige Regelung beibehalten und fordert mehr Aufklärung, damit die Organspendebereitschaft in der Bevölkerung zunimmt. Man muss aber ehrlicherweise auch sagen, das haben wir alles schon mal versucht und es hat nicht viel gebracht.
4: Danke, Marc. Und nun weitere Nachrichten. Bei der UN-Generaldebatte in New York hat jetzt auch der ukrainische Präsident Zelensky gesprochen. Er forderte die Weltgemeinschaft dazu auf, Russland zu bremsen. Russland unter Wladimir Putin bedrohe auch die Republik Moldau, Polen und die baltischen Staaten, warnte Zelensky. Die Hitzewelle in diesem Sommer kommt Europa teuer zu stehen. Nach Berechnungen des Versicherers Allianz ist die europäische Wirtschaftsleistung um rund 113 Milliarden Euro gesunken. Grund seien vor allem geringere Produktivität, mehr Pausen und hitzebedingte Fehlzeiten, heißt es. Großer Tag für Jürgen Klopp. Heute steht sein erster Einsatz als neuer Fußball-Bundestrainer an. Im ersten Gruppenspiel der Nations League trifft er mit der Nationalmannschaft in Amsterdam auf die Niederlande. Gestern Abend hat Klopp noch nichts über die Aufstellung verraten, aber wie er sich kurz vor seinem Debüt fühlt.
6: Positive Anspannung ist, glaube ich, ist schon da, aber wir haben jetzt wirklich so viel getan die letzten 3 Tage, dass wir keine Zeit gehabt haben, wirklich aufgeregt zu werden. Und freue mich auf das Spiel, freue mich auf Atmosphäre, auf alles, was da kommt und bin mit dem bisherigen Verlauf der paar Tage, die wir jetzt zusammen hatten, wirklich zufrieden.
4: Die Wahrheit liegt auf dem Platz. Anpfiff ist um 20.45 Uhr. Und das waren die Nachrichten mit Maite Albrecht.
7: Jetzt das Wetter bei uns. 14 Grad sind aktuell am Bäuermarkt. So 19 sind heute drin in der Spitze. Und dazu wechseln sich Sonne und Wolken über den Tag ab. Morgen übernimmt dann tatsächlich quasi die Sonne. Es sind nämlich relativ wenig Wolken unterwegs. Die kommen erst am Sonntag wieder, aber auch dann bleibt es meist trocken.
8: Und jetzt haben wir es 3:08. Hier ist der Radio im Schalippe. Verkehrsservice mit folgenden Blitzern. Gelsenkirchen-Finke-Straße in Richtung Kurt-Schumacher-Straße und Gelsenkirchen-Willy-Brandt-Allee. Auch hier wird geblitzt, gesehen und gemeldet von Dave und Sabine. Dankeschön fürs Bescheid geben. Dazu von den Autobahnen. Die A3 Richtung Köln zwischen dem Kreuz Oberhausen und dem Kreuz Kaiserberg. 6 Kilometer stockend plus 11 Minuten. A40 Richtung Duisburg zwischen dem Dreieck Bochum-West und dem Dreieck Essen-Ost. 8 Kilometer stockend plus 16 Minuten und A42 Richtung Dortmund zwischen Gelsenkirchen-Bismarck und dem Kreuz Herne. 4 Kilometer Stau plus 12 Minuten. Blitzer und Staus, die meldet ihr uns und zwar über unsere App oder über die Radio im Schalippe Verkehrshotline 0209 360 und 4x8 bei WhatsApp und per Telefon. Allen unterwegs eine gute Fahrt und schönen guten Morgen zusammen an diesem Donnerstag, an dem Vanessa so ein bisschen der Miron Muslitsch der Herzen war. Denn ich habe dich ja die ersten 2 Stunden jetzt alleine gelassen,
7: ja,
8: weil ich ja anderweitig beschäftigt war. Und genauso ist es Miro Muslic ergangen. Der wurde nämlich von der Bundesliga-Gruppe eigentlich zusammen mit dem DFB zu so einer traditionellen Trainertagung eingeladen. Ja. Und er da natürlich hin, weil gedacht hat, ja, alle Bundesliga-Trainer sind ja da. Ja, nee, Er war der einzige Erstligatrainer.
7: Ach, der Arme.
8: Die anderen haben gesagt, nö, die Scheiße tun wir uns nicht an.
7: Aber ich sag mal, mehr Schnittchen für ihn. Ne?
8: Richtig.
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0: Muckelig, romantisch, sehr nah. Mhm. Richard Marx bei Radio Emscherlippe.
1: Aber nicht nur er.
0: Alle diese Attribute treffen auch zu auf unseren Live-Podcast-Abend in
1: Natürlich.
0: Der Kaue am 13. Oktober.
1: So ist es. Das kannst du echt den anderen sagen. Wieder live auf der Bühne. Wir zwei Flitzpiepen und natürlich ihr. Ihr seid da deutlich wichtiger als wir zwei, denn wir wollen ja einen schönen Abend mit euch verbringen. Allerdings, wir sind diejenigen, die auf der Bühne was erzählen. Da
0: ja.
1: muss man schon sagen.
0: Und nicht, dass ihr jetzt Angst habt wegen der Muckeligkeit und so. Wir packen dich an.
1: Nein.
0: Es wird einfach nur, dass wir einen schönen Abend zusammen haben mit euch. Haben wir ja schon ein paar Mal gemacht. Hat immer sehr viel Spaß gemacht. Gerade dann auch mit euch danach noch ein bisschen zu quatschen und so. Vorher wird aber auf der Bühne gequatscht. Wir gucken ja immer, was hat uns die Woche beschäftigt, was
1: Richtig.
0: War los in unserem Leben
1: da,
0: und
1: da
0: in der Welt.
1: Da werden Lebensweisheiten rausgeholt, noch und nöcher.
0: Soweit würde ich jetzt
1: und
0: nicht gehen.
1: Und Dönekes vor allen Dingen.
0: Ja.
1: Und hier und da, ich gebe zu, es geht vielleicht auch mal hier und da so ein bisschen unter die Gürtellinie.
0: Das Leben
1: aber
0: soll
1: auch,
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1: auch dafür sind wir ja durchaus bekannt.
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0: einen wunderschönen guten Morgen, Gladbeck, Bottrop und Gelsenkirchen. Hier ist Radio M. Schalippe und natürlich begehen wir jetzt unser gemeinsames Ritual natürlich. Am Morgen. Das gibt's immer für euch. Wir erzählen euch, was wir uns drauf geschafft haben, was wir gelernt haben.
1: Fun Facts, Dönekes, Wissenswertes. Das Ganze jetzt in kleine Häppchen schon mal aufgeteilt und jetzt serviert. Und vorher wird wie immer gezählt. Denn hier sind ein, zwei, drei Dinge, die wir gestern noch nicht wussten.
0: Und ich wusste gestern noch nicht, dass die Chancen deutlich gestiegen sind, Nessie zu sehen.
1: Ist das so?
0: Es ist so.
1: Also hat er Loch Ness verlassen oder was?
0: Ja, so hoch sind die Chancen jetzt nicht. Aber ja. Eine Britin, die behauptet jetzt also...
1: Ich habe die Handynummer von dem.
0: Nee, sie hat jetzt direkt 3 Nessies gesehen. Ich weiß nicht, ob sie vorher mal am Whisky oder ob sie tatsächlich... Sie stand jetzt aber auch nicht am Loch Ness. Sondern sie hat mal bei Google Maps geguckt einfach.
1: Ach so. Und dann rangezoomt.
0: Ja, und von so Vogelperspektive.
1: Ja, na klar.
0: Und dann waren da 3. Mhm. Und da hat sie gesagt, Boote können das schon mal nicht sein, weil diese typische Bootsspur, ja, die so ein Boot nur mal im Wasser hinter sich, die war ja gar nicht vorhanden. Ach. Ihr Gedanke ist jetzt, Nessie hat Nachwuchs bekommen.
1: Von wem?
0: Man weiß es jetzt nicht.
1: Selbstteilung.
0: Aber ich sage, Leute, wenn ihr Nessie spotten wollt, wenn nicht jetzt, wann dann?
1: Ja. Jetzt absolut, zack, Flug also nach Schottland buchen und ab geht
0: die Post. Die Chance ist gestiegen ins Unermessliche.
1: Ja, wir bleiben international, denn was ich noch nicht wusste, ist, dass die in Frankreich in Sachen Baumarkt sehr, sehr fortschrittlich sind. Ich bin jetzt heute Morgen sehr im Thema. Vorhin noch das neue Bauhaus eröffnet in Gelsenkirchen, jetzt halt hier. Und da muss ich sagen, das fehlt noch im Sortiment, nämlich eine Spezialunterbuchse für Handwerker.
0: Ja.
1: So, jetzt nicht aber irgendwie so, dass
0: da ein Hammer drauf ist oder so.
1: Dass da ein Hammer drauf ist oder dass irgendwie der Schritt besonders hart ist, dass du dir irgendwie nicht in den Backstein in eine Klöten donnerst, sondern tatsächlich, dass es für andere angenehmer ist. Nämlich, wenn du da irgendwie rumschraubst oder was weiß ich was, damit nicht dein Maurer-Dekolleté da rausguckt, also die Poritze.
0: Ach, wenn du dich mal bückst dann.
1: Wenn du dich mal bückst und jeder, der schon mal Handwerker zu Hause hat,
0: das ist
1: gerade
0: so im Sommer. Das ist eine sehr lange Unterhose.
1: Da muss schon die Poritze gut versteckt werden, aber da kriegt diese Unterbuchse hin.
0: Die Franzosen. Ich find's gut.
1: Ja.
0: Ich wusste gestern auch noch nicht, dass es mittlerweile wirklich sehr viele Barbies gibt und zwar in alle Richtungen.
1: Ja, klar.
0: Gerade erst so Promi-Barbies gibt's jetzt ganz neu, Whitney Houston und so. Ja, und jetzt kommt aber die Aldi-Barbie.
1: Die Aldi-Barbie
0: und zwar ab Montag. Ja, du lachst. Ja. Ich weiß nicht so richtig, was die kann, weil die hat irgendwie alles. Also
1: Wir haben
0: ein Aldi-Kleid an, die hat einen Pedalschläger dabei, also Sporty-Barbie. Die hat aber natürlich auch einen Einkaufswagen mit Lebensmitteln dabei.
1: Na klar.
0: Also die macht alles, ne? Das ist eine richtige Powerfrau. Ab Montag könnt ihr euch kloppen im Mittelgang um die Aldi-Barbie. Ja, ist so.
1: Ja. Herrlicher Grabbeltisch, da freu ich mich ja jetzt schon drauf.
0: Kannst du mal für deine Töchter?
1: Ja.
0: So, hier habt ihr die Aldi-Barbie.
1: Die eine ist zu alt, die andere hat da, glaube ich, keinen Bock drauf. Freut mich also sehr.
0: Ja, das weiß ich jetzt auch nicht. Aber hol die doch für dich. Pedalschläger, Brokkoli,
1: ja,
0: alles drin.
1: Brokkoli, alles dabei, einmal hin, alles drin.
0: Nee, das ist ja
1: anderes. Das ist was anderes, gut, komm, sei es drum. Radio im Schalippe ist hier, einen schönen

0: Minuten vor 8:30. Schönen guten Morgen zusammen.
1: 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Euch einen schönen guten Morgen zusammen an diesem Donnerstag.
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0: Und jetzt haben wir es halb neun.
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2: Mit Nadine Bohnengel, schönen guten Morgen. In Gelsenkirchen hat die Polizei zwei auffällig getunte Autos aus dem Verkehr gezogen. An der Ückendorfer Straße und an der Kurt-Schumacher Straße wurden ein Mercedes und ein BMW abgeschleppt, weil an den Abgasanlagen offenbar illegal herumgeschraubt wurde. Die beiden Autos waren Teil eines großen Kontrolleinsatzes. Polizei, Ordnungsamt und Verkehrsüberwachung waren diese Woche gemeinsam im Stadtgebiet unterwegs. Kontrolliert wurden dabei rund 150 Fahrzeuge und etwa 175 Personen. Außerdem gab es laut Polizei mehrere Strafanzeigen, unter anderem wegen Drogen- und Verkehrsverstößen. Solche Kontrollen soll es immer mal wieder geben. Für Schalke 04 wird es heute ein Auswärtsspiel der kurzen Wege. Der Verein testet bei Rot-Weiß Oberhausen und das Stadion Niederrhein liegt nur rund 15 Kilometer Luftlinie von der Veltins-Arena entfernt. Angepfiffen wird um 19 Uhr. Mit dabei sein könnten einige Nachwuchsspieler. 9 Talente aus der U23 und der U19 haben sich mit den Profis auf die Partie vorbereitet. Fehlen wird Timo Becker. Eine Wunde an seinem Sprunggelenk musste nach dem Spiel gegen Elversberg genäht werden. Kevin Müller fällt ebenfalls krank aus und auch Loris Karius bekommt heute noch einen Ruhetag. Und das ist das Wichtigste aktuell. 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
3: Jetzt das Wetter bei uns. 14 Grad sind es aktuell am Wissenschaftspark.
0: Wo wird gewischt?
3: Ich glaube am Wissenschaftspark in Gelsenkirchen.
0: Also.
3: Da nicht rennen, ist das frisch gewischt. So, 19 Grad wären es in der Spitze so insgesamt heute. Und dazu ganz viel Sonne. Ich denke mal, da wird dann auch wegtrocknen da schnell am Wissenschaftspark. Wolken gar nicht mal so viele unterwegs. Auch am Wochenende recht schön Sonnentag. Da kommen wieder ein paar dazu, aber es bleibt meist trocken.
0: Wunderbar.
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0: 8.32 Uhr ist der Radio Emscher Lippe Verkehrsservice mit zwei Blitzern. Beide stehen sind in Gelsenkirchen, einmal Finke Straße und einmal Willy Brandt Allee, gesehen und gemeldet von Dave und Sabine. Dankeschön fürs Durchgeben. Und von den Autobahnen hätte ich dann folgende Staus im Angebot. Einmal die A2 Richtung Dortmund zwischen dem Dreieck Bottrop und Essen-Gladbeck. 1 Kilometer stockend plus 2 Minuten. Dann die A3 Richtung Köln zwischen dem Kreuz Oberhausen und dem Kreuz Kaiserberg. 5 Kilometer stockend plus 9 Minuten. A40 Richtung Duisburg zwischen dem Dreieck Bochum West und dem Dreieck Essen Ost 7 Kilometer stockend plus 11 Minuten. Die 42 Richtung Dortmund zwischen Gelsenkirchen Bismarck und Herne-Baukau 4 Kilometer Stau plus 9 Minuten. Und zum Schluss die 42 jetzt Richtung Kapp-Lindfort zwischen Gelsenkirchen Zentrum und dem Kreuz Essen Nord 3 Kilometer stockend plus 4 Minuten. Blitzer und Staus, die meldet ihr uns und zwar über unsere App oder

0: Aber die Radio im Schalippe Verkehrshotline 0209 360 und 4x die 8 bei WhatsApp und per Telefon. Allen unterwegs eine gute Fahrt.
1: Und einen wunderschönen guten Morgen an diesem Donnerstag. Ist doch Fußball heute Abend. Fußball. Ne? Kloppo hat von einem Derby gesprochen.
0: Naja.
1: Also kann man schon mal Derby sagen?
0: Ja, ist ein Nachbarschaftsduell, aber Derby? Nee.
1: Also geht doch gegen Holland.
0: Ja, gegen Holland in Amsterdam, ja. Aber weiß ich nicht. Ich finde dann schon eher, dass was da heute in Oberhausen stattfindet, wenn unsere Schalker in der Regionalliga bei RWO spielen. Also quasi beim Regionalligisten.
1: So. Ich sage immer Hauptsache Derby, sage ich ja.
2: Mhm. Hier ist der Gute Morgen bei Radio Emscher Lippe mit Vanessa Winkel und Timo Dill.
1: Wir gucken uns das gleich nochmal genauer an.
0: Ja. Und dann kaspern wir das nochmal aus, was ein Derby ist und was nicht.
1: Gegen Viertel vor neun. Ihr wisst, die geballte Fußballkompetenz von Radio Emscher Lippe ist anwesend und Timo Düng ist auch dabei.
0: Was ist denn wieder witzig?

0: nach 8:30 und uns Herbert hat jetzt wieder eine Frage.
1: Der hat eine Frage. Was soll das?
0: Weiß ich nicht.
1: Er. Und die Antwort hat er immer noch nicht gefunden, obwohl der Song vom Jahr 1988 ist, hier bei Radio im Schallippe.

0: 8:45, hier ist Radio im Schalippe und ich verheimliche, wer diesen Song singt, weil sonst würde Vanessa die allseits beliebte Frage stellen, wo der Teddy denn hinswimst.
1: Aber ich weiß wohl, wer den Song singt, das kannst du gar nicht von mir verheimlichen.
0: Ja, aber allen anderen.
1: Teddy Swims singt den Song und da stelle ich mir die Frage, wo swimst der Teddy denn eigentlich heute? Vielleicht in einer niederländischen Gracht zum Beispiel?
0: Oh, meinst du?
1: Wer weiß?
0: Vielleicht ist er so ein harter Hund und sagt, hier, ich gehe an der Nordsee. Ich spring da nochmal rein.
1: Wer weiß.
0: Ist ein bisschen weiter weg dann von Amsterdam, also jetzt nicht so direkt dran, mehr oder weniger. Da könnte er tatsächlich eher eine Gracht, aber in Amsterdam, da wird ja heute Fußball gespielt.
1: Deswegen
0: und ja,
1: nicht, ich das.
0: Ja, das ist mir schon
1: weißt
0: klar.
1: Du, weißt du?
0: Das ist mir schon klar, dass du diesen Weg dorthin führen wolltest. Ja, erstes Länderspiel unter Jürgen Klopp.
1: Ja, was sagst du, was glaubst du, wo sind wir?
0: Weil ich habe noch ein gutes Gefühl. Nein, also ich bin wirklich sehr gespannt. Er hat ja diese 44 Leute insgesamt nominiert. Heute ist dann Kader 1 mit 22 Leuten am Start. Da werden einige zum ersten und vielleicht auch zum letzten Mal das Nationaltrikot tragen.
1: Mein Gott.
0: Ja, ist doch so. Also da wird sehr, sehr viel ausprobiert. Aber ich glaube, es geht einfach darum, einfach wieder Bock zu machen auf diese Nationalmannschaft. Und das kann der Jürgen Klopp. Und deswegen werde ich mir das Spiel angucken.
1: Ja, na gut.
0: Das definitiv.
1: Dann macht's ja schon mal einer von uns. Das
0: richtig.
1: Das ist gut zu wissen. Apropos mal Sachen ausprobieren, so wird's wahrscheinlich heute auch in Oberhausen für Schalke sein, oder?
0: Richtig, weil Länderspielpause heißt auch 9 Schalker auch weg mit ihren Nationalmannschaften. Mhm. Gut, und dann haben wir gerade auch schon bei Nadine in den Nachrichten gehört, Timo Becker hat ein bisschen Aua und Loris Karius, der hat auch nicht so richtig Bock dann und Kevin Müller im Tor auch nicht. Also da wird Miron Muslic ein bisschen was ausprobieren, aber dafür ist es ja da. Dafür spielst du bei einem Viertligisten, da kannst du auch mal die jungen Leute ranlassen.
1: Ja, und beim RWO seht ihr ja dann vielleicht auch den Weltklasse-Spieler und Ex-Schalker Max Meyer.
0: Ja.
1: Also mit dem haut Oberhausen gerade auch so handsignierte Tassen raus und so. Der Hype ist real, meine Damen und Herren. Tickets fürs Spiel gibt's sogar noch an der Abendkasse, 19 Uhr ist Anpfiff und danach dann Kloppo halt, ne?
0: Danach dann Kloppo. Und Max Meyer, man muss es ja sagen, auch der hat ja durchaus Spiele im Länderspieltrikot gemacht.
1: Also, man meint es ja nicht.
0: Man meint es ja nicht. Radio im Schalippe ist hier. Euch einen schönen guten Morgen zusammen.

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0: Jesus, he knows me. 8 Minuten vor 9 haben wir es. Einen wunderschönen guten Morgen.
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1: Mit Malte Heilbricht, guten Morgen. Sprengstoffdrohnen an Flughäfen, Cyberangriffe auf Energieanlagen, Spionage bei Rüstungsfirmen. Die Bedrohung in Deutschland ist in letzter Zeit gestiegen. Und deshalb sollen die deutschen Nachrichtendienste aufgerüstet werden. Innenminister Dobrindt will sie zu echten Geheimdiensten mit mehr Befugnissen ausbauen, ähnlich wie in anderen Ländern. Der Bundestag berät in diesen Minuten über die Pläne. Infos von Marc Weiß.
2: Der Hauptantrieb für die Pläne ist Russland bzw. der russische Angriffskrieg gegen die Ukraine und die mutmaßlich russischen Attacken gegen den Westen, die es ja auch bei uns gab und gibt. Deutschlands Nachrichtendienste haben bisher vor allem Informationen gesammelt. In Zukunft sollen sie auch aktiv handeln dürfen. Der Bundesnachrichtendienst soll zum Beispiel in IT-Systeme von Drohnenfabriken oder Chemiewaffenlaboren eindringen dürfen, um diese zu sabotieren. Auch der Verfassungsschutz dürfte Hackerangriffe starten, um die Bundesrepublik zu schützen. Nicht erlaubt sind direkte Angriffe auf Personen. Damit bliebe der BND noch weit entfernt von dem, was andere westliche Geheimdienste dürfen. Kritikern gehen die Pläne trotzdem zu weit. Unter anderem gibt es Datenschutzbedenken, weil Speicherfristen verlängert werden sollen und insgesamt auch mehr überwacht werden soll.
1: Und das sind weitere Nachrichten. Die US-Regierung muss die Sender CNN, MS Now und das Portal Politico vorerst wieder ins Weiße Haus lassen. Ein Bundesrichter hat das von Präsident Trump verhängte Hausverbot gegen die drei Medien am Morgen gekippt. Der Entzug der Presseausweise sei ohne verfassungsrechtlich angemessene Verfahren erfolgt, heißt es in der Urteilsbegründung. Nach den eigenständigen Hacking-Attacken durch künstliche Intelligenz haben die Chefs der größten US-KI-Firmen vor dem UN-Sicherheitsrat vor den Risiken der Technologie gewarnt. Man sei an einem Scheideweg angelangt, sagte OpenAI-Chef Altman. Nun sei extreme Vorsicht angebracht. Genau 87 Tage nach dem blamablen Aus bei der Fußball-WM startet die Nationalmannschaft heute Abend unter dem neuen Bundestrainer Jürgen Klopp in die Nations League. Erster Gegner in der Gruppenphase ist gleich mal der Erzrivale Niederlande in Amsterdam. Die Hitze in diesem Sommer hat nicht nur uns zu schaffen gemacht, sondern drückt auch kräftig auf die Wirtschaft. Denn wenn es zu heiß ist, arbeiten wir schlicht langsamer, machen mehr Pausen oder melden uns öfter krank. Eine aktuelle Berechnung des Versicherers Allianz zeigt, dass dadurch die Wirtschaftsleistung in Europa in diesem Jahr um 113 Milliarden Euro gesunken ist. Deutschland liegt dabei mit 25 Milliarden Euro auf Platz 2 hinter Italien. Hinzu kommen noch Schäden durch Unwetter, Überschwemmungen und andere Naturkatastrophen. Für Deutschland geht die Allianz hierbei von insgesamt 50 Milliarden Euro in den letzten 5 Jahren aus. Und das waren die Nachrichten mit Malte Albrecht.
3: Jetzt das Wetter bei uns. 14 Grad sind es aktuell am Nordsternpark. Heute wird es wieder nett. Sonne und Wolken wechseln sich ab. Bis zu 19 Grad sind in der Spitze drin. Und die

0: Die Sonne, die bleibt doch erstmal, wird sogar mehr in den kommenden Tagen.
1: Oh.
0: Erst am Sonntag kommen wieder hier und da Wolken dazu, es bleibt aber meist trocken.
1: Und jetzt haben wir es 3 nach 9, hier ist der Radio im Schalippe Verkehrsservice mit einer Meldung, ich sag mal Gladbecker Stadtverkehr, B224 Richtung Gelsenkirchen, hat es nämlich zwischen der A2-Kreuzung und dem Freibad Gladbeck einen Unfall gegeben, gesehen und gemeldet von Simone, es knubbelt sich wohl schon ordentlich. Und der Doofe ist schon vorher auf der Autobahn, auf der A2 Richtung Dortmund, knubbelt es sich auch schon und das ist noch untertrieben, zwischen Oberhausen-Königsrath und Essen-Gladbeck, nämlich 6 Kilometer Stau plus 36 Minuten hier. Dann die A3 Richtung Köln, zwischen dem Kreuz Oberhausen und dem Kreuz Kaiserberg, 6 Kilometer stockend plus 10 Minuten. A40 Richtung Duisburg zwischen dem Dreieck Bochum West und dem Dreieck Essen-Ost. 4 Kilometer stockend plus 6 Minuten. A42 Richtung Dortmund, erst zwischen Oberhausen-Neumitte und Bottrop-Süd. 1 Kilometer Stau plus 4 Minuten. Und dann nochmal zwischen Gelsenkirchen-Bismarck und Herne-Baukau. 4 Kilometer stockend plus 8 Minuten. Blitzer und Staus, die meldet ihr uns und zwar über unsere App oder bei die Radio im Schalippe Verkehrshotline 0209 360 und 4x8 bei WhatsApp und per Telefon. Kommt gut durch.
0: Guten Morgen am Donnerstag. Gleich spielen wir euch Walking on Sunshine. Ist auch wirklich angebracht.
1: Ist angebracht. Es wird nochmal Sommer jetzt im Herbst.
0: Tatsächlich, die kommenden Tage werden sehr schön. Also viel Sonne, kaum Wolken. Da sage ich doch gerne danke.
1: Ja, nehmen wir mit.
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0: Und was sagt die Mama immer?
1: Eincreme nicht vergessen.
0: Richtig.
1: Die Sonne hat Kraft, ne?
0: Die hat
1: immer noch Kraft.
0: Spätsonne hat auch Kraft.

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1: Immer noch ganz schön das Lied. Owl City, Fireflies, gleich 8:45, hier ist Radio M. Schaleppe, guten Morgen.
2: Und es gibt sie ja immer noch, ne? Die Leute, die arbeiten wie sonst was, so richtige Workaholics. Vielleicht sollten die sich einfach mal so eine Scheibchen von der Achtsamkeit der Gen Z irgendwie abschneiden.
1: Das meint zumindest der Kollege Jens Herbst.
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4: Morgens im Bett direkt ans Handy, alles checken, Mails, News, Insta, dann kurz die KI fragen, wie man weniger gestresst in den Tag startet. Beim Zähneputzen schon den ersten Call. Frühstück gibt's später am Schreibtisch. Proteinshake muss reichen. Dann 8 Stunden Meetings, dazwischen immer wieder Termine, in denen man bespricht, warum man vor lauter Terminen zu nichts kommt. Mittags schnell beim Spazierengehen eine Sprachi absetzen.
5: Ja, wir sollten uns da auch committen.
4: Bewegung ist wichtig. Abends noch kurz LinkedIn, Beitrag posten über die Bedeutung von Auszeiten. Und wenn du dann deinen Kindern gute Nacht sagst und dabei heimlich unter der Bettdecke noch eine Mail beantwortest, hast du es wieder geschafft mit der Work-Life-Balance.
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0: Justin Timberlake schon wieder im Spiegelkabinett. 8 Minuten vor 9:30.
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0: Roxette im Must Have Been Love. Und jetzt haben wir es 9:30.
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2: Mit Nadine Bohnengel, schönen guten Morgen. In Gelsenkirchen gehen die Beschwerden über Problemhäuser, Müll und Lärm in einigen Stadtteilen deutlich zurück. Das zeigen aktuelle Zahlen der Stadtverwaltung. Möglich macht das unter anderem das Projekt Gemeinsam für Horst und Rotthausen, mit dem die Stadt gegen Schrottimmobilien und Sozialleistungsmissbrauch vorgeht. Allein in Horst sanken die Beschwerden von über 140 im Januar auf gerade mal 14 im Dezember. Passend dazu hat jetzt auch die Bundesregierung reagiert. Sie hat einen Aktionsplan gegen Sozialleistungsmissbrauch bei der EU-Zuwanderung vorgestellt. Damit bekommen die Behörden noch mehr Handlungsspielraum. Auf Pendler in Gladbeck, Bottrop und Gelsenkirchen kommen harte Zeiten zu. Die A40 wird zwischen dem Autobahnkreuz Duisburg und der Anschlussstelle Kaiserberg in beiden Richtungen komplett gesperrt. Das teilt die Autobahn GmbH mit. Die Sperrung beginnt heute Abend um 21 Uhr und dauert rund anderthalb Wochen. Grund sind Bauarbeiten am Autobahnkreuz Kaiserberg. Der Verkehrsknoten aus den 60er Jahren wird komplett modernisiert. Ausweichen könnt ihr laut Autobahn GmbH je nach Richtung über die A59, die A3 und die A42. 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
3: Jetzt das Wetter bei uns. 15 Grad aktuell am Zopp in Bottrop. Bis zu 19 sind heute drin. Und dazu wechseln sich Sonne und Wolken ab. Morgen übernimmt dann die Sonne. Relativ wenige Wolken sind unterwegs. Die kommen erst am Sonntag wieder. Es bleibt aber meist trocken.
0: Und jetzt haben wir es. 9.32 Uhr ist der Radio im Schalippe. Verkehrsservice mit einem Blitzer Bottrop, Bottropper Straße. Gucken wir auf die Autobahnen. A2 Richtung Dortmund. Zwischen dem Kreuz Oberhausen und Bottrop 1 Kilometer stockend plus 2 Minuten. Ein Stück weiter die A3 Richtung Köln. Zwischen dem Kreuz Oberhausen und Duisburg-Wedau 7 Kilometer stockend plus 13 Minuten. Und das war dann auch schon. Blitzer und Staus, die meldet ihr uns. Und zwar über unsere App oder über die Radio im Schalippe Verkehrshotline. 0209 360 und 4x8 bei WhatsApp und per Telefon. Kommt gut durch.
3: Und damit einen schönen guten Morgen am Donnerstag. Timo und ich sind ja schon so ein bisschen gerade an der Mitte 35 vorbeigeschrappt.
0: Ja, ganz knapp. Ja.
3: Also ich, du nicht. Du bist noch weiter.
0: Ich bin schon drüber weggeschlittert.
3: Jeden Morgen können wir uns austauschen. Mit welchem Zipperlein sind wir jetzt wieder aufgewacht?
0: Ich hab Nacken ein bisschen, ich hab ein bisschen Hals.
3: Ja, Hals auch noch jetzt.
0: Ja, immer noch. Seit einer Woche habe ich ein bisschen Hals.
3: Also ich war gestern laufen und ich kann einmal alles mitnehmen. Head, Shoulders, Knees, Toes.
0: Das trifft von oben sich, bis unten. Das trifft sich ja gut.
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0: Was spielen wir wohl jetzt von Ofenbach?
3: Wahnsinn.
0: Head, Shoulders, Knees and Toes.

0: Gleich ist es 5:45 und wir sind hier weiterhin eure Glücksfeen.
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0: Richtig, und ansonsten könnt ihr euch inspirieren lassen. Wir hätten zum Beispiel in unserem Angebot auf der Liste ein Konzert in New York von Shaboozey.
2: Nicht schlecht.
0: Da würden wir euch wohl auch hinfliegen.
2: Richtig.
0: 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Und ansonsten haben wir auch total praktische Sachen, zum Beispiel
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2: So.
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2: das.
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2: Mein Gott. Nee, den Fallschirm würden wir ja wohl auch schon dann noch richtig sponsern dazu.
0: Ach so.
2: Also nicht nur aus dem Flugzeug schubsen.
0: Ach so, na dann. Also solche Sachen jedenfalls. Radioemscherlippe.de, da könnt ihr gucken, aussuchen. Oder wie Timo schon gesagt hat, selber wünschen.
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1: Kann ich nicht beurteilen, aber die Zeit verfliegt, ja, in der Tat.
0: Heißt, wir sind raus für heute. Vanessa Winkel und Timo Düngen morgen wieder ab 6.
1: Da wird's wieder spaßig.
0: In aller Frühe. Hier bei Radio Emscher-Lippe geht es aber natürlich weiter nach 10.
1: Nämlich mit Lena Berg. Viel Spaß mit Lena.
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1: Mit Malte Albrecht, guten Morgen. US-Präsident Trump hat eine weitere Niederlage vor Gericht kassiert. Trump muss die zuletzt aus dem Weißen Haus verbannten Journalisten wieder hereinlassen. Das hat ein Bundesrichter entschieden. Der US-Präsident hatte den Sendern CNN, MS Now und dem Nachrichtenportal Politico ein Hausverbot erteilt. Mark Weiß aus dem News-Team, was steckt denn dahinter?
2: Ja, wie so vieles bei Trump kam ja auch dieses Hausverbot für die Sender überraschend. Formal hatte das Weiße Haus ihnen die entsprechenden Presseausweise entzogen. Trump hatte am Freitag erklärt, dass den drei Medien ab sofort der Zugang zum Weißen Haus verboten sei, weil sie Fake News verbreitet hätten. Trump, das ist ja auch kein Geheimnis, nennt Infos, die tendenziell gegen ihn sind, gerne Fake News und deshalb schmeißt er CNN, MS Now und Politico raus. Das geht so aber nicht, sagt der Richter, denn die Berichterstattung ist von der Verfassung geschützt. Das heißt, ohne Verfahren kann Trump da nicht einfach unliebsame Journalisten vom Weißen Haus fernhalten. Man darf sehr gespannt sein, wie das jetzt weitergeht, denn Trump hatte vor dem Urteil damit gedroht, noch weitere Sender zu verbannen. Dagegen hatten fast alle geschlossen protestiert. Auch Trumps Lieblingssender oder Haus- und Hofsender, wie manche sagen, Fox News, hat Trumps Vorgehen scharf kritisiert. Das gab es bisher so noch nicht. Wie er darauf reagiert, man weiß es nicht.
1: Wir werden es mitkriegen. Danke, Marc. Und jetzt weitere wichtige Nachrichten im Überblick. Im Bundestag geht es zur Stunde erstmals darum, ob die Nachrichtendienste mehr Befugnisse bekommen sollen. Innenminister Dobrindt hat vorgeschlagen, dass BND und Verfassungsschutz deutlich mehr Daten sammeln, speichern und auswerten dürfen als bisher. Außerdem sollen sie künftig bei drohenden Sabotage- oder Cyberangriffen den Gegner aktiv angreifen können. Der Sozialverband VdK fordert Anpassungen bei der geplanten Rentenreform der Bundesregierung. VdK-Präsidentin Bentele spricht sich für einen Sozialcheck aus. Vor allem die Rente nach 45 Beitragsjahren könne man nicht einfach abschaffen, sagt sie. Man brauche mindestens eine ausreichende Übergangszeit. Russland hat die ukrainische Hauptstadt Kiew in der Nacht wieder mit ballistischen Raketen angegriffen. Bürgermeister Klitschko sprach von 2 Toten und 6 Verletzten. Vorher hatte Russlands Außenminister Lavrov im UN-Sicherheitsrat noch einmal deutlich gemacht, dass Moskau seine Angriffe vorerst nicht einstellen will. Wer demnächst neu ins Berufsleben startet, sollte sich schon mal mit ChatGPT, Google Gemini und anderen KI-Assistenten befassen. Etwas mehr als die Hälfte der Beschäftigten in Deutschland glaubt nämlich, dass KI-Kenntnisse bald zur Grundvoraussetzung beim Jobeinstieg werden. In einer aktuellen Umfrage der IU Internationalen Hochschule in Erfurt haben das 54,9% der Befragten gesagt. Das Ganze hat aber 2 Seiten, sagen Experten. Einerseits helfe künstliche Intelligenz jungen Berufstätigen dabei, schneller anspruchsvolle Aufgaben zu übernehmen. Andererseits würden Routinetätigkeiten wie Recherchieren oder Präsentationen erstellen immer öfter wegfallen. Berufsanfänger sollten deshalb weiterhin die Möglichkeit bekommen, praktische Erfahrungen zu sammeln und gleichzeitig KI-Kenntnisse aufzubauen. Und das waren die Nachrichten mit Malte Albrecht.
3: 10:03 ist es. Wir schauen zusammen aufs Wetter hier am Vormittag in eurem Lieblingsradio. Das ist tatsächlich ganz angenehm dafür, dass wir gerade eigentlich frisch reingestartet sind in den Herbst. 14 Grad, die haben wir jetzt gerade bei uns in der Region. Dazu gibt es so einen netten Mix aus Sonne und Wolken. Dabei ist die Sonne aber auf jeden Fall gut draußen. 18 Grad bekommen wir heute maximal noch. Und morgen, mein Gott, da wird es dafür umso schöner. Wir haben eigentlich gar keine Wolken mehr unterwegs. Pure Sonne morgen, dazu maximal 21 Grad. Also ein ganz schöner Herbststart. Dann schauen wir auf die Straßen. Vorsicht bitte auf der A31 Gronau-Oberhausen zwischen Schermbeck und Dorsten. Da hat es einen kleinen Unfall gegeben und bisher kommt ihr da auch nicht lang auf der A31 Gronau-Oberhausen zwischen Schermbeck und Dorsten. Fahrt da besonders vorsichtig. Am besten umfahrt ihr die Stelle einfach komplett. Ansonsten haben wir noch ein paar Staus von den Autobahnen. A3 Arnheim-Köln zwischen Dienstlaken Süd und Kreuz Oberhausen West. 10 Minuten plus. A40 Essen-Duisburg zwischen Mülheim-Heimaterde und Mülheim-Winkhausen. Kilometer, 5 Minuten on top. Dann die A52 Essen Düsseldorf zwischen Essen, Kettwig und Breitscheid 5 Kilometer Stau. Da braucht er eine halbe Stunde länger. Und die A59 Dienstlaken Duisburg zwischen dem Kreuz Duisburg Nord und Kreuz Duisburg 2 Kilometer Stau, 5 Minuten plus. Dann habe ich noch ein paar Blitzer für euch. In Bottrop auf der Bottroper Straße in beiden Richtungen Höhe der Tankstelle. In Mülheim blitzt es auf der Duisburger Straße Höhe der HRW. In Oberhausen steht ein Blitzer auf dem Potmannsweg und in Mörs-Eick auf der Baumstraße. Und wenn ihr noch irgendwas seht, dann schreibt da einfach eine WhatsApp oder ruft bei uns an diese Nummer hier.
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3: Gute Fahrt wünsche ich euch.
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3: Ne, was freue ich mich heute mit euch in den Vormittag zu starten.

to the Moon and Back um 10.11 Uhr hier in eurem Lieblingsradio. Und der Typ, der ist wirklich einfach ein Macher. Der bringt jedes Jahr wirklich mindestens 2 Songs raus. Ich habe es gerade extra nochmal auf Spotify nachgeguckt. Der ist wirklich eine absolute Maschine und hat es dieses Jahr natürlich auch wieder eingehalten. Also Hug Yourself hat er rausgebracht. Ja, den spielen wir auch gerne ab und zu mal. Kennt er auf jeden Fall. Und jetzt hat er aber auch wieder einen neuen am Start. Kamrat und Love Sober. Und den habe ich jetzt für euch hier.

0: 3000 Folgen lang sitzt er schon da und kommentiert wie kein Zweiter. Guido Maria Kretschmer, der sitzt da immer schön auf seinem Plätzchen und hat sich wirklich so den gemütlichsten Job der Sendung Shopping Queen ausgesucht. Zugucken und einfach mal den Senf dazugeben. 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

0: Weiterhin bitte Vorsicht auf der A31 Gronau-Oberhausen zwischen Lembeck und Dorsten. Da hat es einen Unfall gegeben. Umfahrt die Stelle einfach am besten an Seite auf der sicheren Seite. Ich bin Lena Berg, wünsche euch einen schönen Vormittag hier mit uns.
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0: Kurz nach 11:30, wir schauen zusammen aufs Wetter bei uns. Das ist dafür, dass der Herbst gerade eigentlich erst so richtig reingestartet ist. Direkt wieder so ein bisschen sommerlich, habe ich das Gefühl. 15 Grad, die haben wir gerade. Müh kommt noch drauf, 18 sind heute also maximal drin. Dazu gibt es so einen ganz netten Mix aus Sonne und Wolken. Also es ist irgendwie ganz warm in der Sonne auch draußen. Sehr, sehr schön auf jeden Fall. Trocken bleibt es auch. Und morgen kommt auch noch eine Schippe drauf. 21 Grad maximal, nur Sonne, keine Wolken, blauer Himmel und das den ganzen Tag. Also ich habe das Gefühl, der Sommer kommt zurück und nicht der Herbst klopft an. Schauen wir rüber auf die Straßen. Da hat sich einiges beruhigt auf den Autobahnen. Ich habe nur ein paar kleine Staus für euch. A3 Oberhausen-Köln zwischen Mettmann und Solingen 3 Kilometer, 10 Minuten plus. A46 Wuppertal-Düsseldorf zwischen Kreuz-Hilden und Düsseldorf-Eller 3 Kilometer, eine halbe Stunde on top. Und die A52 Essen-Düsseldorf zwischen Essen-Kettwig und Breitscheid 4 Kilometer, auch da eine halbe Stunde, die ihr draufrechnen müsst. Dann blitzt es in Bottrop auf der Bottroper Straße in beiden Richtungen, in Mülheim auf der Kleiststraße, in Heißen, da steht eine Blitzbirne. In Oberhausen blitzt es auf der Mellinghofer Straße und in Dienstlaken-Lohberg auf der Hauer Straße in beiden Richtungen. Und wenn ihr noch was seht, ihr wisst, wie es läuft. Ihr ruft einfach bei uns an oder noch besser, ihr schickt mir einfach hier eine WhatsApp ins Studio.
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0: Gute Fahrt wünsche ich euch.
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0: Jo, so ist es. Schönen Vormittag wünsche ich euch. Das ist Purple Disco Machine und Küngs mit Substitution.

0: Donna Lewis und I Love You Always Forever um 10.41 Uhr in eurem Lieblingsradio Comedians. Die lachen ja wirklich so dermaßen viel auf der Arbeit und haben ja eigentlich streng genommen so den Spaß ihres Lebens auf der Bühne. Da frage ich mich persönlich, brauchen die dann überhaupt so einen erholenden Urlaub? Weil eigentlich macht die Arbeit ja so viel Spaß, da brauchst du es ja eigentlich gar nicht, ne? Naja, also egal wie die Antwort ausfällt, der Atze, der sitzt auf jeden Fall gerade im Flieger schön Richtung Sonne.
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3: Ja, nee, ist klar.
4: Ja, der Herbst hat ja auch noch ein paar schöne Tage. Der Satz kommt oft von Männern in meinem Alter. Aber wollen wir doch mal ehrlich bleiben. Die schönen Tage im Herbst hängen doch in erster Linie vom geografischen Standort ab. Deshalb mache ich grundsätzlich Urlaub im Herbst. Ihr seht ja, ich hätte auch lieber Bock, im Sommer Urlaub zu machen. Aber wenn man im Herbst schöne Urlaubsbilder postet, dann ärgern sich die Freunde und Verwandten mehr. Ja, und dann habe ich wieder Spaß dran, wenn ich an der Poolbar sitze und mir vorstelle, wie mein Kumpel Axel gerade mit seinem labbrigen Filterkaffee am Schreibtisch sitzt, meinen Status stalkt und direkt schon das erste Mal laut Scheiße durchs Büro brüllt. Ach, das ist für mich schöner als ein Frühbucherrabatt. Ja, das klingt jetzt ein bisschen gehässig und so kennt man mich ja auch gar nicht, aber ich bin auch nur ein Mensch. Und Glück definiert sich ja auch über den Kontrast. Und jetzt mal ehrlich, wie oft sind wir bei diesem Vergleich nur zweite Sieger? Aber den Urlaub dann zu machen, wenn alle anderen schon wieder an der Schippe sind, das ist die Macht des kleinen Mannes. Ich treibe das auch gerne mal auf die Spitze und heb mir einen Teil der Urlaubsfotos auf. Sehe, die poste ich dann erst im Januar, damit die denken, ich wäre schon wieder auf den Seychellen. Ja, während ich natürlich wieder auf Tour bin und in irgendeinem Billighotel in Erfurt hocke. Ja, Freunde, so ist das Leben. Yin und Yang. Kommt nur drauf an, wie du es verkaufst.
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0: Wir feiern heute Geburtstag. Und es ist nicht einfach nur irgendein Geburtstag. Es geht jetzt nicht um den Cousin dritten Grades, die imaginäre Spielfreundin aus der Kindheit. Nee, es geht um ein Gericht, das für Menschen im Pott und am Niederrhein einfach teilweise wie pures Gold ist. Im Stadion oder betrunken auf dem Weg nach Hause von einer Party. Die Currywurst geht immer. Und genau in diesem Jahr wird sie eben 90 Jahre alt. Wir feiern das heute ein bisschen und zwar mit einem herrlichen Quiz, das den wundervollen Namen trägt: Wurst oder Wahnsinn. Max Berger aus dem Vormittagsteam, wie genau kann man denn bei unserem Spiel mitmachen?
1: Ja, geht ganz einfach, ihr schickt uns jetzt einfach einen Wurst-Emoji per WhatsApp und mit ein bisschen Glück bekommt ihr dann einen Anruf von uns.
0: Und wenn wir dann zocken, wie genau funktioniert das Spiel?
1: Also, ihr bekommt den Namen einer Wurstsorte genannt. Bei dem Namen könnte es sich dann aber um eine echte Wurst handeln oder eben um eine Wurstsorte, die wir uns ausgedacht haben. Ja, und ihr müsst dann genau erraten, ob es jetzt eine richtige Wurst ist oder eine falsche Wurst. Und wenn er richtig liegt, gibt es ein kleines Überraschungspaket für euch.
0: Also, wenn ihr Bock habt mitzuspielen, schickt uns einfach ab jetzt einen Wurst-Emoji per WhatsApp an diese Nummer hier.
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0: Ja, und dann geht's tatsächlich um die Wurst.
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0: unsere Nachrichten nach nur einem Spot.
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4: Mit Malte Albrecht. Guten Tag. Es gibt eine gute und eine schlechte Nachricht von der deutschen Wirtschaft. Die gute: aktuell läuft es besser als erwartet. Deshalb haben die führenden Forschungsinstitute ihre Wachstumsprognose für das laufende Jahr verdoppelt und auf 1,3% angehoben. Die schlechte Nachricht: die Forscher befürchten, dass es danach wieder bergab geht. Marc Weiß aus dem News-Team, wie wird das denn begründet?
5: Also dieses doch sehr dicke Plus liegt vor allem am Export. Deutsche Produkte sind seit einiger Zeit im Ausland wieder sehr gefragt. Und das wiederum liegt paradoxerweise an genau dem Zustand, der so vieles bei uns hier im Land so teuer macht, nämlich dem Iran-Krieg und der Sperrung der Straße von Hormus. Da stecken viele Waren im wahrsten Sinne des Wortes fest. Deshalb kaufen andere Länder aktuell mehr Produkte aus Deutschland. Die kommen dann wenigstens an, sagen die Forschungsinstitute. Ein weiterer Grund ist die insgesamt robuste Weltwirtschaft. Es ist zwar deutlich weniger Öl auf dem Markt, dafür boomen aber andere Branchen, allen voran die KI-Entwicklung. Trotzdem sind wir noch lange nicht über den Berg, heißt es. Dafür seien die Strukturprobleme verantwortlich, die wir haben. Bürokratie zum Beispiel, Fachkräftemangel, auch die immer noch viel zu hohen Energiepreise in Deutschland. Und wenn die Politik das nicht bald in den Griff bekomme, dann sei es spätestens 2028 schon wieder vorbei mit dem Wirtschaftswachstum, so lautet zumindest die Prognose.
4: Danke, Marc. Und das sind jetzt weitere Nachrichten, kurz und kompakt. Mit einer landesweiten Kontrollaktion geht NRW wieder gegen sogenannte Schrottimmobilien vor. Laut dem NRW-Bauministerium werden seit dem frühen Morgen rund 120 Wohnungen in Duisburg, Essen, Gelsenkirchen, Hagen, Krefeld und Velbert durchsucht. Geprüft werden unter anderem überhöhte Mieten, unzumutbare Wohnverhältnisse und möglicher Sozialbetrug. Der Bundestag befasst sich gleich mit einem neuen Vorstoß zum Thema Organspenden. Eine Gruppe aus verschiedenen Fraktionen bringt einen Entwurf zur Einführung einer Widerspruchsregelung ein. Heißt, jeder Erwachsene, der nicht explizit Nein sagt, gilt nach dem Tod automatisch als Spender. Berlin hat seine Olympia-Bewerbung offiziell zurückgezogen. Das hat der regierende Bürgermeister Wegner am Vormittag bestätigt. Er sprach von einem traurigen Tag für Berlin. Nach der Abgeordnetenwahl gäbe es für die Bewerbung keine realistische Chance mehr. Sowohl Linke als auch Grüne lehnen die Pläne als zu teuer ab. Auf Deutschlands Straßen hat es im ersten Halbjahr wieder häufiger gekracht. Das Statistische Bundesamt meldet rund 1,26 Millionen Unfälle. Gleichzeitig sind aber weniger Menschen dabei ums Leben gekommen. Die Zahl der Verkehrstoten sank auf rund 1.200. Außerdem gab es weniger Verletzte. Eine Ausnahme gibt es bei E-Scootern. Hier starben 28 Menschen, fast doppelt so viele wie im Vorjahreszeitraum. Auch bei Kindern und Jugendlichen gab es entgegen dem allgemeinen Trend mehr Verletzte und Getötete. Die häufigste Ursache für Unfälle mit Personenschaden: falsches Abbiegen, Wenden oder Rückwärtsfahren. Danach folgen Verstöße gegen die Vorfahrt und gegen den Sicherheitsabstand. Und das waren die Nachrichten mit Malte Albrecht.
6: 11.03 Uhr ist es, wir schauen zusammen aufs Wetter hier in eurem Lieblingsradio am Vormittag. Das ist doch wirklich eine schöne Brise, leichter Sommer, der da noch so vorbeischnieft hier an uns heute. Also ist herbstlich schon auf jeden Fall, von den Temperaturen her 14 Grad, die haben wir gerade in unserer Region. Ansonsten wird es aber noch ein Müh wärmer heute, 18 Grad, die sind maximal drin. Und da kommt morgen auch noch eine ordentliche Schippe drauf, also da kommt der Sommer nochmal richtig vorbei. 21 Grad maximal, dazu dann strahlender Sonnenschein, wirklich keine Wolken unterwegs. Die haben wir nur heute noch ein bisschen am Himmel. Schauen wir auf die Straßen. Ein paar Staus von den Autobahnen habe ich für euch. A3 Oberhausen-Köln zwischen dem Kreuz Hilden und Solingen 3 Kilometer, 10 Minuten plus. Und die A52 Essen-Düsseldorf zwischen Essen-Kettwig und Breitscheid sind 4 Kilometer, 20 Minuten plus da. Dann blitzt es in Gelsenkirchen auf der Finke-Straße, Höhe der Kurt-Schumacher-Straße, in Mülheim auf der Sahner-Straße. Das hat Jasmin gerade reingemeldet. Außerdem in Mülheim auf der Duisburger Straße, Höhe der HRW, in Oberhausen auf dem Potmannsweg hat Lothar gemeldet. Und in Wesel auf dem Molkereiweg steht auch noch ein Bob. Und wenn ihr noch was seht, ihr wisst, wie es läuft. Ihr ruft einfach bei uns an oder schickt mir eine WhatsApp hier direkt ins Studio.
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6: Gute Fahrt euch. Mein Gott, ich freue mich doll. Wir zocken gleich nämlich unsere allererste Runde heute von Wurst oder Wahnsinn, weil wir feiern ja die Currywurst heute. 90 Jahre wird sie. Also schreibt mir einfach jetzt nochmal per WhatsApp ein Wurst-Emoji, wenn ihr Bock habt, jetzt gleich so, ich sag mal, in 5 bis 10 Minuten mit mir die erste Runde zu zocken.
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6: Und das sind die fantastischen 4 und Clueso mit zusammen hier für euch.

0: Madonna und Frozen um 11.11 Uhr hier in eurem Lieblingsradio. Das heißt, wir starten rein mit der ersten Runde. Wurst oder Wahnsinn? Und dafür habe ich mir natürlich jemanden rangeholt. Und zwar die liebe Sandra. Sandra, hallöchen.
1: Hallöchen.
0: Du hast Bock, mit mir Wurst oder Wahnsinn zu zocken. Liegt das daran, dass du dich gut mit Bratwurst auskennst? Grillst du gerne oder was?
1: Och ja, notgedrungen.
0: Notgedrungen.
1: Ja, in meiner Familie findet sich nie einer, der sich freiwillig an den Grill stellt.
0: Und dann machst du das immer, oder was?
1: Ja.
0: Ja, mei.
1: Nichts zu essen.
0: Läuft es denn wenigstens gut am Grill? Kannst du das? Hast du da ein Talent für?
1: Naja, es geht.
0: Okay, es
1: also
0: geht.
1: Also ich verdiene jetzt keine Goldmedaille, aber es geht.
0: Ich würde dir auch die silberne geben, wenn du damit zufrieden bist. Ich hoffe, dass du vielleicht in meinem Quiz ein bisschen mehr Talent hast als am Grill. Du weißt, wie es funktioniert. Ich nenne dir jetzt gleich einen Namen einer Wurstsorte und du musst mir gleich einfach sagen, ist das ein echter Name? Also gibt es diese Wurstsorte so wirklich oder ist das Quatsch und wir haben das ausgedacht? Bist du bereit?
1: Okay. Jo, versuch
0: okay,
1: mal.
0: Herrlich. Der Name, den du bekommst, ist Zweimalbrenner. Ist das ein Wurstname oder ist es ausgedacht? Der Zweimalbrenner.
1: Ausgedacht.
0: Ist ausgedacht. Liebe Sandra, das ist leider falsch.
1: Oh.
0: Den Zweimalbrenner, den gibt es wirklich.
1: Okay.
0: Mensch, ich hätte mich so gefreut, wenn du jetzt dein Talent hier bewiesen hättest. Aber es ist doch auch gar nicht schlimm.
1: Alles klar, beim nächsten Mal.
0: Ich wollte gerade sagen, ich drücke dir die Daumen fürs nächste Mal. Viel Glück das nächste Mal beim Grillen. Das läuft bestimmt besser als unser Quiz hier zusammen, oder?
1: Alles klar.
0: Herrlich. Ich wünsche dir noch einen schönen Donnerstag, liebe Sandra.
1: Ja, euch auch.
0: Super, tschüssi.
1: Tschüss.
0: Und an alle von euch, die noch Bock haben zu zocken, wir zocken natürlich auch noch eine zweite und wenn ihr mögt, auch noch eine dritte Runde. Also keine Sorge, wir machen noch weiter hier.

Ihr habt Bock, ich merke das. Ihr wollt noch eine Runde zocken. Und zwar von meinem Spiel Wurst oder Wahnsinn, was ich mir wundervollerweise heute Morgen ausgedacht habe. Also ihr seid heiß, ihr schickt ganz viele Würstchen, wir machen das. Nächste halbe Stunde, hört einfach genau zu und dann zocke ich noch eine Runde mit euch. Schönen Vormittag hier.

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0: kurz nach 11:30. Wir schauen zusammen aufs Wetter bei uns. Und der Sommer, der schnufft nochmal so ein bisschen vorbei heute irgendwie, habe ich das Gefühl. 16 Grad haben wir gerade. Ein bisschen kommt noch was drauf. 18 sind nämlich maximal drin. Dazu gibt es so einen richtig schönen Mix aus Sonne und Wolken. Also die Sonne gibt nochmal richtig Wärme ab auf jeden Fall. Das ist richtig angenehm draußen. Morgen wird es noch viel schöner. 21 Grad sind da nämlich maximal drin. Dann verziehen sich die Wolken von heute auch komplett. Und die Sonne ist einfach da bei strahlend blauem Himmel. Also schöner kann es, glaube ich, nicht gehen im Herbst. Dann Vorsicht bitte auf der A2 Dortmund-Oberhausen zwischen Gladbeck-Ellinghorst und Essen-Gladbeck. Da ist ein defektes Fahrzeug auf der Fahrbahn unterwegs. Umfahrt die Stelle am besten einfach. Ich habe noch ein paar Staus für euch. A3 Köln-Oberhausen zwischen Duisburg-Wedau und Oberhausen-Lierich. 3 Kilometer, 10 Minuten plus. A42 Kamp-Lindfort-Dortmund zwischen dem Kreuz Duisburg-Nord und dem Kreuz Oberhausen-West sind 2 Kilometer stockender Verkehr. 5 Minuten braucht er da länger. Und die A52 Essen-Düsseldorf zwischen Essen-Kettwig und Breitscheid. 2 Kilometer Stau, auch da 10 Minuten plus. Dann blitzt es noch in Gelsenkirchen auf der Finke-Straße in Richtung Kurt-Schumacher-Straße, in Mülheim auf der Mellinghofer-Straße und auf der Sahner-Straße. In Oberhausen blitzt es auf dem Potmannsweg und in Mörs-Eick auf der Baumstraße. Und wenn ihr noch was seht, dann wisst ihr, wie es funktioniert. Ihr ruft einfach bei uns an oder schickt mir hier direkt eine WhatsApp ins Studio.
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0: Gute Fahrt euch. Und wir wollen doch gleich wirklich nochmal eine Runde zocken. Ihr hört nicht auf, euch reinzumelden mit einem Wurst-Emoji per WhatsApp, weil ihr sagt, ihr habt Bock mit mir eine Runde Wurst oder Wahnsinn zu zocken, weil die Currywurst wird ja heute 90. Das wollen wir hier gebührend feiern, indem wir euch so ein bisschen beschenken. Also wenn ihr gleich in meiner nächsten Runde gewinnt, Wurst oder Wahnsinn, gibt's ein kleines Überraschungspaket. Ja, ich bin sehr gespannt, wer da als nächstes mitmacht.
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0: Ich bin für euch am Start hier am Vormittag. Hi zusammen.

0: Ihr wolltet es so, ihr bekommt es auch. Die zweite Runde von Wurst oder Wahnsinn. Und ich freue mich unheimlich, denn ihr habt euch ja wie wild reingemeldet. Und ich habe mir jemanden rausgepickt, und zwar die liebe Bibi. Die hat nämlich auch gesagt, ach komm, ich schick mal ein Wurst-Emoji, ich möchte mitmachen. Hallo, liebe Bibi.
1: Ja, hallo.
0: Ja, hallöchen, schön, dass du mitmachen möchtest. Du kennst dich mit Würstchen aus?
1: Eigentlich nicht, aber wir versuchen es mal.
0: Ich finde es so herrlich, dass ihr alle sagt, auch mitspielen, ja, mit Würstchen auskennen. Nee, das tue ich nicht. Naja, ist aber auch nicht schlimm, oder?
1: Ich glaube nicht.
0: Ich glaube auch. Ich drücke dir die Daumen. Du wirst das bestimmt irgendwie schaffen. Ich erkläre dir nochmal, wie unser nettes Spiel hier funktioniert. Und zwar Wurst oder Wahnsinn. Ich nenne dir gleich eine Wurstsorte, einen Namen eben. Und du musst mir sagen, oh, ist das eine echte Wurstsorte? Gibt es das wirklich so? Oder hat sich die Lena das vorhin einfach ausgedacht vor der Sendung?
1: Okay.
0: Okay, ich nenne dir jetzt die Wurstsorte. Bist du bereit?
1: Ja, ich bin bereit.
0: Die Wurstsorte, die du bekommst, heißt Aperitivbratwurst. Ist das echt oder ist das ausgedacht?
1: Das ist ausgedacht.
0: Du sagst die Aperitiv...
1: Aperitiv trinkt man.
0: Liebe Bibi, die Aperitivbratwurst, die gibt es wirklich, das ist falsch.
1: Oh, okay.
0: Liebe Bibi, oh Gott, die wird mit Limoncello und Prosecco gemacht.
1: Nein,
0: für den richtigen Schwips am Grill. Kein Scheiß.
1: Okay.
0: Wirklich. Also, gut, du hast verloren, du hast aber immerhin was Nettes dazugelernt. Hat auch hoffentlich Spaß gemacht.
1: Ja, natürlich. Dankeschön.
0: Bibi, herrlich. Ich wünsche dir noch einen ganz, ganz tollen Donnerstag, meine Liebe.
1: Ja, danke gleich.
0: Herrlich.
1: Bis nächste Mal.
0: Tschüss, liebe Bibi. Ciao.
1: Tschüss.
0: Und wenn ihr noch Bock habt mitzuzocken, gar kein Problem. Ich bin ja gnädig. Ich habe noch so viele Wurstsorten hier vor mir stehen. Also, wir können das zocken bis heute Abend um 19 Uhr, wenn ihr mögt. Gar kein Problem. Meldet euch also gerne weiterhin rein, wenn ihr Bock habt mitzuzocken per WhatsApp bei Wurst oder Wahnsinn.
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0: Viel Glück euch dann bei der nächsten Runde.
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1: Mit Malte Albrecht. Schönen guten Tag. Elektroautos haben in der EU die Verbrenner übertroffen, zumindest bei den Neuzulassungen. Im August waren rund 28% aller EU-Neuzulassungen E-Autos. Benzin und Diesel kamen zusammen auf gut 25%. Diese Zahl meldet heute der Herstellerverband ACEA. Die mit Abstand beliebtesten Antriebe in der EU sind allerdings Hybridfahrzeuge. Sie kommen auf mehr als 44%. Marc Weiß mit weiteren Infos.
2: Damit sind Hybride EU-weit in etwa genauso beliebt wie bei uns in Deutschland. Die Zahlen sind ähnlich. Das gilt leider auch für andere Zahlen, nämlich die, die zeigen, woher die meisten Autos kommen. Auch in der EU verzeichnet China die höchsten Zuwächse. Inzwischen liegt der Marktanteil aller chinesischen Marken bei 9,6%. Das ist zwar immer noch deutlich weniger als die Zahlen der deutschen Hersteller in der EU. Die heimischen Marken verkaufen aber unter dem Strich immer weniger Autos, während China immer weiter zulegt, vor allem dank staatlicher Unterstützung und den dann entsprechend günstigen Preisen. Aktuell steigt in der EU die Zahl der Autozulassungen insgesamt. Experten sehen hier aber auch schon ein mögliches Ende voraus, das dann auch die chinesischen Hersteller treffen würde. Der Aufwärtstrend sei in erster Linie auf die Subventionierung der E-Mobilität zurückzuführen, sagen die Berater von EY oder Ernst & Young. Sollten diese Subventionen auslaufen, dann werde auch der Absatz von Elektroautos wieder einbrechen, heißt es.
1: Und jetzt weitere Nachrichten. Die deutsche Wirtschaft erholt sich offenbar schneller als gedacht. Die führenden Forschungsinstitute haben ihre Wachstumsprognose für dieses Jahr auf 1,3% angehoben. Im Frühjahr hatten sie nur mit etwa halb so viel gerechnet. Rückenwind kommt unter anderem von Exporten und staatlichen Investitionen. Gleichzeitig warnen die Institute weiter vor hohen Energiepreisen und strukturellen Problemen der deutschen Wirtschaft. Wieder hat es einen Zwischenfall mit künstlicher Intelligenz gegeben. Ein autonomer KI-Agent von OpenAI hat in Australien ein Regierungsportal gehackt. Die künstliche Intelligenz habe sich unbefugten Zugang zum Portal der staatlichen Krankenversicherung verschafft, sagte Premierminister Albanese. Persönliche Daten seien nach derzeitigem Stand aber nicht abgerufen worden. Der Vorfall sei nicht akzeptabel. In den Krankenhäusern in NRW sind im vergangenen Jahr so viele Kinder per Kaiserschnitt zur Welt gekommen wie noch nie. Laut Statistischem Landesamt gab es fast 51.000 Kaiserschnittgeburten. Das entspricht einem Anteil von 34,4% an allen Geburtsarten. Da waren es nur noch zwei. Berlin hat seine Olympiabewerbung offiziell zurückgezogen. Das hat der regierende Bürgermeister Wegner am Vormittag bestätigt. Er sprach von einem traurigen Tag für Berlin. Die Olympischen und Paralympischen Spiele wären eine Riesenchance für die Stadt und für Ostdeutschland gewesen. Aber nach dem Sieg der Linkspartei bei der Abgeordnetenwahl sei der Rückhalt nicht mehr ausreichend gewesen. Linken und auch Grünen sind die Pläne zu teuer. Somit sind nur noch München und die Region Köln-Rhein-Ruhr im Rennen. Mit wem sich der Deutsche Olympische Sportbund letztlich für die Sommerspiele 2036, 40 oder 44 bewirbt, entscheidet sich jetzt am Samstag. Und das waren die Nachrichten mit Malte Albrecht.
3: 12.03 Uhr ist es. Wir schauen zusammen aufs Wetter hier am Vormittag in eurem Lieblingsradio. Und es ist doch wirklich ganz nett draußen heute. Also so ein bisschen Sommer. Schaut nochmal vorbei, obwohl wir eigentlich schon jetzt angekommen sind offiziell im Herbst. 16 Grad haben wir jetzt gerade auf dem Tacho stehen. Müh, wärmer wird's noch. 18 sind nämlich maximal drin. Dazu gibt's so einen schicken Wechsel von Sonne und Wolken. Das kommt dann morgen noch ein bisschen besser rüber. Die Sonne, die ist nämlich Vollzeit für uns da. Und die Wolken, die hauen eigentlich ab heute Nacht. 21 Grad gibt's dann dazu maximal und wirklich den ganzen Tag über Sonne, blauer Himmel. Was willst du mehr auf so einen Freitag? Dann Vorsicht bitte auf der A2 Oberhausen-Dortmund zwischen Gladbeck-Ellinghorst und Essen-Gladbeck. Da ist Gefahr durch ein defektes Fahrzeug. Das ist mitten auf der Fahrbahn. Auf der A2 Oberhausen-Dortmund zwischen Gladbeck-Ellinghorst und Essen-Gladbeck umfahrt die Stelle am besten. Dann staut es sich auf der A3 Köln-Oberhausen zwischen Duisburg-Wedau und Oberhausen-Lierich. Sind 3 Kilometer, 10 Minuten plus für euch. A42 Kamp-Lindfort-Dortmund zwischen Kreuz-Duisburg-Nord und dem Kreuz-Oberhausen-West. 2 Kilometer stockender Verkehr, 5 Minuten plus für euch da. Und die A59 Dienstlaken Duisburg zwischen Duisburg-Alt-Hamborn und dem Kreuz Duisburg. 2 Kilometer Stau, 10 Minuten kommen da dann on top. Es blitzt in Mülheim auf der Mellinghofer Straße und auf der Sahner Straße, in Oberhausen auf dem Protmannsweg und in Dienstlaken auf der Hauer Straße. Und wenn ihr noch irgendwas seht, ihr wisst, wie es funktioniert, ihr ruft einfach bei uns hier an oder ihr schickt mir direkt einfach eine WhatsApp ins Studio. Ist noch besser.
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3: Gute Fahrt euch. Es kann nicht sein. Ich habe mit zwei Leuten gespielt und beide konnten mir nicht weiterhelfen mit diesen Wurstsorten. Beide haben verloren. Das darf ja wohl nicht wahr sein. Also, ich habe noch ganz viele Wurstsorten vorbereitet, weil wir ja die Currywurst heute feiern. Habe ich gesagt, wir spielen hier das Quiz Wurst oder Wahnsinn. Ich nenne euch eine Wurstsorte und ihr sagt mir, ist die echt oder ist die nicht echt. Wenn ihr Bock habt mitzumachen, ich spiele jetzt gleich so in 10 Minütchen ungefähr die nächste Runde. Schickt dann mir per WhatsApp ein Wurst-Emoji und dann seid ihr direkt mit dabei.
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3: Ich bin am Start für euch und bevor wir eine neue Runde zocken, gibt's erstmal Musik von Tempa City. Das ist Self-Aware hier.

0: Dinge sind drei und deswegen zocke ich doch auch einfach nochmal eine Runde mit euch, weil es auch einfach so viel Spaß macht. Wir spielen heute Wurst oder Wahnsinn, weil die Currywurst 90 Jahre alt wird. Wir feiern also quasi Geburtstag der Currywurst hier mit diesem Quiz Wurst oder Wahnsinn. Ich finde es herrlich, wie toll ihr euch reinmeldet. Und eine, die sagt, ey, ich reiß das Ding jetzt hier ab, ich hab das drauf, ist die Sonja. Sonja, hallo.
1: Ja, hallöchen.
0: Du meinst, du errätst hier gleich, ob das fake oder echt ist, ne? Warum meinst du, schaffst du das?
1: Ja, ich bin ja vom Fach, also Würstchen ist ja so mein Spezialgebiet, ne?
0: Du bist Fleischerei-Fachverkäuferin, ne?
1: Jawohl.
0: Das ist ja der Burner, Sonja, also eigentlich müsste man ja jetzt meinen, da kann gar nichts schief gehen, ne?
1: Aber ich weiß nicht.
0: Ja, ich wollte gerade sagen, unsere Namen, die wir uns so aufgeschrieben haben, die sind ja auch ein bisschen gemein. Also sowohl die ausgedachten als auch die echten klingen ja teilweise so absurd, da ist auch ein bisschen Glück dabei.
1: Ja.
0: Aber 50-50 Chance, was meinst du? Wie ist so dein Bauchgefühl? Meinst du, das packst du jetzt?
1: Natürlich.
0: Ja, super. Das, genau das und genau das wollte ich hören. That's the spirit, Sonja. Okay, pass auf. Ich nenne dir ja jetzt gleich die Wurstsorte, die ich mir ausgedacht habe für dich hier, die auf meinem Zettel steht. Und du sagst mir dann, ist die echt? Oder nee, das ist Quatsch. Stimmt nicht. Ist es nicht. Okay?
1: Okay, ja.
0: Bist du bereit?
1: Jawohl.
0: Dann sag mir jetzt, ob das eine echte Wurstsorte ist. Die Pink Diva Griller.
1: Ist das großartig? Die Pink Diva Griller?
0: Pink Diva Griller, genau. Sind die echt oder sind die wohl?
1: Nee, die ist unecht.
0: Du sagst, die ist unecht?
1: Ja.
0: Liebe Sonja.
1: Ja.
0: Das ist leider falsch. Nein. Die Pink Diva Griller. Weißt du, warum die pink sind? Die sind mit rote Beete und so zusammen. Die sehen ganz herrlich aus. Ob die herrlich schmecken, sei mal dahingestellt. Aber sie sehen super aus. Sonja, ach Gott.
1: Ja.
0: Ich dachte, jetzt haben wir es. Jetzt kriegen wir es.
1: Ja.
0: Ist aber auch gar nicht schlimm. Du hast dich ganz, ganz toll geschlagen, meine Liebe.
1: Ja, danke schön. Danke
0: ja, gerne,
1: schön.
0: Gerne. Ich glaube, du bist auch, wenn du im Verkauf bist, bestimmt besser drauf. Also das ist ja jetzt kein Zeugnis, was du hier ablegen musstest. Hast du
1: ja,
0: super
1: nee,
0: gemacht.
1: Nein, auf gar keinen Fall. Nee.
0: Super. Liebe Sonja, ich wünsche dir noch einen ganz, ganz tollen Donnerstag, okay?
1: Ja, danke schön, dir auch.
0: Wundervoll, danke. Ciao. Und wenn ihr lieben Bock habt, nochmal mit mir zu zocken, ihr wisst, ist gar kein Problem. Ich mache das gerne. Also einfach nochmal reinmelden per WhatsApp. Mit einem Wurst-Emoji. Dann rufe ich euch gleich an.
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0: Und ich wünsche euch jetzt schon mal mehr Glück, als die anderen drei hatten. Weil so, sage ich euch, kann es nicht weitergehen hier am Vormittag.

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1: Kurz nach 12:30, wir schauen zusammen aufs Wetter bei uns in der Region. Das ist doch irgendwie toll heute, oder? Weißt du, hast du dich schon eingestellt auf den Herbst? Dachtest heute auch mal irgendwie die Herbstjacke auspacken? Nee, lass weg. Der Sommer schnüfft nochmal kurz vorbei. 17 Grad haben wir gerade, ein Mix aus Sonne und Wolken gibt's dazu. Und es ist wirklich, wenn man in der Sonne steht, auch richtig angenehm warm draußen. Also ganz, ganz toll. Und es wird morgen noch ein bisschen sommerlicher sogar. 21 Grad stehen da nämlich maximal auf dem Plan. Und dann verziehen sich auch die Wolken komplett. Das heißt wirklich Sonne pur am blauen Himmel morgen. Dann schauen wir rüber auf die Straßen. Ich habe ein paar kleine Staus von den Autobahnen für euch. A3 Köln-Oberhausen zwischen Duisburg-Wedau und Oberhausen-Lierich. 3 Kilometer, 10 Minuten plus. A31 Gronau-Oberhausen zwischen Schermbeck und Dorsten ist dichter Verkehr. 5 Minuten on top. Und die A42 Kamp-Lindfort-Dortmund zwischen Kreuz-Duisburg-Nord und Kreuz-Oberhausen-West. 2 Kilometer stockender Verkehr. Auch da 5 Minuten plus für euch. Dann blitzt es in Bottrop auf der Lindhorststraße. Das hat Peter gerade einfach mal reingemeldet per WhatsApp. App. Außerdem blitzt es in Mülheim auf der Mellinghofer Straße. Da steht eine Blitzbirne an der Ecke der Essener Straße stadteinwärts. Dann haben wir noch eine Blitzbirne in Mülheim auf der Kleiststraße. In Oberhausen auf dem Potmannsweg und in Wesel auf dem Molkereiweg steht auch noch ein Bob. Und wenn ihr noch was seht, ruft da einfach bei uns an oder schickt mir eine WhatsApp hier direkt ins Studio.
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1: Gute Fahrt euch. Wir müssen noch mal ran, ne? Was soll ich sagen? 3 Runden Wurst oder Wahnsinn gespielt und gerade sogar mit einer Fleischerei-Fachverkäuferin. Und wer die dachte, die Pink Diva Griller, die sind fake. Schade, die sind tatsächlich echt. Die gibt's wirklich. Also, es haben bis jetzt alle verkackt. Ich gebe euch also noch mal die Chance. Jetzt gleich. Nach so 2 bis 3 Songs, sag ich mal. Könnt ihr euch noch mal reinmelden? Und dann rufe ich jemanden an und wir zocken noch eine Runde Wurst oder Wahnsinn. Weil ich möchte das Ding jetzt hier auch zukriegen heute.
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1: So ist es, ich bin am Start für euch und das ist Musik von 30 Seconds to Mars, Walk on Water hier um 12:35 Uhr.

0: Ja, ich meine, eine oder einer muss ja irgendwie den Sack hier zumachen. Ice One All for One waren das für euch um 12.41 Uhr in eurem Lieblingsradio. Ich zocke schon den ganzen Vormittag mit euch. Wurst oder Wahnsinn, weil wir nämlich die Currywurst abfeiern. 90 Jahre alt ist sie dieses Jahr geworden. Mein Gott, was ein stolzes Alter. Und jetzt habe ich schon 3 Stunden mit euch gespielt. 3 Runden. Und es hat bisher noch niemand gewonnen. Also ich nenne euch ja immer so Wurstsorten und ihr müsst mir sagen, sind die echt oder sind das einfach ausgedachte Namen, die ich mir vorhin irgendwie zusammengereimt habe. Und jetzt haben wir eine, die will den Sack wirklich jetzt endlich zumachen. Und zwar Melanie. Hallo Melanie.
1: Ja, hallo.
0: Na, schön, dass du Lust hast, mit mir zu spielen im Spiel Wurst oder Wahnsinn. Inwiefern kennst du dich denn mit Würsten aus?
1: Naja, man isst sie gerne, ne? Man kauft sie halt und ja, das
0: ja. Das. Und was kaufst du da so ganz gerne? Also was ist so dein Favorite?
1: Ja, alles an Grillwurst, ne? Ob mit Chili oder mit Käse und
0: also,
1: Berner.
0: Okay,
1: und
0: ich sag mal die Basics sitzen quasi.
1: Ja.
0: Okay, das klingt doch schon mal herrlich. Also, dann wollen wir doch mal rausfinden, ob du auch so ein Profi bist, dass du jetzt gleich hier den Wurstnamen erkennen kannst, den ich dir nenne. Ob du sagst, das ist fake oder das ist echt, sei mal dahingestellt, das kannst du jetzt gleich entscheiden. Bist du bereit?
1: Ja, sicher.
0: Okay. Deine Wurstsorte ist der sächsische Knacker. Ist das echt oder ist das ausgedacht?
1: Oh wei, oh wei, oh wei. Komm, du hattest jetzt 3-mal ja und hat keiner geschafft. Ich sag jetzt nochmal ja. Gib it.
0: Du sagst, der ist echt?
1: Ja.
0: Liebe Melanie, das ist richtig! Melanie, du hast den Sack zugemacht. Ich weißt du, wie erleichtert ich bin? Mensch, hör doch auf. Also, das macht mich fertig. Wurst oder Wahnsinn? Ich werde wahnsinnig hier im Studio. Melanie. Ja. Hast aber gerade noch mal Glück gehabt. Gut, die 50-50-Chance, die mag ich auch sehr. Da hat man immer so ein bisschen Glück mit dabei. Aber das sei mal dahingestellt. Das hast du top gemacht, wirklich.
1: Ja, danke.
0: So, als Belohnung kannst du dir jetzt heute erstmal einen sächsischen Knacker irgendwo kaufen. Wetter lädt noch mal ein zum Grillen. Passt auch irgendwie heute so ein bisschen.
1: Ja.
0: Melanie, ich wünsche dir einen ganz herrlichen Donnerstag. Du bekommst ein Überraschungspaket von uns zugeschickt mit ein paar Kleinigkeiten von uns. Und ich hoffe, du hast ganz viel Spaß damit.
1: Ach, das ist ja super. Ich freue mich. Dankeschön.
0: Gerne. Dankeschön. Dir auch. Ciao. So, ihr Lieben, das war's. Melanie hat's hier richtig abgerockt, Alter. Also, mal ein Beispiel an der Frau nehmen. Hat's richtig gut gemacht mit dem sächsischen Knacker hier.

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4: Mit Thorsten Adolfs. Guten Tag. Zuletzt gab es gleich mehrere Vorfälle, die unsere Sicherheitsbehörden aufgeschreckt haben. Sprengstoffdrohnen an Flughäfen, Hackerangriffe auf Energieanlagen und Sabotage bei Rüstungsfirmen. Das alles zeigt, Deutschland ist im Visier ausländischer Nachrichtendienste, vor allem seit dem Ukraine-Krieg. Die Spionageabwehr bei uns soll deshalb ausgeweitet werden. Darum ging es heute im Bundestag. Danny Hopper hat die Einzelheiten.
5: Die schwarz-rote Koalition sagt, Deutschland müsse besser vor Sabotage, Spionage, Terroranschlägen und Cyberangriffen geschützt werden. Deshalb sollen der Bundesnachrichtendienst und das Bundesamt für Verfassungsschutz mehr Befugnisse bekommen. Sie sollen zu echten Geheimdiensten werden, wie Innenminister Dobrindt sagt. Denn in anderen Ländern dürfen Geheimdienste zum Teil viel mehr als in Deutschland und dadurch sind wir oft auch auf Informationen von dort angewiesen, zu Terrorplänen oder Waffenkäufen von Extremisten. Das soll sich ändern. Unter anderem soll der Bundesnachrichtendienst in Zukunft die IT einer staatlich gelenkten Hackergruppe zerstören dürfen und auch die Möglichkeit, Produktions- oder Lieferketten zu manipulieren, steht im Raum, um die Herstellung von Drohnen, Waffen oder Sprengstoff zu behindern. Dafür braucht es natürlich die entsprechenden IT-Fachleute und auch eine entsprechende Technik. Denn vor allem mit Blick auf Russland sagt BND-Chef Jäger, man müsse viel öfter beweisen, dass man in der Lage sei, ähnliche Dinge zu tun. Auch der Verfassungsschutz soll mehr Möglichkeiten bekommen. Er soll künftig Wohnungen oder Geschäftsräume heimlich betreten dürfen, um zum Beispiel Späh-Software für eine Online-Durchsuchung zu installieren oder auch um Waffen und Sprengstoff unschädlich zu machen.
4: Und jetzt weitere Nachrichten in der Zusammenfassung. Viele Firmenchefs haben gerade ein Lächeln im Gesicht. Die Stimmung in den deutschen Unternehmen ist nämlich besser geworden. Das zeigen Zahlen des Münchner IFO-Instituts. Demnach stieg der Geschäftsklima-Index von 88,8 Punkten im August auf jetzt 89,9 Punkte. IFO-Präsident Fuß sagt, die deutsche Wirtschaft bleibe auf Erholungskurs. Auf den Straßen in Deutschland hat es von Anfang Januar bis Ende Juni öfter gekracht als im Vorjahreszeitraum. Die Bundesstatistiker haben 1,26 Millionen Unfälle gezählt. Die Zahl der Menschen, die dabei ums Leben kamen, ging in diesem Zeitraum insgesamt aber um 9% zurück. Mehr Todesopfer gab es nur im Bereich der Unfälle mit E-Scootern. Das Feuer in Polen in einer Anlage des Satellitenkommunikationssystems Starlink war Sabotage. Das hat der zuständige Digitalminister gesagt. Durch den Brand war der Internetzugang in einigen Bereichen gestört. Auch die ukrainische Armee konnte keine Daten empfangen. Mittlerweile soll die Anlage wieder laufen. Das war's dann mit der Bewerbung der Hauptstadt. Berlin hat wie erwartet seine Olympia-Bewerbung zurückgezogen. Eigentlich wollte die Stadt gemeinsam mit Brandenburg und anderen Partnern ins Rennen gehen. Nach der Abgeordnetenhauswahl zeichnete sich aber ab, dass die neue politische Führung in der Hauptstadt kein grünes Licht für das Milliardenprojekt geben würde. Die designierte regierende Bürgermeisterin Eralp und auch die Grünen hatten die Pläne abgelehnt. Sie finden, dass das Geld dringend an anderen Stellen in der Stadt gebraucht wird und Berlin sich das finanziell nicht leisten kann. Am Samstag entscheidet sich jetzt zwischen der Region Köln-Rhein-Ruhr und München, wem der Deutsche Olympische Sportbund bei einer internationalen Bewerbung den Zuschlag gibt. Das waren die Nachrichten mit Thorsten Adolfs.
6: Und das heißt, wir schauen zusammen aufs Wetter um 13.03 Uhr in eurem Lieblingsradio und das ist doch wirklich ganz, ganz toll. Dieser Start in den Herbst, also schöner kann man in so eine eigentlich ja dunkle Jahreszeit nicht starten. Nämlich mit richtig viel Sonne, dazu ein paar Wolken mit am Himmel unterwegs. 17 Grad haben wir jetzt gerade bei uns in der Region und es wird morgen auch noch deutlich schöner. 21 Grad stehen da nämlich auf dem Plan, dazu wirklich unfassbar viel Sonne. Die Wolken verziehen sich also komplett, es gibt blauen Himmel. Das ist quasi fast nochmal sommerlich. Schauen wir auf die Straßen. A3 Köln-Oberhausen zwischen Duisburg-Wedau und Oberhausen-Lierich. 3 Kilometer Stau, 15 Minuten plus. A3 Arnheim-Köln zwischen Kreuz-Oberhausen und Kreuz-Oberhausen-West. 3 Kilometer stockender Verkehr, 5 Minuten on top. Dann die A31 Gronau-Oberhausen zwischen Schermbeck und Dorsten. 1 Kilometer, 5 Minuten braucht ihr da länger. Und die A42 Kamp-Lindfort-Dortmund zwischen Herne-Wanne und Kreuz-Herne. 3 Kilometer stockender Verkehr, 5 Minuten plus. Auch da für alle, die da unterwegs sind. Dann blitzt es in Mülheim auf der Mellinghofer Straße und der Duisburg. Duisburger Straße, Höhe der HRW. In Oberhausen steht ein Blitzer auf dem Potmannsweg. In Mörs-Alk auf der Baumstraße. In Dienstlaken-Lohberg auf der Hauerstraße. Und Frank hat sich vorhin noch reingemeldet, hat gesagt, hallo, in Hamminkeln, da steht auch noch ein Blitzer, und zwar auf der Provinzialstraße. Und wenn ihr noch was seht, dann macht das einfach genau wie Frank. Ihr schreibt mir einfach eine WhatsApp hier direkt ins Studio.
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6: Gute Fahrt euch. Da hat es doch gerade wirklich geschafft. Melanie, mein Gott, was hat mich dieses Quiz Wurst oder Wahnsinn wahnsinnig gemacht? Wirklich im wahrsten Sinne des Wortes. Also, Melanie hat den Sack zugemacht, sie hat das Überraschungspaket hier abgesahnt und hat diese Wurstsorte erraten, wusste, der sächsische Knacker, den gibt es wirklich. Also Daumen hoch nochmal dafür, danke an euch alle, aber auch die mitgemacht haben. Ihr habt euch wirklich ganz, ganz wacker gehalten hier.
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0: Sheeran und Azi Sam um 13.10 Uhr hier in eurem Lieblingsradio. Es gibt sie ja immer noch, diese Workaholics. Meine Generation, also die Generation Z, die ist ja, würde ich auch sagen, sehr arbeitsbereit, definitiv, das sehe ich so. Aber ich habe das Gefühl, dass wir dann doch auch ein bisschen mehr auf uns achten. Und ich glaube, da könnte sich der ein oder andere Workaholic auch so eine klitzekleine Scheibe von abschneiden.
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2: Morgens im Bett direkt ans Handy, alles checken, Mails, News, Insta, dann kurz die KI fragen, wie man weniger gestresst in den Tag startet. Beim Zähneputzen schon den ersten Call, Frühstück gibt's später am Schreibtisch, Proteinshake muss reichen. Dann 8 Stunden Meetings, dazwischen immer wieder Termine, in denen man bespricht, warum man vor lauter Terminen zu nichts kommt. Mittags schnell beim Spazierengehen eine Sprachi absetzen.
3: Ja, wir sollten uns da ASAP auch committen.
2: Bewegung ist wichtig. Abends noch kurz LinkedIn, Beitrag posten über die Bedeutung von Auszeiten. Und wenn du dann deinen Kindern gute Nacht sagst und dabei heimlich unter der Bettdecke noch eine Mail beantwortest, hast du es wieder geschafft mit der Work-Life-Balance.
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0: Rihanna mit Only Girl in the World um 13.17 Uhr hier in eurem Lieblingsradio. Dem werden die 84 Millionen Hobby-Bundestrainer, die wir in Deutschland haben, wohl nicht so schnell widersprechen. Jürgen Klopp, der sitzt heute das erste Mal mit Funktion als Bundestrainer auf der Deutschen Bank. Heute Abend, 20.45 Uhr, Deutschland gegen die Niederlande. Ne? Alle schön aufschreiben, gucken wir. Die Kollegin Insa Löll aus dem Vormittagsteam, die hat jetzt die frauische Einschätzung.
1: Ach, es hätten zum Bundestrainerdebüt doch so belanglose Mannschaften sein können wie San Marino oder Liechtenstein. Aber nicht mit ihm.
2: Bin ich bescheuert.
1: Nicht mit Kloppo. Für den gelernten Sportwissenschaftler gibt es zum Auftakt den Klassiker Deutschland gegen die Niederlande.
2: Das führt zumindest dazu, dass ich mich jetzt dramatisch besser fühle.
1: Das Thema von Kloppos Diplomarbeit übrigens, und das ist kein Scheiß, Walking. Ja. Jürgen, Walking. Ist es dein Ernst jetzt?
3: Das ist das speziellste Fußballspiel der ganzen Saison und ich habe keine Frage dazu.
1: Gerade mal 2 Trainingseinheiten gab es bis zum Spiel heute Abend. In der Zeit schaffen es andere nicht mal ein Billigregal aufzubauen.
3: Upsala.
1: Und bei Kloppo scheint die Tür zur Nationalmannschaft nicht nur offen zu sein, sondern die hängt praktisch aus den Angeln. Er hat 44 Spieler nominiert, das sind 2 komplette Kader. Sag mal, ist das nicht ein bisschen viel?
4: Da habe ich noch nicht drüber nachgedacht. So.
1: Ja gut, für den Fall, dass seine Bundestrainerkarriere eine ähnliche Halbwertszeit hat wie bei seinem Vorgänger, hast du schon Plan B?
2: So eine Nachmittagssendung. Ja, über Themen sprechen, die mich nicht interessieren und dabei freundlich lächeln.
1: Ja, also weiß ich nicht, geht's vielleicht auch ein bisschen bodenständiger? Also das ist jetzt deine Chance, eine Präventivbewerbung abzugeben?
2: Herr Schneck, bitte an Kasse 6.
1: Ja, für Aldi an der Kasse reicht's. Geht doch.
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6: Neu bei uns, Presta Sarandi, Good Old Day.

0: Das ist Chris de Serandi mit Good Old Days. Das ist neu hier in eurem Lieblingsradio. Hat er einen guten Song rausgehauen, würde ich sagen. Ich bin Lena Berg, wünsche euch einen ganz herrlichen Vormittag hier mit uns. Und wie gesagt, immer wenn ihr irgendwas seht auf den Straßen, einfach gerne reinmelden, anrufen oder noch viel besser, mir wie Frank vorhin eine WhatsApp hier ins Studio schicken.
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0: Kurz nach 13:30, wir schauen zusammen aufs Wetter hier in eurem Lieblingsradio am Vormittag. Das ist doch wirklich ganz herrlich, oder? Wenn die Wolken da so noch so ein bisschen unterwegs sind am blauen Himmel, aber die Sonne vor allem draußen ist und den ganzen Spaß gerade zu 18 Grad bei uns in der Region, das ist wirklich ganz, ganz toll. Und morgen wird es noch ein bisschen doller. 21 Grad stehen nämlich auf dem Plan, die haben wir maximal drin morgen. Dazu dann aber wirklich keine Wolken am Himmel unterwegs, also blauer Himmel und den ganzen Tag über Sonne dann. Wir schauen auf die Straßen zusammen. A3 Köln-Oberhausen zwischen Duisburg-Wedau und Oberhausen-Lierich 4 Kilometer, eine Viertelstunde plus. A40 Essen-Duisburg zwischen Mülheim-Heimaterde und Mülheim-Winkhausen 1 Kilometer, 5 Minuten on top. Dann die A42 Kamp-Lindfort-Dortmund zwischen Kreuz Duisburg-Nord und dem Kreuz Oberhausen-West 2 Kilometer, auch da 5 Minuten, die ihr länger braucht. Und die A59 Duisburg-Dienstlaken zwischen Kreuz Duisburg und Kreuz Duisburg-Nord 4 Kilometer, 10 Minuten on top. Dann blitzt es in Bottrop auf der Lindhorststraße, in Mülheim auf dem Blötterweg in beiden Richtungen und auch auf der Mellinghofer Straße, in Oberhausen auf dem Potmannsweg, in Mörs-Alk auf der Baumstraße und in Wesel auf dem Molkereiweg. Und wenn ihr noch irgendwas seht, ihr wisst, wie es funktioniert, ihr ruft bei uns an oder schickt mir eine WhatsApp hier direkt ins Studio.
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0: Gute Fahrt wünsche ich euch.
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0: Jo, das bin ich und das hier ist Tate McRae für euch mit Greedy.

0: Es gibt Wünsche im Leben, die kann man sich einfach nicht selbst erfüllen, aber genau dafür sind wir ja da.
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0: Egal, ob es eine Reise, ein Konzert, ein Abenteuer ist oder irgendwas für zu Hause, so eine Kleinigkeit, genau darum geht's einfach bei unserem Wunscherfüller. Luzi Musel aus dem Vormittagsteam. Was steht denn für dieses Jahr alles auf der Wunschliste?
2: Also die Liste ist wirklich lang und eine ganz wilde Mischung. Also für Musikfans gibt es zum Beispiel Apache 207 in Köln oder Düsseldorf, eine VIP-Nacht im High auf Ibiza.
0: Nice.
2: Oder eben Shabusi in New York inklusive Flug und Hotel. Und wer komplett eskalieren will, der kann nach Mallorca zusammen mit Luna, zwei Übernachtungen, Bierkönig, Meet and Greet und Aftershow-Party.
0: Was willst du machen?
2: Ich glaube, Ibiza spricht mich
0: ja,
2: schon an.
0: Ja, finde ich auch nicht schlecht. Sehr gut. Also das sind ja schon ziemlich große Sachen. Ja. Das sind ja nicht so Kleinigkeiten. Ne? Gibt es denn was für Leute, die jetzt auch sagen, boah, nee, Konzerte sind vielleicht gar nicht so meins?
2: Ja, auf jeden Fall. Also ihr könnt zum Beispiel einen Fallschirm-Tandemsprung machen, einen Tauchkurs, einen Sportbootführerschein oder einen Tag lang Pyrotechniker sein. Also wirklich auch so mal so ganz andere Sachen irgendwie. Es gibt aber auch ein paar Klassiker, Tickets für Starlight Express oder zwei Übernachtungen für vier Personen im Europapark. Bisschen was Praktisches ist auch dabei, zum Beispiel 2.500 Euro fürs Laminat oder 3.000 Euro für neue Möbel.
0: Und wenn ihr jetzt sagt, boah, auf dieser Liste, die Luzi aufgezählt hat, ist irgendwie noch nicht so wirklich was dabei, gar kein Problem. Ihr könnt ja auch einfach euren eigenen Wunsch mal einreichen. Das geht ganz einfach auf unserer Homepage.
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0: Und gleich, kann ich euch sagen, geht's auch schon in die nächste Runde mit dem Wunscherfüller.

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0: unsere Nachrichten nach nur einem Spot.
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4: Mit Thorsten Adolfs. Guten Tag. Die Wahlergebnisse in Sachsen-Anhalt, Mecklenburg-Vorpommern und Berlin haben nicht nur das politische Berlin aufgeschreckt, sondern auch die Wirtschaft. Sie sieht den Standort Deutschland durch die immer stärker populistisch geprägte Politik gefährdet. Das haben die führenden Wirtschaftsinstitute heute bei der Vorstellung ihrer Herbstprognose gesagt. Denny Hoppe aus dem News-Team. Generell ist die Prognose gut ausgefallen. Die Institute erwarten für das laufende Jahr mit 1,3% ein fast doppelt so hohes Wachstum. Die Wahlergebnisse bereiten ihnen aber Sorgen.
5: Ja, die Institute sagen, gerade die guten Ergebnisse der AfD könnten gut qualifizierte Beschäftigte, gerade aus dem Ausland, abschrecken. Das ist ein Punkt. Der andere ist, dass CDU und SPD und vor allem auch Kanzler Merz durch die Wahlergebnisse geschwächt sind. Und die Institute befürchten, dass dadurch auch der geplante Reformkurs wieder in Frage gestellt werden könnte. Und das beobachten wir ja auch schon. In der Koalition wird über einzelne Punkte schon wieder diskutiert. Das Leibniz-Institut Essen sagt aber, man müsse jetzt dringend an den Reformen festhalten und auch dort kürzen und sparen, wo man das angekündigt habe. Es führe keinen Weg daran vorbei, harte Entscheidungen zu treffen.
4: Auch zum Tankrabatt haben sich die Institute geäußert. Den lehnen sie klar ab.
5: Ja, das sei einfach eine teure Maßnahme, die sich der Staat momentan nicht leisten könne, sagt das Leibniz-Institut für Wirtschaftsforschung Halle. Die Löhne seien zuletzt gestiegen, dadurch sei auch die Inflation der vergangenen Jahre ausgeglichen worden. Man brauche deshalb keine zusätzlichen Maßnahmen, um den Konsum der Menschen anzukurbeln. Dass die Menschen sich beim Kaufverhalten zurückhalten, beobachten zwar auch die Institute und sie sagen, das sei auch ein Problem für die deutsche Wirtschaft. Den Hauptgrund dafür sehen sie aber vor allem in der schlechten Stimmung im Land. Man brauche wieder ein Klima, in dem die Menschen Vertrauen in den Staat hätten, heißt es.
4: Dankeschön, Danny. Und jetzt weitere Nachrichten im Überblick. Mit einer landesweiten Kontrollaktion geht NRW heute wieder gegen sogenannte Schrottimmobilien vor. Laut dem NRW-Bauministerium werden seit dem frühen Morgen rund 120 Wohnungen in Duisburg, Essen, Gelsenkirchen, Hagen, Krefeld und Velbert durchsucht. Geprüft werden unter anderem überhöhte Mieten, unzumutbare Wohnverhältnisse und möglicher Sozialbetrug. Die Bundesregierung und die Grünen wollen dafür sorgen, dass Bundesnachrichtendienst und Verfassungsschutz mehr Befugnisse bekommen, wenn es um die Abwehr von Sabotage, Spionage, Cyberangriffen und Terroranschlägen geht. Über die geplante Reform wurde heute zum ersten Mal im Bundestag debattiert. Linke und AfD sind dagegen. Die AfD sagt, dadurch würde der Inlandsgeheimdienst zu einer Stasi 2.0. In Dortmund ermittelt die Staatsanwaltschaft gegen einen 105-Jährigen. Der Mann war während der NS-Zeit Wachmann in einem Kriegsgefangenenlager. Dem Beschuldigten werde Beihilfe zum vielfachen Mord vorgeworfen, sagte eine Sprecherin. Es ist ein wichtiger Sieg für die Pressefreiheit in den USA. Ein Bundesrichter hat entschieden, dass Donald Trump Journalisten von CNN, MSNBC und Politico den Zugang zum Weißen Haus nicht länger verweigern darf. Die betroffenen Reporter müssen ihre Ausweise zurückbekommen. Das Argument der US-Regierung, die Journalisten seien ein Sicherheitsrisiko, hält der Richter für völlig unglaubwürdig. Er sagt, dass Trump die Reporter nur deshalb aussperren wollte, weil ihm deren kritische Berichterstattung nicht passt. Trump hat angekündigt, gegen das Urteil vorzugehen. Soweit die Meldungen mit Thorsten Adolfs.
6: Dankeschön, Thorsten. Kurz nach zwei. Hier ist Sophie Gebauer mit dem Wetter. Heute gibt es Sonne und Wolken im Wechsel. 18 Grad sind es jetzt. Morgen weniger Wolken, dafür mehr Sonne. Ist nett bei 21 Grad.
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6: Die Staus für euch. Ab 10 Minuten A3 Köln Richtung Oberhausen. Zwischen Duisburg-Wedau und Oberhausen-Lierich. 4 Kilometer Stau, eine Viertelstunde braucht ihr länger. Und die A59 Duisburg Richtung Dienstlaken. Zwischen Duisburg-Düssern und Kreuz Duisburg-Nord. 4 Kilometer Stau, in einer Viertelstunde seid ihr hier durch. Geblitzt wird in Bottrop auf der Lindhorststraße, in Mülheim auf dem Blötterweg und auf der Mellinghofer Straße, in Oberhausen auf dem Brotmannsweg und in Mörseig auf der Baumstraße. Wenn ihr auch noch was habt, schickt eine WhatsApp.
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6: Gute Fahrt.
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0: The Rhythm of the Night. Um Viertel nach zwei und die A40. Ed fängt wieder an. Er macht bei uns heute Abend wieder ein paar Probleme. Max Berger aus dem Nachmittagsteam. Ab 21 Uhr wird die Autobahn ja beim Kreuz Kaiserberg gesperrt für 11 Tage.
1: Ja, richtig. Betroffen ist der Abschnitt zwischen dem Autobahnkreuz Duisburg und der Anschlussstelle Kaiserberg in beide Richtungen. Grund ist die Großbaustelle im Kreuz Kaiserberg, sagt zumindest die Autobahn GmbH.
0: Ja, mit der kennen wir uns ja mittlerweile schon ganz gut aus. Mhm. Diese Sperrung dauert jetzt bis voraussichtlich Montag, den 5. Oktober, 5 Uhr morgens.
1: Ja, und in Richtung Essen führt die Umleitung über die A59 Richtung Düsseldorf, über die A524 und die A3 in Richtung Venlo geht es über die A3 Richtung Arnheim und die A42 Richtung Kamp-Lintfort. Ab dem Kreuz Duisburg-Nord führt die Umleitung über die A59 zurück zur A40. Ganz viele Zahlen, ganz schlimm.
0: Ich habe den Überblick ein bisschen verloren, aber kriegt ihr alles nur bei uns in den Nachrichten online. Und morgen geht es ja heiter weiter. Da wird die A40 um 21 Uhr zwischen Mülheim-Winkhausen und Mülheim-Heißen in beide Richtungen gesperrt.
1: Ja, genau. Laut Autobahn GmbH dauert die Sperrung dann bis Montag, also wirklich den 28.09. jetzt um 5 Uhr, also nur übers Wochenende. Da wird dann ein Teil der Hardenbergbrücke mit einem Kran eingesetzt.
0: Das sieht man ja jetzt schon, wenn man da vorbeifährt. Richtig dolle Dinger sind da, die werden da eingesetzt. Also die A40 sorgt ab heute Abend wieder für ein paar Probleme. 11 Tage Sperrung im Kreuz Kaiserberg und jetzt übers Wochenende Sperrung im Abschnitt Mülheim-Winkhausen und Heißen. Wir schaffen da zusammen.

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0: Kurz nach 2:30 jetzt das Wetter bei uns. Heute wechseln sich Sonne und Wolken wieder ab. Es bleibt mild, 18 Grad sind es jetzt. Morgen sieht sogar noch besser aus. Wenig Wolken, viel Sonne und um die 21 Grad. Die Staus für euch. Ab 10 Minuten A3 Köln Richtung Oberhausen. Zwischen Duisburg-Wedau und Oberhausen-Lierich. 4 Kilometer Stau, eine Viertelstunde braucht ihr länger. Und es wird geblitzt in Bottrop auf der Lindhorststraße, in Mülheim auf der Sahnerstraße, in Oberhausen auf dem Brotmannsweg und in Mörseig auf der Baumstraße.
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0: Hallöchen.

0: die Musik, die wir heute kriegen konnten. Klinggarde mit Jubel um 3:15. Und dieses Wochenende wird es ganz kreativ und laut. Von Freitag bis Samstag startet die Nachtfrequenz 26. Das ist ein großes Festival von Jugendlichen für Jugendliche. Max Berger aus dem Nachmittagsteam ist nicht mehr jugendlich, aber er ist live bei mir. Wir reden hier über 100 Städte in ganz NRW, also auch bei uns steppt da volle Pulle der Bär, ne?
1: Ja, da ist wirklich für jeden was dabei. Egal ob Hip-Hop-Workshops, Open Stages, besondere Konzerte, Gaming-Sessions oder riesige Graffiti-Aktionen an so legalen Wänden. Also da kannst du wirklich alles machen, wenn du Bock hast. Ja, alles erlaubt.
0: Alles erlaubt und ist auch fast alles kostenlos, ne? Mit dabei sind Städte wie Bottrop, Gelsenkirchen, Kleve, Kamp-Lindfort, Oberhausen, Duisburg, Bochum und auch noch viele mehr.
1: Ja, los geht's dann auch morgen Abend und das Ganze zieht sich dann bis ins Wochenende. Das komplette Programm für jede einzelne Stadt. Also wer, wo, wann genau, findet ihr auch online nochmal unter nachtfrequenz.de. Ja, da werdet ihr ein schönes Wochenende haben, denke ich, ne?
0: Fetzige Konzerte, das wird doch geil. Fetzige Konzerte. Wie sagen die jungen Menschen Crash-Out? Das wird so Peak?
1: Oh Gott, du hast gerade gesagt, ich bin nicht mehr jugendlich. Ich möchte es jetzt in diesem Moment auch nicht sein.
0: Das wird ein Peak-Wochenende. Ihr könnt da richtig Crash-Out gehen.
1: Turn up,
0: Nachtfrequenz 26 direkt bei uns. Oh nee, vor der Haustür.

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1: Mit Thorsten Adolfs. Guten Tag. Schrottimmobilien sind in vielen NRW-Städten ein großes Problem. Gerade auch im Ruhrgebiet. Oft sind dort Menschen in unzumutbaren Wohnungen untergebracht und dann auch noch zu überhöhten Mieten. In NRW läuft deshalb seit dem frühen Morgen eine landesweite Kontrollaktion. Danny Hoppe aus dem News-Team. Rund 120 solcher Schrotthäuser wurden überprüft.
2: Genau, und zwar in Duisburg, Essen, Gelsenkirchen, Hagen, Krefeld und Velbert. Das hat das zuständige NRW-Bauministerium bestätigt. Überprüft wurde dabei, ob arme Menschen in prekären Lebenslagen in solchen Häusern untergebracht sind und auch, ob sie dort vielleicht nur zum Schein gemeldet sind, um Sozialleistungen zu beziehen. Denn zum Geschäftsmodell der Vermieter von Schrottimmobilien gehört es oft, dass sie gleichzeitig als Arbeitgeber der Mieter auftreten. Oft handelt es sich dabei um zugewanderte Mieter aus Bulgarien oder Rumänien. Dabei werden dann völlig überhöhte Mieten verlangt, die vielfach das Jobcenter trägt. Und zeitgleich arbeiten die Menschen dann schwarz zu Löhnen deutlich unter dem Mindestlohn.
1: In der Vergangenheit hat es ja schon öfter solche Kontrollen gegeben.
2: Ja, und da sind immer wieder Wohnungen aufgefallen, in denen eigentlich keiner mehr wohnen kann, voller Schimmel, ohne Strom oder mit schweren Brandschutzmängeln. Die wurden in solchen Fällen direkt dicht gemacht. Und die Landesregierung will in Zukunft noch schärfer in solchen Fällen verfahren. Sie hat erst vor kurzem ein Gesetz eingebracht, das den Kommunen deutlich mehr Möglichkeiten gibt, einzugreifen. In besonders krassen Fällen soll es dann als letztes Mittel auch möglich sein, diese Immobilien zu enteignen. Außerdem ist ein Gütesiegel geplant, es heißt faire Unterkunft.
1: Dankeschön, Danny. Und jetzt weitere Meldungen im Überblick. Beim Spritpreis gibt es einen neuen Aufwärtstrend. Weil Rohöl wieder teurer geworden ist, ziehen laut ADAC auch die Preise an den Tankstellen wieder an. Morgen wollen Bundestag und Bundesrat den neuen Tankrabatt von rund 17 Cent pro Liter für die Monate Oktober, November und Dezember beschließen. 9 von 10 befragten Wirtschaftsunternehmen wünschen sich laut einer Bitkom-Umfrage eine Reform des Datenschutzes. Sie sagen, der Aufwand, der dafür betrieben werden muss, sei zu hoch. Und 71% gaben an, dass er sich im vergangenen Jahr noch weiter vergrößert habe. Außerdem finden viele Befragte die Vorgaben zu streng. Die Hamburger Polizei hat einen 13-Jährigen gefasst. Nach Angaben der Ermittler handelt es sich um einen Auftragsmörder. Laut Bild sollte das Kind ein Mitglied der Hells Angels in der Stadt töten. Der 13-Jährige aus den Niederlanden wurde den Behörden übergeben. In den Niederlanden ist man in dem Alter schon strafmündig. Die meisten Banken und Sparkassen in Deutschland sind gut aufgestellt und würden auch eine schwere Wirtschaftskrise gut überstehen. Das haben die Finanzaufseher der BaFin und die Bundesbank ermittelt. Die Banken mussten beweisen, ob das Kapitalpolster in Krisenzeiten groß genug ist, um massive Rückschläge abzufedern und trotzdem weiter Kredite an Unternehmen und Privatleute vergeben zu können. Die große Mehrzahl der Geldinstitute steht stabil da, aber es gibt auch ein paar Sorgenkinder. Einige Dutzend Banken konnten die strengen Anforderungen in dem Härtetest nicht ganz erfüllen. Die BaFin hat diese Häuser jetzt ganz besonders im Blick und wenn nötig, kann sie bei Schwierigkeiten sofort eingreifen. Im Vergleich zum Test vor 2 Jahren hat sich die Lage im deutschen Bankensektor deutlich verbessert. Soweit die Meldungen mit Thorsten Adolfs.
3: Dankeschön, Thorsten. Kurz nach 3, hier ist Sophie Gebauer mit dem Wetter. Heute mal mehr Sonne, mal mehr Wolken. Ist aber so ein angenehmer Mix, würde ich sagen. Na, 18 Grad sind es jetzt. Morgen bekommen wir sogar noch mehr Sonne und 21 Grad.
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3: Die Staus für euch jetzt ab 10 Minuten. A3 Köln Richtung Oberhausen, zwischen Kreuz Breitscheid und Oberhausen-Lierich. 5 Kilometer Stau, eine Viertelstunde braucht ihr länger. A42 Kamp-Lintfort Richtung Dortmund, zwischen Duisburg-Beek und Kreuz Oberhausen-West. 5 Kilometer Stau, hier auch eine Viertelstunde plus. Wir haben auch noch die A57 Köln Richtung Nimwegen. Zwischen Bowart und Kreuz Kamp-Lintfort 11 Kilometer stockender Verkehr, 20 Minuten müsst ihr mehr einplanen. Und die A59 Duisburg Richtung Dienstlaken, zwischen Duisburg-Düstern und Kreuz Duisburg-Nord 4 Kilometer Stau. In einer Viertelstunde seid ihr hier durch. Geblitzt wird in Bottrop auf der Lindhorststraße. Anita hat gerade frisch noch einen Blitzer auf der Wittekindstraße gemeldet. In Mülheim werden auch Fotos gemacht auf dem Blötterweg, auf der Mellinghofer Straße und Sahner Straße, in Oberhausen auf dem Brotmannsweg und in Moers. Eik auf der Baumstraße ist er nicht mehr, der Blitzer, dafür aber in Dienstlagen-Lobeck auf der Hauerstraße in beide Richtungen. So, jetzt haben wir es. Wenn ihr auch noch was habt, schickt eine WhatsApp.
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3: Gute Fahrt euch.
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3: Hallöchen.

0: Benson Boone mit Sorry I'm Here for Someone Else um jetzt gleich 3:10. Und ich würde mal sagen, dem Kloppo, den widersprechen nicht so viele. Ne? Jürgen Klopp sitzt heute das erste Mal mit Funktion als Bundestrainer auf der Deutschen Bank. Der Typ ist super beliebt. Heute Abend 20.45 Uhr Deutschland gegen die Niederlande. Und die Kollegin Insa Löllier aus dem Nachmittagsteam ist jetzt fachfrauisch dabei und gibt mal eine kleine Einschätzung.
1: Ach, es hätten so ein Bundestrainer-Debüt doch so belanglose Mannschaften sein können wie San Marino oder Liechtenstein. Aber nicht mit ihm.
2: Bin ich bescheuert.
1: Nicht mit Kloppo. Für den gelernten Sportwissenschaftler gibt es zum Auftakt den Klassiker Deutschland gegen die Niederlande.
2: Das führt zumindest dazu, dass ich mich jetzt dramatisch besser fühle.
1: Das Thema von Kloppos Diplomarbeit übrigens, und das ist kein Scheiß, Walking. Ja. Jürgen, Walking. Ist es dein Ernst jetzt?
2: Das ist das speziellste Fußballspiel der ganzen Saison und ich habe keine Frage dazu.
1: Gerade mal 2 Trainingseinheiten gab es bis zum Spiel heute Abend. In der Zeit schaffen es andere nicht mal ein Billigregal aufzubauen.
2: Upsala.
1: Und bei Kloppo scheint die Tür zur Nationalmannschaft nicht nur offen zu sein, sondern die hängt praktisch aus den Angeln. Er hat 44 Spieler nominiert, das sind 2 komplette Kader. Sag mal, ist das nicht ein bisschen viel?
3: Da habe ich noch nicht drüber nachgedacht. So.
1: Ja gut, für den Fall, dass seine Bundestrainerkarriere eine ähnliche Halbwertszeit hat wie bei seinem Vorgänger, hast du schon Plan B?
2: So eine Nachmittagssendung. Ja, über Themen sprechen, die mich nicht interessieren und dabei freundlich lächeln.
1: Ja, also weiß ich nicht, geht's vielleicht auch ein bisschen bodenständiger? Also das ist jetzt deine Chance, eine Präventivbewerbung abzugeben.
2: Herr Schneck, bitte in Kasse 6.
1: Ja, für all die an der Kasse reicht's. Geht doch.
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0: Es ist 3:30.
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0: Mit Max Berger. Schönen guten Tag. In Gelsenkirchen und 5 weiteren Städten in

NRW kontrollieren Behörden seit dem frühen Morgen sogenannte Problemimmobilien. Nach Angaben des NRW-Bauministeriums werden insgesamt rund 120 Wohnungen überprüft. Dabei geht es um schwere Baumängel, unzumutbare Wohnbedingungen und möglichen Sozialleistungsmissbrauch. Mehr als 100 Beschäftigte verschiedener Behörden sind beteiligt. Erstmals helfen Datenexperten der Bundesagentur für Arbeit direkt vor Ort. Welche Häuser in Gelsenkirchen betroffen sind, ist

0: Jetzt morgen sieht das sogar noch netter aus. Da überwiegt auch ganz klar die Sonne bei 21 Grad.
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0: Die Staus für euch. Ab 10 Minuten A3 Köln Richtung Oberhausen. Zwischen Kreuz Breitscheid und Oberhausen-Lierich. 5 Kilometer Stau, 20 Minuten braucht ihr länger. A40 Duisburg Richtung Essen. Zwischen Duisburg-Häfen und Duisburg-Kaiserberg 3 Kilometer Stau. Hier 10 Minuten plus. Wir machen weiter mit der A42 Kamp-Lindfort Richtung Dortmund. Zwischen Duisburg-Bekerwerth und Kreuz Oberhausen-West. 6 Kilometer Stau, 20 Minuten dauert's länger. Und die A42 Kamp-Lindfort Richtung Dortmund zwischen Gelsenkirchen Zentrum und Kreuzherne. 7 Kilometer stockender Verkehr. In einer Viertelstunde seid ihr hier durch. Geblitzt wird in Bottrop auf der Lindhorststraße und Wittekindstraße. In Mülheim auf dem Blötterweg, auf der Mellinghofer Straße und Sahnerstraße. In Oberhausen auf dem Potmannsweg und in Wesel auf dem Molkereiweg.
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0: Hallo hier zusammen und viel Spaß jetzt mit Simple Minds, das ist Don't You. Hey.

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0: und Jax Jullo mit Michiko. Und manchmal ist das Leben eben doch mal so ein Wunschkonzert. 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
1: Hallo Jacqueline.
2: Hallo.
1: Jacqueline, wobei störe ich dich?
2: Beim Essen.
1: Sehr gut. Das tut mir auf der einen Seite leid, weil ich hoffe jetzt nicht, dass das Essen kalt wird. Aber du hast uns ja auch genau das geschrieben. Du hast gesagt, ich esse ganz gerne mal und brauche neue Ausrüstung in der Küche. Was ist denn los bei dir?
2: Genau. Ja, meine Fritteuse ist zu klein.
1: Ich glaube, damit bist du nicht allein mit dem Thema.
2: Ja.
1: Also du hast so eine, was ist das, eine normale oder so eine Heißluftfritteuse hast du schon?
2: Heißluftfritteuse, aber die ist halt ja für eine Person oder noch weniger, die ist halt sehr klein und ich wünsche mir gerne ein größeres Exemplar.
1: Und das klingt so ein bisschen danach, als wenn du jetzt gar nicht der Menge wegen, sondern als wenn du vielleicht auch tolle Rezepte da drin zubereiten willst.
2: Ja. Genau.
1: Wir haben ja auch so ein Ding zu Hause stehen. Ich kann ja ehrlich sein, ich benutze das auch ganz gerne. Und jetzt bin ich natürlich gespannt, was ist so dein Lieblingsrezept, was man in einer Heißluftfritteuse machen kann?
2: Kroketten, Pommes, Gemüse.
1: Okay.
2: Ich möchte gerne Fleischfrikadellen versuchen, aber wie gesagt, dafür ist sie halt einfach zu klein.
1: Okay. Deine jetzige Fritteuse ist aber nicht kaputt, sondern sie ist nur zu klein.
2: Nein, genau, sie ist zu klein.
1: So, das heißt, wenn jetzt eine weitere dazu käme, dann hättest du eine Frittierstraße.
2: Nee, ich gebe eine ab an meine Schwester, also die kleinere dann.
1: Das finde ich cool, das finde ich lieb.
2: Ja.
1: Und soll ich dir was sagen?
2: Ja.
1: Da bin ich sofort dabei. Und jetzt erfüllen wir dir deinen Wunsch.
2: Ach, super.
1: Du bekommst von uns eine Heißluftfritteuse im Wert von 300 Euro.
2: Ach ja, das ist ja super.
1: Also da kannst du auch noch ein richtig gutes Ding kaufen.
2: Da freu ich mich. Vielen Dank.
1: Bei Jacqueline riecht's demnächst doppelt so gut aus der Küche. Die Doppel-Heißluftfritteuse geht auf unseren Nacken, kann sie sich kaufen. Was können wir denn für euch tun?
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0: unsere Nachrichten nach nur einem Spot.
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4: Mit Thorsten Adolfs. Guten Tag. Es ist ein Ergebnis, das der Politik zu denken geben sollte. Nur 7% der Menschen in Deutschland haben noch großes Vertrauen, dass die Politik die richtigen Entscheidungen trifft. Rund jeder Dritte misstraut der Politik komplett. Das sagt eine Allensbach-Umfrage für die FAZ. Danny Hopper aus dem Newsteam. Die Umfrage zeigt auch, dass immer mehr Menschen Zukunftsängste haben.
5: Ja, definitiv. Die vielen Krisen in der Welt und auch die schlechte Wirtschaftslage in Deutschland schlagen immer mehr durch. Befragt wurden jetzt im September mehr als 1000 Menschen ab 16 Jahren. Und die Hälfte der Befragten hat gesagt, dass sie die aktuellen politischen, sozialen und wirtschaftlichen Entwicklungen stark belasten. Was ganz stark heraussticht, gerade bei AfD-Anhängern sind diese Sorgen sehr verbreitet. Fast 3/4 von ihnen sagen, dass sie das politische System in Deutschland nur für eine Scheindemokratie halten, in der die Bürger überhaupt kein Mitspracherecht hätten. 69% von ihnen sind laut Umfrage generell unzufrieden mit der demokratischen Grundordnung. Diese Meinung sei vor allem stark in Ostdeutschland vertreten, aber auch generell in sozial schwächeren Schichten, heißt es. Die Umfrage zeigt damit auch, dass sich die Meinung von AfD-Anhängern deutlich von der Gesamtbevölkerung unterscheidet. Da haben nämlich 2/3 der Befragten gesagt, dass sie die Demokratie für die beste Staatsform halten.
4: Danke, Danny. Und jetzt weitere Themen im Überblick. Führende Wirtschaftsforschungsinstitute finden, dass die Bürger in Deutschland nicht finanziell entlastet werden müssen. Die Einkommen der privaten Haushalte seien aufwärts gerichtet, heißt es zum Beispiel vom Leibniz-Institut. Außerdem sei die Inflation durch Lohnerhöhungen mehr als ausgeglichen worden. Maßnahmen, um den Konsum anzukurbeln, seien deshalb nicht nötig. Die Frankfurter SPD fordert einen Wechsel an der Bundesspitze der Partei. Sie kritisiert den politischen Kurs der Parteichefs Klingbeil und Baas und möchte deshalb, dass die Weichen bei einem außerordentlichen Bundesparteitag im Herbst neu gestellt werden. Die SPD verliere seit Jahren an Zustimmung, heißt es vom Unterbezirksvorstand. Deshalb sei ein politischer Neuanfang nötig. In der Nations League hat das neu zusammengestellte Team von Bundestrainer Klopp heute Abend den ersten Auftritt. In Amsterdam trifft die deutsche Fußballnationalmannschaft auf die Niederlande. 24 Spieler stehen im Kader, darunter sind viele Neulinge. Anstoß ist um 8:45. Der Europäische Gerichtshof hat ein wichtiges Urteil gefällt, das Energie- und Fernwärmekunden deutlich stärker schützt als bisher. Bislang galt in Deutschland, wer Preiserhöhungen bei Strom oder Gas nicht innerhalb von 3 Jahren widersprochen hat, der musste sie in den meisten Fällen akzeptieren. Das hat sich mit dem Urteil der Luxemburger Richter jetzt geändert. Sie sagen ganz klar, diese starre 3-Jahres-Frist verstößt gegen europäisches Recht. Wenn ein Energieversorger unzulässige Klauseln nutzt, um die Preise zu erhöhen, dann müssen die Kunden das nicht einfach so hinnehmen, nur weil 3 Jahre vergangen sind. Die Verbraucherzentralen hatten die Praxis schon lange kritisiert. Mit dem Urteil könnte es für Betroffene deutlich einfacher werden, Geld zurückzubekommen. Das waren die Nachrichten mit Thorsten Adolfs.
6: Dankeschön, Thorsten. Kurz nach 4. Hier ist Sophie Gebauer mit dem Wetter. Sonne und Wolken gibt es heute im Wechsel. 18 Grad sind es jetzt. Morgen weniger Wolken, mehr Sonne. Ist ganz nett bei 21 Grad.
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6: Die Staus für euch. Ab 10 Minuten A3 Köln Richtung Oberhausen. Zwischen Kreuz Breitscheid und Oberhausen Lierich. 6 Kilometer Stau, eine halbe Stunde braucht ihr länger. A40 Duisburg Richtung Essen. Zwischen Duisburg-Häfen und Duisburg-Kaiserberg 3 Kilometer Stau. Hier eine Viertelstunde plus. Und die A42 Kamp-Lindfort Richtung Dortmund. Zwischen Duisburg-Beek und Kreuz Oberhausen West. 5 Kilometer Stau, in einer Viertelstunde seid ihr hier durch. Geblitzt wird in Bottrop auf der Wittekindstraße, in Mülheim auf dem Blötterweg, in Oberhausen auf dem Brotmannsweg und in Wesel auf dem Molkereiweg. Wenn ihr auch noch was habt, schickt eine WhatsApp.
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6: Gute Fahrt.
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6: Jeanette hat sich gerade noch gemeldet. Die Ampelanlage im Beckram-Kreuzung Stärkrader Straße funktioniert gerade nicht da, also bitte besonders aufpassen. Danke dir, Jeanette, fürs Bescheid sagen.

von Becky G mit Sorry Puppy ist neu bei uns um 7:07 und heute Abend ganz spannendes Spiel in Oberhausen. Rot-Weiß Oberhausen empfängt ja Schalke zum Traditionsduell. Anstoß im Stadion Niederrhein ist später um 19 Uhr und für die Kleeblätter ist das Spiel auf jeden Fall ein besonderer Test gegen einen großen Traditionsverein. Und Max Meyer ist ja jetzt auch neu dabei, bei RWU ursprünglich ja auch bei Schalke gespielt. Also für ihn ja auch irgendwie so Heimspiel und auf doppelte Hinsicht irgendwie. Und vor dem Anpfiff ist auch noch ordentlich was los. Da wird eine Trikotwerbefläche verlost und beim Spiel selbst gibt es auch noch eine große Tombola mit Preisen wie Fernseher, Trikots und Eintrittskarten. Also heute geht es richtig rund im Stadion Niederrhein. Rot-Weiß Oberhausen gegen Schalke. Die Tageskassen öffnen jetzt gleich um 17:30 Uhr. Tickets gibt es aber auch online.

0: Kamerad mit Love Sober um 17 nach 4. Wir wollen ja jetzt nicht übertreiben. Ne? Und die A40, die macht uns ab heute Abend ein paar Problemchen. Max Berger aus dem Nachmittagsteam. Ab 21 Uhr geht die Lutze wieder ab oder eher nicht, ne? Ja. Weil die Autobahn wird beim Kreuz Kaiserberg gesperrt für 11 Tage.
1: Ja, richtig. Betroffen ist der Abschnitt zwischen dem Autobahnkreuz Duisburg und der Anschlussstelle Kaiserberg in beide Richtungen. Grund ist die Großbaustelle im Kreuz Kaiserberg, sagt die Autobahn GmbH.
0: Ja, mit der kennen wir uns ja mittlerweile schon ganz gut aus. Mhm. Mit der Großsperrung macht ja immer wieder ein bisschen was, ne? Diese Sperrung jetzt aber dauert bis voraussichtlich Montag, den 5. Oktober, 5 Uhr morgens.
1: Ja, in Richtung Essen führt die Umleitung über die A59 Richtung Düsseldorf, die A524 und die A3. Und in Richtung Venlo geht es über die A3 Richtung Arnheim und die A42 Richtung Kamp-Lintfort. Ab dem Kreuz Duisburg-Nord führt die Umleitung über die A59 zurück zur A40.
0: Das sind sehr viele Buchstaben und Zahlen, die du gerade gesagt hast.
1: Ganz anstrengend, ganz schlimm. Es kommt ein hartes Wochenende auf uns zu.
0: Es kommt ein hartes Wochenende. Und wenn das ein bisschen zu kompliziert war, könnt ihr auch noch mal nachlesen bei uns in den Lokalnachrichten. Und morgen geht es ja auch heiter weiter. Ne? Also Sperrung Kreuz Kaiserberg, so. Mhm. Aber morgen, da wird die A40 um 21 Uhr zwischen Mülheim-Winkhausen und Mülheim-Heißen in beide Richtungen gesperrt.
1: Ja, laut Autobahn GmbH dauert die Sperrung dann zumindest nur bis Montag um 5 Uhr, also nur übers Wochenende. Da wird dann ein Teil der Hardenbergbrücke mit einem Kran eingesetzt.
0: Können wir jetzt auch schon sehen, die ganzen Teile stehen da ja schon zwischen Winkhausen und Heißen. Sieht ganz doll aus, wird eingesetzt. Also die A40 sorgt ab heute Abend wieder für ein paar Probleme. 11 Tage Sperrung im Kreuz Kaiserberg und übers Wochenende der Abschnitt Mülheim-Winkhausen. Und heißen. Ich sag nur toi, toi, toi. Und Armen.
1: Gut Kick, kommt gut durch.
0: Kommt gut durch. Alles wird gut, solange du wild bist.

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0: Mit Max Berger, schönen guten Tag. Nach einem schweren Verkehrsunfall in Bottrop-Kirchhellen ist eine 81-Jährige aus Dorsten verstorben. Die Radfahrerin war am Samstag, den 12. September, an der Kreuzung Dienstlakener Straße-Alleestraße mit dem Auto eines 86-jährigen Gladbeckers zusammengestoßen. Sie wurde schwer verletzt mit einem Rettungshubschrauber ins Krankenhaus gebracht. Dort erlag sie gestern ihren Verletzungen. Laut Polizei dauern die Ermittlungen zum genauen Unfallhergang an. In Bottrop entscheidet sich jetzt, wie ihr künftig von A nach B kommt und ihr könnt direkt mitreden. Die Stadtverwaltung erarbeitet gerade einen neuen Mobilitätsplan und stellt heute in einer Woche erste Entwürfe vor. Von 17:30 bis 8 Uhr abends könnt ihr bei der Ideenwerkstatt im Rathaus-Showroom vorbeischauen, die Pläne prüfen und eure eigenen Vorschläge loswerden. Wer es nächste Woche Donnerstag nicht ins Rathaus schafft, kann laut der Stadt auch noch bis zum 11. Oktober online mitdiskutieren. Das ist das Wichtigste aktuell. 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
2: Kurz nach 16:30 ist es, weiter geht's mit dem Wetter. Heute wechseln sich Sonne und Wolken ab. Es bleibt mild, 18 Grad sind es jetzt. Morgen sieht sogar noch besser aus, ne? Wenig Wolken, viel Sonne und alles rund um die 21 Grad.
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2: Die Staus für euch. Ab 10 Minuten A3 Köln Richtung Oberhausen.

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5: In Oberhausen ist ein Blitzer auf dem Potmannsweg und in Förde hat Wendy sich gerade reingemeldet. Ganz frisch Rheinstraße Friedrichsfeld Richtung Spellen, kurz nach der Straße am Hallenbad wird auch noch geblitzt. So, und hier Wesel, Molkereiweg haben wir noch ein und in Dienstlagen-Lobeck an der Hauerstraße auch in beide Richtungen.
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5: Hallo.

0: Lady Gaga und Bruno Mars mit Die With A Smile um 10 vor 5. Und Workaholics gibt's immer noch, ne? Ich kann's aber auch verstehen, weil wenn die Arbeit geil ist, dann sind wir halt gerne da, ne?
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2: Morgens im Bett direkt ans Handy, alles checken, Mails, News, Insta, dann kurz die KI fragen, wie man weniger gestresst in den Tag startet. Beim Zähneputzen schon den ersten Call. Frühstück gibt's später am Schreibtisch. Proteinshake muss reichen. Dann 8 Stunden Meetings, dazwischen immer wieder Termine, in denen man bespricht, warum man vor lauter Terminen zu nichts kommt. Mittags schnell beim Spazierengehen eine Sprachi absetzen.
3: Ja, wir sollten uns da ASAP auch committen.
2: Bewegung ist wichtig. Abends noch kurz LinkedIn, Beitrag posten über die Bedeutung von Auszeiten. Und wenn du dann deinen Kindern gute Nacht sagst und dabei heimlich unter der Bettdecke noch eine Mail beantwortest, hast du es wieder geschafft mit der Work-Life-Balance.
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1: Mit Thorsten Adolfs. Guten Tag. Jeder vierte Autokäufer in Deutschland hat schon mal einen Gebrauchtwagen mit manipuliertem Kilometerstand gekauft oder kennt zumindest jemanden, dem das passiert ist. Das zeigt eine Umfrage des IT-Datenunternehmens CarVertical. Und dann kommt direkt das nächste Problem. Die Umfrage zeigt nämlich auch, dass die meisten gar nicht wüssten, was sie in so einem Fall machen müssten. Danny Hopper aus dem News-Team. Bei 77% ist das demnach der Fall.
2: Genau, sie wissen zum Beispiel nicht, wo sie den Fall melden müssen oder welche gesetzlichen Regeln es da überhaupt gibt. Dabei ist das klar geregelt, die Manipulation ist eine Straftat. Wer das macht, dem droht eine Freiheitsstrafe von bis zu einem Jahr oder auch eine Geldstrafe. Das entscheidet am Ende das Gericht. CarVertical fordert ein einheitliches europäisches Netzwerk für den Datenaustausch, damit man eben auch bei Exporten nachvollziehen kann, wie viele Vorbesitzer das Auto wirklich hatte und ob das mit dem Kilometerstand so hinkommt. Denn wenn Kilometerstände manipuliert werden, dann meist ordentlich. Laut CarVertical sind es im Schnitt knapp 73.000 Kilometer.
1: Generell muss man aber sagen, dass Deutschland in Europa noch ziemlich gut dasteht.
2: Ja, im Transparenzindex von CarVertical kommen wir auf den dritten Platz, haben damit also eine der niedrigsten Manipulationsraten in Europa. Wenn es einem aber doch passiert, dann glauben die allermeisten nicht daran, dass sie ihr Geld zurückbekommen. Laut Umfrage sind es 84%. CarVertical rät deshalb, sich vor einem Kauf bewusst die Fahrzeuggeschichte des Wagens anzuschauen. Jeder Käufer habe das Recht, die zu kennen und eben nicht nur den Preis des Autos, heißt es. Das sei der zuverlässigste Schutz für Autofahrer.
1: Danke, Danny. Und jetzt weitere Themen im Überblick. Die EU-Kommission hat den von US-Präsident Trump ins Spiel gebrachten Exportstopp für Diesel als sehr schlechte Idee bezeichnet. Das würde die Preise weiter in die Höhe treiben, sagte ein Sprecher in Brüssel. Zuletzt hatten die USA während der Ölkrise in den 70er Jahren die Rohölexporte weitgehend gestoppt, um die Preise auf dem Heimatmarkt zu senken. Durch die illegale Herstellung gefälschter Markenzigaretten in einer Fabrik in Mettmann ist ein Steuerschaden von geschätzt rund 28 Millionen Euro entstanden. Das haben der Zoll in Essen und die Staatsanwaltschaft Düsseldorf mitgeteilt. Im Zusammenhang mit dem Fall waren vorgestern 21 Menschen festgenommen worden. Mehrere US-Medien, darunter CNN, dürfen nach wie vor nicht aus dem Weißen Haus berichten, obwohl ein Bundesrichter entschieden hat, dass ihnen wieder der Zugang gewährt werden muss. Dem Argument der Regierung, der Entzug der Presseausweise sei zum Schutz der nationalen Sicherheit nötig gewesen, folgte der Richter nicht. Die Hitzewellen der letzten Monate haben der deutschen Wirtschaft ordentlich zugesetzt. Laut einer aktuellen Allianz-Studie kostet uns das ganze Milliarden. Wenn es im Büro oder in der Werkstatt unerträglich warm ist, dann sinkt die Konzentration, wir machen öfter Pause oder fallen gleich komplett aus, weil die Kühlung fehlt. Ein Schaden von rund 25 Milliarden Euro ist dadurch in Deutschland entstanden, sagt die Allianz. Damit liegen wir europaweit auf dem zweiten Platz hinter Italien. Die hohe Summe kommt nach Angaben der Studienmacher vor allem dadurch zustande, weil wir nicht gut genug auf solche extremen Temperaturen vorbereitet sind. Das waren die Nachrichten mit Thorsten Adolfs.
3: Dankeschön, Thorsten. Kurz nach 5, hier ist Sophie Gebauer mit dem Wetter. Mal mehr Sonne, mal mehr Wolken heute. Es bleibt trocken und 18 Grad sind es jetzt morgen. Bekommen wir sogar noch mehr Sonne und 21 Grad.
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3: Achtung auf der A2 Dortmund Richtung Oberhausen zwischen Essen-Gladbeck und Gladbeck-Ellinghorst. Da ist eine ungesicherte Unfallstelle auf dem mittleren Fahrstreifen und die Polizei weiß auch schon Bescheid. Weiter geht's mit den Staus ab 10 Minuten. Da haben wir die A2 Dortmund Richtung Oberhausen zwischen Herten und Dreieck Bottrop. 6 Kilometer Stau, 25 Minuten braucht ihr länger. A3 Köln Richtung Oberhausen zwischen Kreuz Breitscheid und Oberhausen Lierich. 6 Kilometer Stau, halbe Stunde dauert's länger. A40 haben wir auch noch Duisburg Richtung Essen zwischen Duisburg-Häfen und Duisburg-Kaiserberg. 3 Kilometer Stau, Viertelstunde dauert's länger. Und A40 Dortmund Richtung Duisburg zwischen Gelsenkirchen Süd und Dreieck Essen-Ost. 4 Kilometer Stau, 20 Minuten und dann seid ihr hier durch. Blitzer haben wir auch ein paar. In Förde auf der Rheinstraße Friedrichsfeld Richtung Spellen, in Oberhausen auf dem Potmannsweg, in Mülheim auf der Sahnerstraße und auf dem Blötterweg und in Bottrop wird auch noch geblitzt auf der Wittekindstraße und Lindhorststraße. Wenn ihr auch noch was seht, schickt eine WhatsApp.
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3: Gute Fahrt.
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3: Und das hier ist jetzt ein Song zum Mitklatschen. Das ist Will Smith mit Man in Black.

0: Lost Frequencies und Best Hill mit Head Down um 10 nach 5. Und ich frage mich ja immer, brauchen Comedians eigentlich Urlaub? Weil deren Job ist es ja eigentlich nur, irgendwelche Witze zu erzählen und den ganzen Tag zu lachen. Also der Arzt sitzt auf jeden Fall in der Sonne, würde ich mal sagen.
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4: Ja, der Herbst hat ja auch noch ein paar schöne Tage. Der Satz kommt oft von Männern in meinem Alter. Aber wollen wir doch mal ehrlich bleiben. Die schönen Tage im Herbst hängen doch in erster Linie vom geografischen Standort ab. Deshalb mache ich grundsätzlich Urlaub im Herbst. Ihr seht, ich hätte auch lieber Bock, im Sommer Urlaub zu machen. Aber wenn man im Herbst schöne Urlaubsbilder postet, dann ärgern sich die Freunde und Verwandten mehr. Ja, und dann habe ich wieder Spaß dran. Wenn ich an der Poolbar sitze und mir vorstelle, wie mein Kumpel Axel gerade mit seinem labbrigen Filterkaffee am Schreibtisch sitzt, meinen Status stalkt und direkt schon das erste Mal laut Scheiße durchs Büro brüllt. Ach, das ist für mich schöner als ein Frühbucherrabatt. Ja, das klingt jetzt ein bisschen gehässig und so kennt man mich ja auch gar nicht, aber ich bin auch nur ein Mensch. Und Glück definiert sich ja auch über den Kontrast. Und jetzt mal ehrlich, wie oft sind wir bei diesem Vergleich nur zweite Sieger? Aber den Urlaub dann zu machen, wenn alle anderen schon wieder an der Schippe sind, das ist die Macht des kleinen Mannes. Ich treibe das auch gerne mal auf die Spitze und heb mir einen Teil der Urlaubsfotos auf. Sehe, die poste ich dann erst im Januar, damit die denken, ich wäre schon wieder auf den Seychellen. Ja, während ich natürlich wieder auf Tour bin und in irgendeinem Billighotel in Erfurt hocke. Ja, Freunde, so ist das Leben. Yin und Yang. Kommt nur drauf an, wie du es verkaufst.
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0: Samba mit Tom Recker um 4:15. Und wenn ihr jetzt einen Wunsch frei hättet und Geld so gar keine Rolle spielen würde, wäre das vielleicht so eine Yacht oder ein Flugzeug oder vielleicht irgendwas anderes?
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0: Unsere Hörerin Adina hat für sich Konzerttickets für den Megastar Shabusi gewonnen und wurde heute Morgen direkt mal von unserem Kollegen, von unserer Wunschfee Jürgen Bangert aus dem Wunscherfüller-Team überrascht.
2: Wir schicken dich zu Shabusi nach New York.
3: Nein, das ist nicht wahr.
2: Ja doch, wir machen doch hier keine Scherze.
3: Oh Gott, ja.
0: Das ist doch geil. Es geht aber nicht nur einfach aufs Konzert. Nee, das wäre ja viel zu einfach, ne? Es geht nach New York, da findet das Ganze statt. Genauer gesagt in der legendären Radio City Music Hall im Herzen von Manhattan. Ein Meet and Greet ist auch noch mit dabei. Volles Programm, VIP-Tickets. Adina, die ist dazu ja auch noch ein Riesenfan von Shabusi, ne?
3: Ich hatte auch tatsächlich schon geguckt, wann der mal nach Deutschland kommt, hat mir extra so einen Ticketalarm gestellt. Und ja, jetzt einfach den dann da live sehen zu dürfen und auch treffen zu können, das ist Wahnsinn, also unbeschreiblich.
0: Das ist schon krass, ne? Also genau die Richtige getroffen. 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Da gibt's eine Liste mit Inspiration, könnt ihr euch was aussuchen. Oder ihr reicht einen ganz eigenen Wunsch ein und dann gucken wir mal, was unsere Wunsch für Jürgen so reißen kann, ne? Euch einen schönen Nachmittag jetzt mit Herbert Grönemeyer. Das ist Männer.

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0: Mit Max Berger. Schönen guten Tag. In Gelsenkirchen und 5 weiteren Städten in NRW kontrollieren Behörden seit dem frühen Morgen sogenannte Problemimmobilien. Nach Angaben des NRW-Bauministeriums werden insgesamt rund 120 Wohnungen überprüft. Dabei geht es um schwere Baumängel, unzumutbare Wohnbedingungen und möglichen Sozialleistungsmissbrauch. Mehr als 100 Beschäftigte verschiedener Behörden sind beteiligt. Erstmals helfen Datenexperten der Bundesagentur für Arbeit direkt vor Ort. Welche Häuser in Gelsenkirchen betroffen sind, ist bisher nicht bekannt. Die Ergebnisse will das Land später veröffentlichen. In Bottrop entscheidet sich jetzt, wie ihr künftig von A nach B kommt und ihr könnt direkt mitreden. Die Stadtverwaltung erarbeitet gerade einen neuen Mobilitätsplan und stellt heute in einer Woche erste Entwürfe vor. Von 5:30 bis 8 Uhr abends könnt ihr bei der Ideenwerkstatt im Rathaus-Showroom vorbeischauen, die Pläne prüfen und eure eigenen Vorschläge loswerden. Wer es nächste Woche Donnerstag nicht ins Rathaus schafft, kann laut der Stadt auch noch bis zum 11. Oktober online mitdiskutieren. Das ist das Wichtigste aktuell. 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
2: Kurz nach 5:30 weiter geht's mit dem Wetter. Ein netter Sonne-Wolken-Mix heute. Es bleibt auch noch trocken. 18 Grad sind es jetzt. Morgen sieht das sogar noch netter aus. Da überwiegt auch ganz klar die Sonne bei 21 Grad.
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2: Die Staus für euch. Ab 10 Minuten A3 Köln Richtung Oberhausen. Zwischen Kreuz Breitscheid und Oberhausen-Lierich 4 Kilometer Stau. Eine Viertelstunde braucht ihr länger. A40 Dortmund Richtung Duisburg. Zwischen Bochum-Wattenscheid West und Dreieck Essen-Ost 5 Kilometer Stau. Eine Viertelstunde dauert es länger. Und die A42 Dortmund Richtung Kamp-Lintfort. Zwischen Gelsenkirchen-Schalke und Kreuz Essen-Nord 7 Kilometer Stau. 20 Minuten und dann seid ihr hier durch. Geblitzt wird in Bottrop auf der Lindhorststraße und Wittekindstraße, in Mülheim auf dem Blötterweg, in Mörs. Nee, da ist der Blitzer schon weg. Ne? In Dienstlaken-Lohberg haben wir noch einen Blitzer auf der Hauerstraße und in Förde auf der Rheinstraße.
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0: Vor sechs, das klingt so, als ob das aus den 2000ern wären, oder?
1: Ja.
0: Ist aber nicht aus den 2000ern, ist dieses Jahr rausgekommen.
1: Ja, auch schön.
0: Auch schön, so. Wenn wir schon bei Jungen und so 2000er, nee, alles gut. Dieses Wochenende wird es...
1: Was ist das hier
0: wird
1: gerade?
0: Wird es kreativ und laut. Nee, von Freitag auf Samstag startet die Nachtfrequenz 26, das größte Festival für Jugendkultur von Jugendlichen für Jugendliche. Und Max Berger, der nicht mehr so jugendlich aussieht, aus dem Nachmittagsteam, ist live bei mir. Wir reden heute über... ne. Dieses Festival und über 100 Städte in ganz NRW machen ja mit und bei uns steppt ja auch voll der Bär.
1: Ja, aber erstmal nehme ich das jetzt gerade sehr persönlich, aber ist egal. Auf jeden Fall ist da wirklich für jeden Geschmack was dabei. Also egal, ob jetzt so Hip-Hop-Workshops, Open-Stages oder irgendwelche Konzerte, Gaming-Sessions oder riesige Graffiti-Aktionen an so Legal Walls, heißt das ja, wenn du da legal halt sprayen darfst.
0: Hör mal, du hast ja richtig...
1: Ich bin in der Scene, was soll ich dir sagen?
0: Du bist von da, du hast richtig Ahnung, ne? Fast alles ist kostenlos. Mit dabei sind Städte wie Bottrop, Gelsenkirchen, Kleve, Kamplin, Fort, Oberhausen, Duisburg, Bochum und noch viele mehr.
1: Ja genau, los geht's morgen Abend und das Ganze zieht sich dann bis ins Wochenende. Das komplette Programm für jede einzelne Stadt, also wer, wo und wann genau, findet ihr online auch nochmal unter

0: nachtfrequenz.de.
1: Also Jugendkultur erleben, feiern und unterstützen dieses Wochenende bei der Nachtfrequenz 26, quasi direkt bei uns vor der Haustür. Und Max, auch wenn du nicht mehr jugendlich aussiehst, du kannst jetzt beweisen, dass du jugendlich bist. Einmal alle coolen Wörter, die die Jugendlichen heute so benutzen.
0: Yeah, das peppt, Knorke. Cool. Yeah, voll mega. Leute, nehmt mir das Mikro weg.
1: Ich mache das jetzt aus. Cutting Crew ist das jetzt hier mit Died in Your Arms. 20 vor 6, euch einen schönen Nachmittag.

Come in your religion um 17:47. Ich bin Sophie Gebauer, jetzt raus für heute. Ich wünsche euch einen wunderschönen Abend und ich lasse euch jetzt noch One Republic hier. Das ist Counting Stars. Bis morgen wieder ab 2. Macht euch einen schönen Abend. Ciao.

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1: Mit Thorsten Adolfs. Guten Abend. Zuletzt gab es gleich mehrere Vorfälle, die unsere Sicherheitsbehörden aufgeschreckt haben. Sprengstoffdrohnen an Flughäfen, Hackerangriffe auf Energieanlagen und Sabotage bei Rüstungsfirmen. Das alles zeigt, Deutschland ist im Visier ausländischer Nachrichtendienste, vor allem seit dem Ukraine-Krieg. Die Spionageabwehr bei uns soll deshalb ausgeweitet werden und darum ging es heute im Bundestag. Danny Hoppe mit den Einzelheiten.
2: Die schwarz-rote Koalition sagt, Deutschland müsse besser vor Sabotage, Spionage, Terroranschlägen und Cyberangriffen geschützt werden. Deshalb sollen der Bundesnachrichtendienst und das Bundesamt für Verfassungsschutz mehr Befugnisse bekommen. Sie sollen zu echten Geheimdiensten werden, wie Innenminister Dobrindt sagt. Denn in anderen Ländern dürfen Geheimdienste zum Teil viel mehr als in Deutschland. Und dadurch sind wir oft auch auf Informationen von dort angewiesen, zu Terrorplänen oder Waffenkäufen von Extremisten. Das soll sich ändern. Unter anderem soll der Bundesnachrichtendienst in Zukunft die IT einer gelenkten Hackergruppe zerstören dürfen und auch die Möglichkeit, Produktions- oder Lieferketten zu manipulieren, steht im Raum, um die Herstellung von Drohnen, Waffen oder Sprengstoff zu behindern. Dafür braucht es natürlich die entsprechenden IT-Fachleute und auch eine entsprechende Technik. Denn vor allem mit Blick auf Russland sagt BND-Chef Jäger, man müsse viel öfter beweisen, dass man in der Lage sei, ähnliche Dinge zu tun. Auch der Verfassungsschutz soll mehr Möglichkeiten bekommen. Er soll künftig Wohnungen oder Geschäftsräume heimlich betreten dürfen, um zum Beispiel Späh-Software für eine Online-Durchsuchung zu installieren oder auch um Waffen und Sprengstoff unschädlich zu machen.
1: Und jetzt weitere Nachrichten im Überblick. US-Präsident Trump hat den chinesischen Staatschef Xi mit militärischen Ehren im Weißen Haus empfangen. Bei dem Gespräch der beiden dürfte es um wichtige Themen wie die künstliche Intelligenz, den Welthandel und die Kriege im Iran und in der Ukraine gehen. Zur KI sagte Trump, die USA und China seien gegen eine staatliche Regulierung von Superintelligenz. In den Krankenhäusern in NRW sind im vergangenen Jahr so viele Kinder per Kaiserschnitt zur Welt gekommen wie noch nie. Laut Statistischem Landesamt gab es fast 51.000 Kaiserschnittgeburten. Das entspricht einem Anteil von 34,4% an allen Krankenhausentbindungen. Ein KI-Programm von OpenAI hat eine australische Regierungswebsite gehackt und auf vertrauliche Daten zugegriffen. Der Vorfall passierte schon im Juni, Australien erfuhr aber erst jetzt davon. Australiens Regierungschef sagte, das sei inakzeptabel und er fordert bessere Sicherheitsregeln von OpenAI. Nach aktuellem Stand wurden keine persönlichen Daten abgerufen, die Untersuchung dazu läuft aber noch. Die Menschenrechtsorganisation Amnesty International erhebt schwere Vorwürfe gegen die US-Einwanderungsbehörde ICE und fordert die sofortige Auflösung. In einem neuen Bericht ist von systematischen Menschenrechtsverletzungen die Rede. Die Behörde nehme willkürlich Menschen fest, schüchtere sie ein und erniedrige sie, heißt es von Amnesty. In einigen Fällen sei es sogar zu tödlicher Gewalt gekommen. Die Übergriffe hätten seit letztem Jahr ein völlig neues Ausmaß angenommen und seien oft von rassistischen Motiven geprägt, so die Organisation. Und sie setzt noch einen drauf. Das heißt, die Menschenrechtsverletzungen durch die Beamten würden von hochrangigen Vertretern der US-Regierung billigend in Kauf genommen und sogar gefördert. Das waren die Nachrichten mit Thorsten Adolfs.
3: Das Wetter. Vielleicht die Herbstdeko noch mal schnell zurück in den Karton. Morgen ist wieder ein bisschen Sommer. Es wird ziemlich sonnig und stellenweise kriegen wir sogar bis 25 Grad maximal. Dafür können wir jetzt für die Nacht schon mal die Weihnachtsdeko rausholen. Da gibt's nämlich schon Bodenfrost. Zumindest im Sauerland ist das möglich. Aber auch ansonsten gleich frisch. Tiefstwerte in der Nacht von 8 bis 3 Grad.
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3: Ja, wie zu erwarten, eine Menge los im Feierabendverkehr. Einmal die Staus ab 14 Minuten Wartezeit. A1 Münster-Köln zwischen Kamenderkreuz und Schwerte 8 Kilometer eine Stunde plus. A2 Hannover-Dortmund zwischen Herford-Ost und Ostwestfalen-Lippe, da haben wir 3 Kilometer 22 Minuten. A4 Aachen-Köln zwischen Kreuzköln-West und Köln-Eiffeltor 6 Kilometer, ist eine knappe halbe Stunde. Und A4 Olpe-Aachen zwischen Kreuzköln-Ost und Kreuzköln-Süd 4 Kilometer 14 Minuten obendrauf. Haltet durch, kommt gut an. Sebastian Pulli hier, Feierabend, im besten Fall auch Vorfreude auf Deutschland, Niederlande, gleich 8:45. Wir hätten hier auch schon mal ein XXL-Kader aufgestellt mit nur den Besten. Britney Spears haben wir, Jay-Z, U2, Purple Disco Machine, UNDAF leider nicht dabei, aber Billie Eilish, die ist auch super, die macht jetzt den Anstoß. Birds of a Feather, einen schönen Abend euch.
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0: Wann war noch das letzte Mal, dass wir länger auf Social Media unterwegs waren und danach dachten, boah, jetzt geht's mir viel besser als vorher? 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
4: Ja, der Herbst hat ja auch noch ein paar schöne Tage. Der Satz kommt oft von Männern in meinem Alter. Aber wollen wir doch mal ehrlich bleiben. Die schönen Tage im Herbst hängen doch in erster Linie vom geografischen Standort ab. Deshalb mache ich grundsätzlich Urlaub im Herbst. Ihr seht, ich hätte auch lieber Bock, im Sommer Urlaub zu machen. Aber wenn man im Herbst schöne Urlaubsbilder postet, dann ärgern sich die Freunde und Verwandten mehr. Ja, und dann habe ich wieder Spaß dran, wenn ich an der Poolbar sitze und mir vorstelle, wie mein Kumpel Axel gerade mit seinem labbrigen Filterkaffee am Schreibtisch sitzt, meinen Status stalkt und direkt schon das erste Mal laut Scheiße durchs Büro brüllt. Ach, das ist für mich schöner als ein Frühbucherrabatt. Ja, das klingt jetzt ein bisschen gehässig und so kennt man mich ja auch gar nicht, aber ich bin auch nur ein Mensch. Und Glück definiert sich ja auch über den Kontrast. Und jetzt mal ehrlich, wie oft sind wir bei diesem Vergleich nur zweite Sieger? Aber den Urlaub dann zu machen, wenn alle anderen schon wieder an der Schippe sind, das ist die Macht des kleinen Mannes. Ich treibe das auch gerne mal auf die Spitze und heb mir einen Teil der Urlaubsfotos auf. Sehe, die poste ich dann erst im Januar, damit die denken, ich wäre schon wieder auf den Seychellen. Ja, während ich natürlich wieder auf Tour bin und in irgendeinem Billighotel in Erfurt hocke. Ja, Freunde, so ist das Leben. Yin und Yang. Kommt nur drauf an, wie du es verkaufst.
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0: das Wetter.
1: Die Achterbahn der Temperaturen in der Nacht. Jetzt geht's erstmal runter. Tiefstwerte später von 8 bis 3 Grad. Wird ziemlich frisch. Im Sauerland ist sogar Bodenfrost möglich. Und morgen schießen wir dann aber sofort wieder rauf. Da stellenweise sogar bis 25 Grad möglich maximal. Dazu viel Sonne. Es wird ein richtig schöner Freitag.
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1: Ein paar längere Staus haben wir noch hier, die ab 10 Minuten. A2 Hannover-Dortmund zwischen Herford-Ost und Ostwestfalen-Lippe 4 Kilometer, eine halbe Stunde mehr. A4 Aachen-Köln zwischen Kreuzköln-West und Köln-Eiffeltor 5 Kilometer, 17 Minuten. A4 Köln-Aachen zwischen Dreieck Köln-Holmar und Kreuzköln-Süd 3 Kilometer, 10 Minuten plus. Und A516 Oberhausen Richtung Oberhausen-Eisenheim zwischen Sterkrade und Eisenheim 2 Kilometer, 12 Minuten. Gute Fahrt, kommt gut an. Sebastian Pulli hier und ein schöner, entspannter Ort, wo wir jetzt hin können nach Feierabend. Das ist ja immer eine gute Sitcom. Einfach berieseln lassen, ein bisschen schmunzeln, nicht zu viel denken. Deshalb wollte ich jetzt eigentlich hier eine Staffel Friends durchlaufen lassen für euch. In der Programmdirektion haben sie dann aber zu mir gesagt, Entschuldigung, kennen wir uns? Deshalb jetzt nur den Titelsong von Friends, Rembrandts, I'll Be There For You. Einen schönen Abend euch.
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5: Neu bei uns, Robin Schulz und Watermelt. Take it slow, Bullet.

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0: Human Being, da sind wir schon bei Jürgen Klopp. Oder ist er doch der Messias?
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0: Der Fußballgott hat offenbar seinen Sohn auf die Erde niedergeschickt, mit kleinem Umweg über die Trivago-Werbung direkt in die deutsche Elf. Ja, Jürgen Klopp, einfach Hoffnungsträger der deutschen Fußballnation und nächster Bundeskanzler vielleicht. Aber gucken wir erstmal auf heute Abend. Deutschland, Niederlande in der Nations League, 8:45 gleich.
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2: Ja, jetzt ist es soweit. Die großen Ankündigungen des neuen Bundeschefübungsleiters Jürgen Kloppo-Klopp treffen auf die Fußballrealität. Nun also erstmal die Niederlande. Was soll man sagen? Es gab schon große Spiele gegen unsere Nachbarn mit der schönen Nordsee. Im direkten Vergleich hat die deutsche Mannschaft sogar immer noch die Nase vorn. Und bei den letzten zwei Duellen, vor genau 2 Jahren und ebenfalls in der Nations League, gab es einen Sieg und ein Unentschieden. Ein weiterer Erfolg soll jetzt mit der neuen mannschaftlichen Ausrichtung gelingen.
3: Ich bleibe dabei, fußballerische Qualität wird dann sichtbar, wenn eine Mannschaft eine Stabilität hat im Defensivverhalten. Das ist das Trampolin, das ist das Fangnetz, das ist alles, was man braucht. Wenn du nur Offensive denkst, dann wird dich die Defensive immer killen.
2: Jürgen Klopp hat vorgelegt und will verändern. Öffentlich hat er das von seinem Team verlangt, was offensichtlich fehlte. Mehr Einsatz, noch mehr Einsatz und eine absolute Fokussierung. Davon, dass sich Klopp von seiner Ehefrau auf dem DFB-Trainingsbike begleiten lässt oder dass sonstige Familienmitglieder Tickets für den Mannschaftsflieger erhalten haben, habe ich nichts gehört. Insofern bin ich da schon mal beruhigt.
3: Ich erwarte sofort mehr. Was kann ich sagen? Und mehr geht erstmal immer.
2: Fußballer sollen ab jetzt wieder das machen, was sie am besten können. Fußball spielen.
3: Den Jungs dabei zu helfen, ihr unglaubliches Potenzial in Qualität umzumünzen, ist in der Zukunft der Auftrag.
2: In diesem Sinne, schönen Anpfiff.

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1: Mit Thorsten Adolfs. Guten Abend. Heute Abend werden wahrscheinlich deutlich mehr Fans den Fernseher einschalten als sonst, wenn die deutsche Fußballnationalmannschaft spielt. Alle wollen das Debüt des neuen Bundestrainers Jürgen Klopp sehen in der Nations League. Gegner in Amsterdam sind die Niederlande. Danny Hopper aus dem News-Team. 3 Monate nach dem peinlichen WM-Aus herrscht wieder Aufbruchstimmung.
2: Ja, definitiv. Und das ist Jürgen Klopp noch vor seinem ersten Länderspiel gelungen. Mit seinem XXL-Kader zeigt er, dass er neue Wege gehen will. Und auch bei seiner Pressekonferenz, bei der er gesagt hatte, er wolle gerne die Fahne zurückholen, hat er viele Menschen berührt. Man hat so ein bisschen das Gefühl, er ist jetzt genau derjenige, den nicht nur Fußball Deutschland gut gebrauchen kann. Auch bei den ersten Trainingseinheiten in Herzogenaurach gab es viele Gesten, sein Dauerlachen und positive Botschaften. Und Klopp selbst merkte man auch die Lust an.
3: Super Spieler, kann man nicht anders sagen. Die Jungs haben alle Lust. Also dementsprechend, empfinden wir Aufbruchstimmung ganz bestimmt.
2: Heute Abend noch ein Sieg gegen die Niederlande, dann wäre Fußball Deutschland wohl wieder glückselig.
1: Lass uns mal auf die Partie schauen. Die Niederlande sind ja in einer ähnlichen Situation.
2: Ja, auch für die Niederlande war schon in der ersten K.O.-Runde der WM Schluss. Auch bei ihnen sitzt ein neuer Trainer auf der Bank mit dem Spanier Xavi. Das heißt, auch die Niederländer wissen noch nicht so ganz genau, wo sie gerade stehen. Und deshalb weiß auch Klopp, worum es in dem Spiel heute geht.
3: Ja, Start ist wichtig, ist Anspannung da, ganz bestimmt. Aber, hat ja schon gesagt, wir versuchen zu lernen, Spaß zu haben unter Druck.
2: Groß in die Karten schauen lassen wollte er sich noch nicht. Man wolle guten Fußball spielen, mehr ließ er sich noch nicht entlocken.
3: So ein bisschen überraschend wollen wir auch noch sein.
2: Schon vor 2 Jahren gab es das Duell in der Nations League mit den Niederlanden. In Amsterdam gab es damals ein 2:2, in München dann ein 1:0. Mal schauen, was es diesmal wird.
1: Danke, Danny. Und jetzt weitere Themen im Überblick. Beim Spritpreis gibt es einen neuen Aufwärtstrend. Weil Rohöl wieder teurer geworden ist, zogen laut ADAC auch die Preise an den Tankstellen wieder an. Morgen wollen Bundestag und Bundesrat den neuen Tankrabatt von rund 17 Cent pro Liter beschließen. Er soll für die Monate Oktober, November und Dezember gelten. Die Frankfurter SPD fordert einen Wechsel an der Bundesspitze der Partei. Sie kritisiert den politischen Kurs der Parteichefs Klingbeil und Baas und fordert deshalb die Weichen bei einem außerordentlichen Bundesparteitag im Herbst neu zu stellen. Die SPD verliere seit Jahren an Zustimmung, heißt es vom Unterbezirksvorstand. Deshalb sei ein politischer Neuanfang nötig. In NRW ist eine illegale Zigarettenfabrik aufgeflogen. Der Steuerschaden liegt bei rund 28 Millionen Euro. Bei der Razzia dazu am Dienstag wurden 21 Verdächtige geschnappt. Alle sitzen jetzt in Haft. Die Fahnder stellten mehr als 11 Tonnen Tabak und 11 Millionen fertige Zigaretten sicher. Seit Mai sollen in der Fabrik in Mettmann über 130 Millionen unversteuerte Zigaretten hergestellt worden sein. Weil im großen Stil gebaut wird, muss die A40 am Kreuz Kaiserberg heute Abend gesperrt werden. Die Strecke zwischen dem Kreuz Duisburg und der Anschlussstelle Kaiserberg bleibt in beiden Richtungen 10 Tage lang komplett dicht. Das Ganze startet um 21 Uhr und dauert bis Montag, den 5. Oktober um 5 Uhr morgens. Die Umleitungen sind ausgeschildert, Autofahrer sollten dann aber etwas mehr Zeit einplanen als sonst. Soweit die Meldungen mit Thorsten Adolfs.
4: Das Wetter. Kleines Kontrastprogramm. Erstmal heute Nacht richtig frisch mit Tiefstwerten von 8 bis 3 Grad und sogar ein bisschen Bodenfrost im Sauerland möglich. Dafür morgen dann schön sommerlich, da gibt's viel Sonne und im Rheinland sogar bis 25 Grad maximal. Das wird schön.
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4: Die Staus ab 9 Minuten Wartezeit. A1 Dortmund-Köln zwischen Vollmarstein und Gevelsberg 2 Kilometer 13 Minuten. A2 Hannover-Dortmund zwischen Herford-Ost und Ostwestfalen-Lippe 4 Kilometer knappe halbe Stunde oben drauf. A4 Aachen-Köln zwischen Kreuzköln-West und Köln-Eiffeltor 3 Kilometer 12 Minuten. Und A516 Oberhausen Richtung Oberhausen-Eisenheim aktuell zwischen Stärkrade und Eisenheim 1 Kilometer knappe 10 Minuten. Gute Fahrt! Hallo, Sebastian Pulli hier. Na, habt ihr schon mitbekommen? Es ist Oktoberfest. Ja, es ist sehr, sehr schwer, dem zu entgehen. Es findet überall statt, jetzt auch hier, Achtung, bei einem bekannten Discounter im Kühlregal, eine Wiesentiefkühlpizza mit Brezel- und Weißwurstgeschmack. Hier steht auch drauf, Brezel küsst Weißwurst. Braucht man gar keine Maß mehr, um sich zu übergeben. Schönen Abend, guten.
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1: Oh, jetzt haben wir einen richtig starken Song.
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1: Einer von den Toten Hosen, zu dem viele Fans wohl der Band geschrieben haben, der nimmt mich wahnsinnig mit, weil der einfach genau dieses Gefühl trifft, was viele von uns gerade haben. Nämlich, dass in Teilen der Gesellschaft plötzlich Empathie nicht mehr zählt, also Mitgefühl, Hilfsbereitschaft gegenüber Schwächeren offenbar ihren Wert verloren haben, sondern nur noch wichtig ist ein Feindbild, Wut und Egoismus. So, und das schreit Campino stellenweise richtig raus in dem Song wie so ein eingesperrtes Tier. Also es wird roh, es wird rau, es wird laut und verzweifelt. Aber es wird auch tröstlich mit der ganz wunderbaren Zeile am Ende. All ihr Müden und ihr Schwachen, ihr Außenseiter und ihr Freaks, ihr seid nicht alleine in diesem Hass, der euch umgibt. Ist ein richtig starker Song. Gibt's jetzt hier bei uns die Hosen. Was ist mit uns los?

0: Das Wetter.
1: Der Nachtfrost kommt. Klingt wie eine Ankündigung aus einem Horrorfilm. Aber keine Sorge, er kommt nur in die Tallagen im Sauerland. Ansonsten wird es aber auch frisch heute Nacht. Tiefstwerte später zwischen 8 und 3 Grad. Dafür ist morgen umso schöner. Viel Sonne und relativ warm. Je nach Region sogar bis 25 Grad.
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1: Hier und da immer noch einiges los. Die Staus ab 6 Minuten jetzt. A1 Dortmund-Köln zwischen Hagen-West und Kreuz-Wuppertal-Nord. 4 Kilometer, knappe halbe Stunde. A2 Hannover-Dortmund zwischen Herford-Ost und Ostwestfalen-Lippe. 3 Kilometer, auch da eine knappe halbe Stunde. A4 Aachen-Köln zwischen Kreuz-Köln-West und Köln-Eifeltor. 3 Kilometer, 6 Minuten. A45 Hagen-Dortmund zwischen Dortmund-Süd und Kreuz-Dortmund-Witten. 2 Kilometer, 8 Minuten. Und A46 Düsseldorf-Heinsberg zwischen Kapellen und Grevenbroich, 1 Kilometer, 6 Minuten plus. Eine gute Fahrt. Sebastian Pulli hier. Oh nein, jetzt hat es die KI geschafft. Sie ist in unserer Playlist. Nicht mal hacken musste sie uns. Wir haben sie ganz freiwillig reingelassen. Einfach, weil sie einen Hammer-Track produziert hat. Moving to the Sun nämlich. Zu unserer Verteidigung, nur die erste Version, die kam von KI. Und dann hat sie DJ und Mensch Ugel nochmal nachproduziert und von einer ebenfalls menschlichen Sängerin neu einsingen lassen. Also auch echte Humanoide verdienen damit Geld. Gibt's jetzt hier Moving to the Sun. Schönen Abend.
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Kamrad und damit herzlich willkommen zu unserem kleinen True Crime Podcast Kriminalität im Pop. Heute die Kellys, Verbrechen eines Familienclans. Tatsächlich möglicherweise kreativer Diebstahl innerhalb der Kelly Family. So, Achtung, wir haben Beweisstück A, der Refrain von Iggy Kellys neuem Song Miracle. You blow my mind. Ja, mehr brauchen wir nicht. Kommt's euch auch vielleicht ein bisschen bekannt vor aus dem besten Mix? You blow my mind like a miracle. Falls nicht, wir helfen nach. Achtung. Now it feels like beautiful madness. Ja, tatsächlich.

0: Tatsächlich, wenn man vor Madness abschneidet, ist es fast dieselbe Gesangsmelodie. Und Beautiful Madness ist eben von niemand Geringerem als von Michael Patrick Kelly, also Iggy Kellys eigenem Onkel. Im schlimmsten Fall heißt das, er hat bewusst geklaut. Im wahrscheinlicheren, er hat einfach brav sehr, sehr oft die Alben seines Onkels gehört. So oder so, es bleibt in der Familie. Komm, spielen wir.
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1: Ich bin Uli Reitinger. Die führenden Wirtschaftsforschungsinstitute haben heute eine für viele wohl überraschende Prognose vorgelegt. Sie gehen davon aus, dass die deutsche Wirtschaft in diesem Jahr um 1,3% wächst. Damit haben die Experten ihre Wachstumsprognose mehr als verdoppelt im Vergleich zum Frühjahrsgutachten. Der Iran-Krieg und die stark gestiegenen Energiepreise haben die deutsche Wirtschaft nicht so stark beeinflusst, wie befürchtet, heißt es. Wer jahrelang zu viel zahlt an seinen Energieversorger, der hat jetzt bessere Chancen, Geld zurückzubekommen. Nach einem Urteil des Europäischen Gerichtshofs verfallen Ansprüche wegen unwirksamer Preisänderungen nicht, einfach so nach 3 Jahren. Hintergrund ist ein Fall aus Berlin.
2: Verbraucherschützer begrüßen dieses Urteil, denn es erleichtere es, gegen unwirksame Preiserhöhungen vorzugehen. Auslöser war ein Fernwärmeversorger hier in Berlin, dessen Arbeitspreis änderte sich ab 2015 jedes Jahr für eine Kundin. Doch erst 2019 erhob die Einspruch. Zu spät, erklärte das Kammergericht Berlin. Wer 3 Jahre nicht widerspreche, müsse zahlen. Der Europäische Gerichtshof sieht das anders, das sei nicht mit EU-Recht vereinbar. Unwirksame Preiserhöhungsklauseln können also künftig wohl länger als 3 Jahre erfolgreich beanstandet werden. Aus Berlin, Ronny Thorau.
1: Reporter der US-Medien CNN, MS Now und Politico haben das Weiße Haus wieder betreten. Die 3 Medien berichten, dass sie am Mittag wieder Zugang bekommen hätten, nachdem es am Morgen erneute Zurückweisungen gegeben habe. Ein Richter hatte den vorläufigen Zutritt für Vertreter der 3 Medien angeordnet, nachdem US-Präsident Trump diese am vergangenen Freitag aus seinem Amtssitz verbannt hatte. Zum Sport. Spiel 1 für die deutsche Fußballnationalmannschaft nach der enttäuschenden Weltmeisterschaft. Das Team trifft gleich in Amsterdam in der Nations League auf die Niederlande. Bundestrainer Jürgen Klopp feiert seine Premiere.
3: Die deutschen Fans hatten eine zum Teil kurze Anreise und einen sonnigen Tag hier in Amsterdam. Im Prestigeduell hoffen sie natürlich auf einen Sieg. Gegen einen Gegner, der nach dem frühen WM-Aus auch auf einen neuen Trainer setzt. Jürgen Klopp hat zu seiner Aufstellung nicht viel verraten. Ein Spieler muss am Abend auf die Tribüne, weil es sonst zu viele wären für die UEFA. Es trifft Neuling Conte von der TSG Hoffenheim. Die Spannung hier ist groß, ob Heilsbringer Klopp direkt bei seinem Start die Fans wieder glücklich macht. Aus Amsterdam, Thomas Bremser.
1: Anpfiff ist um 20.45 Uhr. Zu sehen ist das Ganze bei RTL. Das waren die Nachrichten mit Uli Reitinger.
4: Das Wetter. Morgen noch mal ein bisschen Sommerprogramm vor dem Wochenende. Es wird sehr, sehr schön. Viel Sonne und warm, vor allem im Rheinland sogar bis 25 Grad maximal möglich. Vorher müssen wir aber noch durch eine kalte Nacht. Tiefstwerte von 8 bis 3 Grad erreichen wir später.
0: NRW Verkehr.
4: Langsam wird's besser, hier und da hakt's aber noch. Einmal die Staus ab 7 Minuten Wartezeit. A1 Dortmund-Köln zwischen Vollmarstein und Kreuz Wuppertal Nord. Aktuell 3 Kilometer, knappe halbe Stunde. A2 Hannover-Dortmund zwischen Herford-Bad Salzuflen und Ostwestfalen-Lippe. Da haben wir 2 Kilometer, auch da eine knappe halbe Stunde. Dann A4 Aachen-Köln zwischen Kreuz Köln-West und Köln-Eiffeltor. 2 Kilometer, 7 Minuten. Und A45 Hagen Richtung Dortmund zwischen Dortmund-Süd und Dortmund-Eichlinghofen. 2 Kilometer. Knappe 10 Minuten. Eine gute Fahrt, kommt gut an.
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1: Wird langsam ruhiger, die meisten sind zu Hause zum Deutschlandspiel gucken, aber hier und da müsst ihr noch ein bisschen länger stehen. Wir starten auf der A1 Dortmund Richtung Köln, da aktuell zwischen Vollmarstein und Kreuz Wuppertal Nord 3 Kilometer 21 Minuten. A2 Hannover Dortmund zwischen Herford Bad Salzuflen und Ostwestfalen-Lippe 3 Kilometer 26 Minuten. A4 Aachen Köln zwischen Kreuz Köln West und Köln Eiffeltor 2 Kilometer 4 Minuten und A45 Dortmund Hagen zwischen Kreuz Castrop Rauxel Ost und Dortmund Hafen, 1 Kilometer, das sind 6 Minuten. Eine gute Fahrt, kommt gut an.
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1: Ich bin Uli Reitinger. Die führenden Wirtschaftsforschungsinstitute erwarten für das laufende Jahr einen Anstieg des Bruttoinlandsprodukts um 1,3%. Das heißt, die deutsche Wirtschaft wächst wieder. Mit ihrer Herbstprognose haben die Institute ihre Vorhersage aus dem Frühjahr mehr als verdoppelt.
2: Die Prognose hat sich zwar verdoppelt, aber es ist eher ein kleines Plus als ein echter Aufschwung. Unter anderem angetrieben durch die staatlichen Milliarden für Verteidigung und Infrastruktur. Nach Einschätzung der Institute bleibt die deutsche Wirtschaft in den kommenden Jahren leistungsschwach. So hieß es von den Experten unter anderem, die Rentenreform führe unter dem Strich zu einer steigenden Beitragsbelastung. Bei der Energiepolitik erkenne man nicht mal ansatzweise eine Vision und der Tankrabatt sei kontraproduktiv. Aus Berlin, Ursula Winkler.
1: Die meisten Banken und Sparkassen in Deutschland würden nach Einschätzung der Finanzaufsicht BaFin derzeit selbst einen schweren globalen Wirtschaftseinbruch überstehen. Das zeigt ein gemeinsamer Stresstest von BaFin und Bundesbank bei mehr als 1100 Instituten. Allerdings zeigen manche Geldhäuser auch Schwächen.
3: Was ist, wenn Waschmaschine und Auto gleichzeitig kaputt gehen und man auch noch seinen Job verliert? So ungefähr kann man sich den Stresstest für Banken vorstellen, nur mit größeren Krisen. Etwa Konflikte auf der Welt, Handelsblockaden, unterbrochene Lieferketten, Preisanstiege. Insgesamt zeigten sich die deutschen Geldhäuser für solche Krisenszenarien solide aufgestellt, heißt es von den Kontrolleuren. Einige Dutzend rutschten allerdings mit ihrem Kapitalpuffer zu weit ab, um weitere Krisen gut überstehen zu können. Diese auffälligen Banken werden jetzt genau im Blick behalten. Und es sind immerhin weniger als beim letzten Stresstest. Aus Berlin, Ronny Torau.
1: Verbraucher müssen rechtswidrige Preiserhöhungen in Energieverträgen auch nach einer längeren Zeit ohne Widerspruch nicht hinnehmen. Mit diesem Urteil stellt sich der Europäische Gerichtshof gegen die bisherige Auffassung des Bundesgerichtshofs. Der BGH hatte geurteilt, dass Kunden rechtswidrige Preiserhöhungen im Energiesektor akzeptieren müssen, wenn sie nicht innerhalb von 3 Jahren widersprechen. Vom EuGH heißt es nun, das ist mit EU-Recht nicht vereinbar. Reporter von CNN, MS Now und Politico dürfen das Weiße Haus wieder betreten. Die 3 Medien berichten, dass sie am Mittag wieder Zugang bekommen hätten. Ein Richter hatte den vorläufigen Zutritt für die Medienvertreter angeordnet, nachdem US-Präsident Trump diese am vergangenen Freitag aus seinem Amtssitz verbannt hatte. Das waren die Nachrichten mit Uli Reitinger.
4: Das Wetter.
5: Vielleicht die Herbstdeko nochmal schnell zurück in den Karton. Morgen ist wieder ein bisschen Sommer. Es wird ziemlich sonnig und stellenweise kriegen wir sogar bis 25 Grad maximal. Dafür können wir jetzt für die Nacht schon mal die Weihnachtsdeko rausholen. Da gibt's nämlich schon Bodenfrost. Zumindest im Sauerland ist das möglich. Aber auch ansonsten gleich frisch. Tiefstwerte in der Nacht von 8 bis 3 Grad.
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5: So langsam werden sie kleiner, die Staus. Ein paar längere haben wir aber noch. A1 Dortmund Richtung Köln zwischen Vollmarstein und Kreuz Wuppertal Nord. Da haben wir 3 Kilometer, knappe 20 Minuten. A2 Hannover Dortmund zwischen Herford, Bad Salzuflen und Ostwestfalen Lippe. 2 Kilometer, eine Viertelstunde. Und das waren auch schon die längeren. A40 haben wir noch Duisburg Essen zwischen Duisburg Häfen und Kreuz Duisburg. 3 Minuten plus. Und A40 Essen Dortmund zwischen Bochum Dückerweg und Dreieck Bochum West. 1 Kilometer sind 5 Minuten, eine gute Fahrt. Hallo, Sebastian Pulli hier am ja heutigen Tag der Satzzeichen. Oder habe ich einen Punkt vergessen? Tag der Satzzeichen. Schönen Abend.
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0: maximal fröhlich. Bisschen Disco hier bei uns von The Bowser. Magnetic ist das. So, wir fahren die Stimmung ein bisschen runter, weil man sollte ja als Erwachsener keine Kindersachen mehr machen. Kann sehr unangenehm werden. Einfach mal Leute Ü30, wer es nicht glaubt, nochmal einen Purzelbaum ausprobieren. Es ging mir danach extrem lange nicht sehr gut. Sie hier hat weitere Beispiele für Kindersachen, die Erwachsene bitte nicht machen sollen.
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3: Bei uns in Köln gibt es ein Indoor-Spieleparadies, das heißt Silly Billy, ja? Und da bin ich in einer Kindermangel stecken geblieben. Kennt ihr diese Kindermangel? Diese Schaumstoffrollen, die so gegeneinander rollen, wo die Kinder so durchflutschen? Ja, Menschen mit Brüsten können das gar nicht. Dann habe ich da festgesteckt, denkst du mir, hilft, wie so eine fette Made, denkst du mir, hilft jemand? Nee, ein paar Kinder kamen, haben mir neue Zöpfe geflochten. Andere haben mir so am Hintern rumgehauen. Ein Mädchen ist zu seiner Mutter gerannt, hat gesagt, Mama, gib mal schnell das Telefon, da steckt eine Frau fest, die ist schon ganz rot, ich will ein Foto machen.
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1: Das Wetter.
2: Die Achterbahn der Temperaturen in der Nacht. Jetzt geht's erstmal runter. Tiefstwerte später von 8 bis 3 Grad. Wird ziemlich frisch. Im Sauerland ist sogar Bodenfrost möglich. Und morgen schießen wir dann aber sofort wieder rauf. Da stellenweise sogar bis 25 Grad möglich maximal. Dazu viel Sonne. Es wird ein richtig schöner Freitag.
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2: Deutschland, Niederlande aktuell 1-0. Das nur für die armen Seelen, die noch im Stau festhängen. A1 Dortmund Richtung Köln zwischen Volmarstein und Kreuz Wuppertal Nord. Da haben wir noch 2 Kilometer, 17 Minuten plus. Und die A2 Hannover Dortmund zwischen Herford, Bad Salzuflen und Ostwestfalen-Lippe. Da 2 Kilometer, knappe Viertelstunde. Gute Fahrt, kommt gut an. Sebastian Bouilly hier und gleich Musik von zwei Künstlern, die als Künstlernamen einfach ihre Vornamen genommen haben. Charles and Eddie. Wie so Dorf-DJs, die sich halt nennen DJ Klaus oder DJ Peter. Gut, haben sie mehr Zeit, gute Musik zu machen, ne? Would I Lie to You gibt's gleich.
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2: Aber erstmal der Mann hier. Künstlername, direkt ein ganzer Satz. Teddy schwimmt. Teddy swims. Heißt im wahren Leben ganz anders, nämlich Jaden Colin Dimmesdale. Ist auch eigentlich schon cooler als Teddy swims. Naja, schönen Abend, Mr. Know-It-All.

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0: Der Hoffnungsträger einer ganzen Nation auf dem Prüfstand heute Abend.
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0: Bundestrainer Jürgen Klopp im Nations League-Spiel. Aber bisher ist er, wie er halt so ist, und zwar absolut stabil und vor allem erfolgreich. Deutschland führt gegen die Niederlande mit 1-0 aktuell zur Halbzeit. Lief zwar nicht alles rund, ein Schocktor direkt am Anfang, das wurde aber nicht gegeben, dank Videoschiedsrichter. Ein Fehlpass von Ter Stegen gab es zum Beispiel auch zum Gegner 25 Meter vom Tor. Dann hat er aber den Schuss gehalten, der dann kam. Aber hey, wir wollen nicht meckern. 1-0 zur Halbzeit, das ist stark. Und gleich geht's auch schon weiter. Daumen gedrückt.
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1: Ich bin Tine Klimach. Reporter der US-Medien CNN, MS Now und Politico haben das Weiße Haus wieder betreten können. Am Morgen waren sie erneut zurückgewiesen worden, obwohl ein Richter ihren vorläufigen Zutritt angeordnet hatte. Trumps Medienkrieg überschattet auch den Besuch von Chinas Staatspräsident Xi Jinping.
2: Beim Empfang des chinesischen Präsidenten Xi im Weißen Haus war das chinesische Staatsfernsehen dabei. US-Reporter der von Trump verbannten kritischen TV-Sender allerdings mussten immer noch draußen bleiben. Verkehrte Welt. Inzwischen hat die Regierung nachgegeben und die Korrespondenten von CNN, MS Now und der Plattform Politico können wieder Bericht erstatten. Die einstweilige Verfügung des Gerichts aber gilt nur 2 Wochen. Trump hat angekündigt, Berufung einzulegen. Sein Medienkrieg geht weiter. Aus den USA, Tina Eck.
1: Die deutsche Wirtschaft könnte deutlich stärker wachsen als bisher angenommen. Führende Forschungsinstitute verdoppeln in ihrer Herbstprognose die Wachstumserwartung für das laufende Jahr auf 1,3%. Der Iran-Krieg und die stark gestiegenen Energiepreise haben die deutsche Wirtschaft aber nicht so stark beeinflusst wie befürchtet. Fachleute fordern bei der Weiterentwicklung der künstlichen Intelligenz einen grundlegenden Kurswechsel von Tech-Konzernen. Hintergrund sind wachsende Sorgen vor unkontrollierbaren Risiken durch KI. Das Hasso-Plattner-Institut in Potsdam fordert, dass unabhängige Experten umfassenden Zugriff auf Daten und Modelle erhalten müssen, um die bislang undurchsichtigen Systeme fundiert zu überprüfen.
3: Sogar die Chefs führender US-KI-Konzerne warnen vor Gefahren für die gesamte Menschheit. Inwieweit sie unabhängigen Experten, im besten Fall Spitzenforschern ohne wirtschaftliche Interessen, aber tatsächlich Einblick in ihre Arbeit gewähren, ist völlig unklar. Die Experten vom Hasso-Plattner-Institut versuchen gleichzeitig zu beruhigen. Eine unkontrollierbare Super-KI ist nicht in Sicht, heißt es. Uli Reitinger, Nachrichtenredaktion.
1: Die Zahl der Verkehrsunfälle in Deutschland ist im ersten Halbjahr gestiegen. Daneben gab es deutlich weniger Verkehrstote. Nach vorläufigen Angaben des Statistischen Bundesamtes wurden rund 1,3 Millionen Unfälle registriert. Das sind 2,6% mehr als im Vorjahreszeitraum. Die Zahl der Todesopfer sank um 9%. Auffällig war allerdings ein Anstieg bei E-Scootern. 28 Nutzer kamen ums Leben.
4: Und das waren die Nachrichten mit Tine Klimach.
5: Das Wetter. Kleines Kontrastprogramm. Erstmal heute Nacht richtig frisch mit Tiefstwerten von 8 bis 3 Grad und sogar ein bisschen Bodenfrost im Sauerland möglich. Dafür morgen dann schön sommerlich, da gibt es viel Sonne und im Rheinland sogar bis 25 Grad maximal. Das wird schön.
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5: 3 Staus hätten wir. Wir starten mit der A1 Dortmund Richtung Köln zwischen Vollmarstein und Kreuz Wuppertal Nord. 2 Kilometer, 10 Minuten. A2 Hannover-Dortmund zwischen Herford-Bad Salzuflen und Ostwestfalen-Lippe. Da haben wir 2 Kilometer, 11 Minuten. Und A44 hinten raus, Dortmund-Kassel zwischen Kreuz-Wünnenberg-Haaren und Lichtenau-Westfalen. 1 Kilometer, 4 Minuten. Gute Fahrt, kommt gut an. Sebastian Pulli hier mit einer wichtigen Eilmeldung. 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Ganz viel Glück. Einen schönen Abend euch.
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0: leidet. Bon Jovi, ja, da waren sie, die dicken E-Gitarren. Aber ansonsten ja doch eher selten geworden, ne?
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0: Auch bei uns, ja, immer mal wieder, ne? Vielleicht kommt ab und zu noch Nickelback rum, aber gut, die sind auch mehr so mittelbefriedigend. 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Und da taucht dann unter anderem auch Atze Schröder ganz tief ein in den Plattenschrank.
2: Why can't this be love? Van Halen, oh Gott, wenn ich an die Zeit denke, das war 86. David Lee Roth hatte die Band gerade verlassen. Sammy Hagar kam in die Band. Wir alle haben damals gedacht, wenn das mal gut geht. Ja, und es ging nicht nur gut, es ging sogar besser.
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2: oh Gott, Leute, wenn ihr mich jetzt hier sehen könntet, leichte Gänsehaut und ein paar Tränchen verdrückt. Letzte Woche war Beerdigung von meinem Cousin und der war großer Jethro Tull-Fan. Living in the Past, eigentlich eine Aufforderung in unserer schnelllebigen Zeit, die vielleicht zu schnell auch ist, sich einfach mal wieder zurückzulehnen, auch vielleicht gedanklich mal in die Vergangenheit zurückzukehren. Ja, das macht was mit mir, der Song.
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1: Der Nachtfrost kommt. Klingt wie eine Ankündigung aus einem Horrorfilm. Aber keine Sorge, er kommt nur in die Tallagen im Sauerland. Ansonsten wird es aber auch frisch heute Nacht. Tiefstwerte später zwischen 8 und 3 Grad. Dafür ist morgen umso schöner. Viel Sonne und relativ warm. Je nach Region sogar bis 25 Grad.
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1: So, nochmal für alle im Stau stecken gebliebenen, der Zwischenstand Deutschland-Niederlande. Wir führen nach wie vor mit 1:0. Die Staus, 2 Stück, beide nicht lang. A1 Dortmund-Köln zwischen Vollmarstein und Gevelsberg, 1 Kilometer, 3 Minuten. Und A3 Oberhausen-Frankfurt zwischen Köln-Mühlheim und Dreieck Köln-Heumar, 2 Kilometer, 5 Minuten plus. Eine gute Fahrt. Sebastian Pulli hier. Na, wie lauft ihr denn so weg vor euren Problemen? Manche essen sie ja weg, manche rauchen sie weg, manche trinken sie weg. Und Tove Lo, die macht all das und vor allem schläft sie mit allem und jedem, um ja nicht dem Trennungsschmerz ins Gesicht gucken zu müssen. Ist ein ganz, ganz starker Song über genau das Thema. Tove Lo, Stay High. Oben bleiben, damit man nicht runterkommen muss. Schönen Abend euch.
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1: Ich bin Tine Klimach. Im laufenden Jahr erwarten die führenden Wirtschaftsforschungsinstitute einen Anstieg des Bruttoinlandsprodukts um 1,3%. In ihrem Frühjahrsgutachten hatten sie noch mit 0,6% gerechnet. Die Experten haben aber auch Sorgen.
2: Die Prognose hat sich zwar verdoppelt, aber es ist eher ein kleines Plus als ein echter Aufschwung. Unter anderem angetrieben durch die staatlichen Milliarden für Verteidigung und Infrastruktur. Nach Einschätzung der Institute bleibt die deutsche Wirtschaft in den kommenden Jahren leistungsschwach. Der Titel des Gutachtens, Aufschwung mit Strukturproblemen, Finanzpolitik auf Abwägen. So hieß es von den Experten unter anderem, die Rentenreform führe unter dem Strich zu einer steigenden Beitragsbelastung. Bei der Energiepolitik erkenne man nicht mal ansatzweise eine Vision und der Tankrabatt sei kontraproduktiv. Aus Berlin, Ursula Winkler.
1: Über die geplante Rentenreform wird in der schwarz-roten Bundesregierung heftig gestritten. Der Sozialverband VdK Deutschland fordert nun in einem Interview mit der deutschen Presseagentur einen Sozialcheck. Konkret rät VdK-Präsidentin Verena Bentele dem Bundeskanzler, die Chance für eine Überarbeitung der Reform zu nutzen.
3: Die geplante Abschaffung der Rente mit 63, ein Unding, auch für den Sozialverband. Viele hätten ihren Renteneintritt schon geplant. Deswegen könne man die Rente nach 45 Beitragsjahren nun nicht einfach canceln. Wir brauchen mindestens Übergangsfristen, heißt es, eine Reform zum Wohl der Menschen. Mehr Nähe zu den Leuten, nicht mit dem Kopf durch die Wand, das hört man nun auch immer wieder aus der Koalition. Doch noch ringt die Regierung um einen Rentenkompromiss. Claudia Wächter, Nachrichtenredaktion.
1: Der Streit zwischen US-Präsident Trump und Medienhäusern um den Zugang zum Weißen Haus überschattet in den USA den Besuch von Chinas Staatschef Xi Jinping. Eine Live-Übertragung gab es nicht. Trump kündigte zum Auftakt des Besuchs an, man werde Fragen im Kontext von Sicherheit, Technologie und KI erörtern. Auch der heftige Handelsstreit sollte Thema sein. Eine fraktionsübergreifende Abgeordnetengruppe im Bundestag unternimmt einen neuen Anlauf für die Widerspruchsregelung bei Organspenden. Erwachsene würden danach nach dem Tod grundsätzlich als Spender gelten, sofern sie nicht widersprochen haben. Eine andere Gruppe lehnt das ab und fordert stattdessen mehr Aufklärung und bewusste Entscheidungen. Über beide Initiativen beraten nun zunächst die Ausschüsse.
4: Und das waren die Nachrichten mit Tine Klimach.
5: Das Wetter. Morgen nochmal ein bisschen Sommerprogramm vor dem Wochenende. Es wird sehr, sehr schön, viel Sonne und warm, vor allem im Rheinland sogar bis 25 Grad maximal möglich. Vorher müssen wir aber noch durch eine kalte Nacht. Tiefstwerte von 8 bis 3 Grad erreichen wir später.
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5: Alles entspannt, alles frei, eine gute Fahrt. Sebastian Pulli hier und es ist ja schon ein bisschen zweifelhaft, ne? Wie das Oktoberfest seine tiefbayerischen Schatten bis in die Supermärkte NRWs wirft. Bei einem Discounter, jetzt neu im Sortiment, die Tiefkühlpizza, Sorte Weißwurst und Brezel. Warum nicht noch Biergeschmack dazu? Dann hat man praktisch einen kompletten gehäckselten Oktoberfestbesucher auf der Pizza. Naja, verkauft sich dann wahrscheinlich immer noch besser als Pizza Hawaii. Guten, schönen Abend.
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0: Das ist das enttäuschte Ohr. Er hat auch keine Karten für Oasis bekommen. Tom Odell.
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0: Ja, drei Konzerte von Oasis in Deutschland. Die ersten nach 18 Jahren. Andrang ist natürlich groß. Kollege Kevin Zimmer hat versucht, Online-Tickets zu kriegen, damit ihr es nicht tun müsst. Denn es war ja richtig, richtig aufwendig.
2: Das ist richtig. Ich habe mich online registrieren müssen auf der Seite von Oasis. Da musste ich wirklich alle Daten angeben. Dann musste ich drei mögliche Konzerte anklicken, wo ich hingehen wollen würde. Habe ich München, Manchester und Amsterdam genommen. Dann war der Prozess aber noch lange nicht zu Ende. Ich habe dann noch eine Oasis-Frage beantworten müssen. Also da musste ich das Jahr anklicken, wann das erste Album rauskam. Da habe ich gedacht, oh, okay, jetzt, sie wollen wirklich nur Fans da haben. Ne? Verschiedene Häkchen musste ich noch setzen. Ich weiß gar nicht mehr, was ich da alles angeklickt habe. Ich war auf jeden Fall insgesamt ein paar Minuten beschäftigt. Jetzt warte ich auf eine E-Mail von diesem Portal. Da drin ein Zahlencode. Nur mit diesem Zahlencode komme ich dann morgen in den Ticketshop. Der öffnet morgen. Das heißt aber noch lange nicht, dass ich dann auch Tickets bekomme. Alles sehr, sehr verwirrend.
0: So, also sprich, die Mail, auf die vermutlich sehr viele warten heute, die hast du noch nicht.
2: Ja, aber die kann ja noch kommen, ne? Ich gebe noch nicht ganz auf. Ja. Oasis haben selbst jetzt auch schon mal gepostet, wie diese E-Mail genau aussieht, weil sie natürlich Angst davor haben, dass mit diesem Ticketprozess auch da Schmuh getrieben wird, irgendwelche Fake-Mails rumgeschickt werden. Zum Beispiel haben sie jetzt auch noch mal davor gewarnt, Zahlencodes für den Online-Shop bitte nicht im Internet zu kaufen. Die funktionieren nämlich nicht. Die Zahlencodes funktionieren nämlich nur mit deiner registrierten E-Mail-Adresse und nur für dir das zugewiesene Konzert.
0: Oh. Wow, ja gut. Komplizierter Prozess, an Karten zu kommen, das ist vermutlich der Preis dafür, Betrug vorzubeugen. Nicht, dass der dann unmöglich werden würde, aber schwerer hoffentlich. So oder so, viel Erfolg, dass ihr zu Oasis könnt. Daumen sind gedrückt.

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0: Wetter.
1: Füße gut in die Decke einwickeln, gleich vorm Schlafen der Nachtfrost kommt. Vor allem in die Tallagen im Sauerland, aber auch ansonsten eine frische Nacht später. Da Tiefstwerte zwischen 8 und 3 Grad dann. Dafür morgen richtig schön, der Freitag, viel Sonne und warm, stellenweise sogar bis 25 Grad.
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1: Schön entspannt, nichts los gerade, alles frei, eine gute Fahrt. Sebastian Pulli hier und Somber sitzt schwer verliebt und rauchend auf der Feuerleiter draußen vor der Wohnung der Frau, die er liebt, und erzählt ihr, dass er einfach ein viel besserer Typ ist als ihr Partner. Homewrecker heißt der Song und der Begriff bezeichnet eben genauso einen, der sich in eine andere Beziehung einwieselt und sie dann zerstört. Wenn Somber das aus seiner eigenen Perspektive singt, dann klingt's aber viel sympathischer. Hört ihr jetzt. Einen schönen Abend.
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0: Nach Pink jetzt spannende neue Musik.
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0: Der Titel heißt Rise Slow, langsam aufsteigen, und es ist drin, was draufsteht, ist ein Song, der langsam wächst. Fängt an mit so ein paar schönen Synthesizern, ganz reduziert, atmosphärischer Gesang, dann kommt langsam nach und nach der Rhythmus rein und dann gibt's auch irgendwann was härter auf die Mappe und dann geht's ganz gut ab, ohne dass der Song die Seele verliert. Hat so ein Vibe insgesamt von Sonnenuntergang in einer Rooftop-Bar, aber alle Gäste bis auf die Sängerin sind schon weg. Ist aber auch schön für die Nacht jetzt. Und sollte noch jemand aufrecht stehen, auch schön tanzbar. Chemo Sounds, Rise Slow jetzt bei uns.

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1: Ich bin Tine Klimach. Es ist das Gipfeltreffen der beiden wohl gerade mächtigsten Männer der Welt und kann deshalb Auswirkungen haben auf Politik und Wirtschaft weltweit. US-Präsident Trump hat den chinesischen Staatschef Xi Jinping in Washington empfangen. Mit viel Pomp.
2: Der pompöse Empfang hier in Washington kann kaum vom Konfliktstoff ablenken. Handel, Zölle, Taiwan, KI und Kriege im Speziellen Chinas Ölimporte aus dem Iran und Russland. Im Moment herrscht Zollpause, aber die beiden Mächte sind im harten Wettbewerb an allen Fronten. Beim Staatsbankett am Abend ist die Tech-Branche dabei. Stärkere Kontrollen bei der Entwicklung von KI oder Superintelligenz stoßen bei Trump und Xi auf Ablehnung. Peking sieht die Warnungen als Versuch, China von einer Vorreiterrolle im KI-Bereich abzuhalten. Aus den USA, Tina Eck.
1: Die deutsche Wirtschaft könnte deutlich stärker wachsen als bisher angenommen. Führende Forschungsinstitute verdoppeln in ihrer Herbstprognose die Wachstumserwartung für das laufende Jahr auf 1,3%. Im Frühjahrsgutachten hatte sie noch mit 0,6% gerechnet. Der Iran-Krieg und die stark gestiegenen Energiepreise haben die deutsche Wirtschaft aber nicht so stark beeinflusst wie befürchtet. Doch dieser Aufschwung stehe auf einem schmalen Fundament, warnen die Experten. Wer jahrelang zu viel an seinen Energieversorger zahlt, der hat jetzt bessere Chancen, Geld zurückzubekommen. Nach einem Urteil des Europäischen Gerichtshofs verfallen Ansprüche wegen unwirksamer Preisänderungen nicht einfach nach 3 Jahren. Hintergrund ist ein Fall aus Berlin.
3: Verbraucherschützer begrüßen dieses Urteil, denn es erleichtere es, gegen unwirksame Preiserhöhungen vorzugehen. Auslöser war ein Fernwärmeversorger hier in Berlin, dessen Arbeitspreis änderte sich ab 2015 jedes Jahr für eine Kundin. Doch erst 2019 erhob die Einspruch. Zu spät, erklärte das Kammergericht Berlin. Wer 3 Jahre nicht widerspreche, müsse zahlen. Der Europäische Gerichtshof sieht das anders, das sei nicht mit EU-Recht vereinbar. Unwirksame Preiserhöhungsklauseln können also künftig wohl länger als 3 Jahre erfolgreich beanstandet werden. Aus Berlin, Ronny Thorau.
1: Zum Sport. Jürgen Klopp hat beim Debüt als Bundestrainer mit der deutschen Fußballnationalmannschaft ein Unentschieden geholt. Das DFB-Team spielte zum Auftakt der Nations League in Amsterdam gegen die Niederlande 1:1.
4: Das Wetter.
5: Jetzt in der Nacht gering bewölkt, kein Regen in Sicht, Tiefstwerte zwischen 8 und 3 Grad. Der Tag selbst, da haben wir am Anfang erstmal so ein paar Nebelfelder vielleicht, aber dann wird's richtig sonnig und trocken. Bis 25 Grad sind drin.
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6: A1 Köln-Münster zwischen Schwerte und Unna, 2 Kilometer Stau, 12 Minuten Zeitverlust. Und A4 Aachen-Köln zwischen Kreuz, Köln-West und Köln-Eiffeltor, 2 Kilometer stockender Verkehr. Wir wünschen allen unterwegs gute Fahrt.
5: Robert Janz ist hier, dann übernehme ich mal hier das Ruder, kurz nach 12, und da starten wir jetzt erstmal rein mit 3 Hits am Stück. Den Anfang machte Bibi Rexha, spiele ich euch mit New Religion.
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0: Fool's Garden habe ich euch gespielt mit Lemon Tree. Das ist die junge Freitagnacht. Und ich sag mal, um diese Uhrzeit, ihr kennt das vielleicht aus dem Freundeskreis, da diskutiert es sich immer gut. Und ich habe jetzt mal so eine Diskussion, die können wir an der Stelle jetzt mal aufmachen. Brauchen Comedians überhaupt Urlaub? Ich meine, wenn die eh doch hauptberuflich irgendwie die ganze Zeit nur Spaß haben, brauchen die dann Urlaub? Also egal, wie diese Diskussion enden würde, unser Atze, der sitzt jedenfalls im Flieger in Richtung Sonne.
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3: Ja, nee, ist klar.
4: Ja, der Herbst hat ja auch noch ein paar schöne Tage.

0: Der Satz kommt oft von Männern in meinem Alter. Aber wollen wir doch mal ehrlich bleiben. Die schönen Tage im Herbst hängen doch in erster Linie vom geografischen Standort ab. Deshalb mache ich grundsätzlich Urlaub im Herbst. Ihr seht ja, ich hätte auch lieber Bock, im Sommer Urlaub zu machen. Aber wenn man im Herbst schöne Urlaubsbilder postet, dann ärgern sich die Freunde und Verwandten mehr. Ja, und dann habe ich wieder Spaß dran, wenn ich an der Poolbar sitze und mir vorstelle, wie mein Kumpel Axel gerade mit seinem labbrigen Filterkaffee am Schreibtisch sitzt, meinen Status stalkt und direkt schon das erste Mal laut Scheiße durchs Büro brüllt. Ach, das ist für mich schöner als ein Frühbucherrabatt. Ja, das klingt jetzt ein bisschen gehässig und so kennt man mich ja auch gar nicht, aber ich bin auch nur ein Mensch. Und Glück definiert sich ja auch über den Kontrast. Und jetzt mal ehrlich, wie oft sind wir bei diesem Vergleich nur zweite Sieger? Aber den Urlaub dann zu machen, wenn alle anderen schon wieder an der Schippe sind, das ist die Macht des kleinen Mannes. Ich treibe das auch gerne mal auf die Spitze und heb mir einen Teil der Urlaubsfotos auf. Sehe, die poste ich dann erst im Januar, damit die denken, ich wäre schon wieder auf den Seychellen. Ja, während ich natürlich wieder auf Tour bin und in irgendeinem Billighotel in Erfurt hocke. Ja, Freunde, so ist das Leben. Yin und Yang. Kommt nur drauf an, wie du es verkaufst.
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0: das Wetter.
1: Es sind keine Wolken unterwegs in der Nacht oder nur ganz wenige, darum ist es auch trocken. Tiefstwerte haben wir zwischen 8 und 3 Grad. Der Tag selbst wird dann morgen wieder richtig schön und Regen ist nicht in Sicht. 25 Grad sind in der Spitze drin am Freitag.
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2: Zurzeit liegen uns keine Meldungen vor. Wir wünschen allen unterwegs gute Fahrt.
1: Wir starten jetzt mal rein mit Musik von Nelly Furtado. Ich bin Robert Jans und wünsche euch eine gute und entspannte Nacht. Wenn ihr gerade unterwegs seid, dann kommt gut und sicher an.
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1: Ich bin Tine Klimach. Die Spritpreise jagen einen Rekord nach dem nächsten. Die Politik ringt um Entlastungsmaßnahmen. Bundestag und Bundesrat sollen heute den nächsten Tankrabatt auf den Weg bringen.
2: Jetzt muss es schnell gehen, denn der Rabatt soll schon ab Oktober, also ab nächsten Donnerstag, für 3 Monate gelten. Der Liter Sprit wird mit der Steuersenkung knapp 17 Cent günstiger, wenn die Tankstellen den Rabatt voll weitergeben. Bei der ersten Auflage im Mai und Juni hatten Institute und das Bundeskartellamt errechnet, dass das nur teilweise der Fall war. Die Mineralölwirtschaft bestreitet das. Viele Experten kritisieren den Rabatt, denn er ist vergleichsweise teuer und nicht zielgenau. Er unterstützt auch Menschen, die keine Hilfe bräuchten. Wer kein Auto hat, aber unter hohen Preisen leidet, bekommt dagegen nichts davon. Aus Berlin, Ursula Winkler.
1: Kein Einlenken bei Gaza, keine Zweifel am Vorgehen gegen den Iran. Israels Ministerpräsident Netanyahu hat bei den Vereinten Nationen seinen Kurs mit Nachdruck verteidigt. Internationale Vorwürfe gegen sein Land wies er zurück und griff zugleich seine Kritiker an. Israel des Völkermords zu bezichtigen, sei die größte Lüge des Jahrhunderts, sagte er in New York. Zahlreiche Ländervertreter haben aus Protest gegen den israelischen Ministerpräsidenten vor dessen Rede den Saal verlassen. Auch draußen vor dem Gebäude gab es Proteste. Rheinland-Pfalz behält ein weiteres Jahr den Vorsitz der Ministerpräsidentenkonferenz. Das haben die Regierungschefs der Länder einstimmig beschlossen, teilte die Staatskanzlei in Mainz mit. Eigentlich wäre ab Oktober Sachsen-Anhalt mit dem Vorsitz dran gewesen. Nach dem Wahlsieg der AfD in dem Land hatte der dortige Ministerpräsident Sven Schulze erklärt, auf den turnusmäßigen Vorsitz des Ländergremiums ab Oktober verzichten zu wollen. Die weitere Reihenfolge der Vorsitzländer bleibt unverändert. Sachsen-Anhalt wird übersprungen. Zum Sport. Jürgen Klopp hat beim Debüt als Bundestrainer mit der deutschen Fußballnationalmannschaft ein Unentschieden geholt. Das DFB-Team spielte zum Auftakt der Nations League in Amsterdam gegen die Niederlande 1:1. Trainer Jürgen Klopp bei RTL.
3: Wir hätten sehr, sehr gerne gewonnen hier heute, keine Frage. Hätte am Spielverlauf nichts geändert. Wir müssen die Eindrücke, die Informationen, die wir kriegen, müssen wir nehmen. Und die Ergebnisse müssen wir auch akzeptieren. Und deshalb, wir heute 1:1, hätte super gerne gewonnen, aber kann man den Punkt auch nehmen.
1: Außerdem sagte er sei mit vielen Einzelleistungen sehr, sehr zufrieden. So Bundestrainer Jürgen Klopp.
4: Das Wetter.
5: Jetzt in der Nacht sind kaum Wolken unterwegs, also ist Regen auch gar kein Thema. Die Temperaturen pendeln sich ein zwischen 8 und 3 Grad. Schauen wir schon mal auf den Freitag selbst. Der wird dann wieder richtig schön sonnig und vor allem auch trocken. 25 Grad sind sogar in der Spitze drin.
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7: Zurzeit liegen uns keine Meldungen vor. Wir wünschen allen unterwegs gute Fahrt.
5: 1 Uhr ist durch und jetzt starten wir rein mit 3 Songs am Stück. Den Anfang macht DJ Alle Farben. Ganz korrekter Typ, war auch letztens hier bei uns zum Interview im Sender. Ist er vorbeigekommen und das Interview, das könnt ihr euch auf unserer Homepage auch noch in voller Länge anhören. Wir hören jetzt seinen Song Baby Goodbye.
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0: Gemeinsam geht's hier durch die Nacht. Ich halte hier für euch die Stellung, bin sozusagen bei euch, falls ihr gerade in der Nachtschicht steckt oder unterwegs seid. Und jetzt habe ich wieder was ganz Neues für euch.
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0: das Wetter.
1: Das wird ein richtig schöner Freitag. 25 Grad sind heute in der Spitze drin. Dazu gibt es echt freundliches Wetter. Also die Sonne ist am Start. Jetzt in der Nacht ist es auch erstmal trocken. Also Regen ist kein Thema. Tiefstwerte haben wir zwischen 8 und 3 Grad.
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2: A40 Essen-Dortmund. Zwischen Dortmund-Barob und Dortmund-Hombruch. 1 Kilometer Stau. Und A43 Recklinghausen-Wuppertal. Zwischen Wittenherbede und Sprockhövel. 1 Kilometer stockender Verkehr. Wir wünschen allen unterwegs gute Fahrt.
1: Wir machen uns gemeinsam eine entspannte Freitagnacht und starten rein mit Musik. Die kommt von Hertz, spiele ich euch mit Stay.
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0: To the Sun habe ich euch gespielt. Ich sag mal so, ist jetzt schon sehr optimistisch um diese Uhrzeit. Ne? Erstmal bewegen wir uns hier mal langsam in Richtung 2 Uhr, bis die Sonne am Start ist. Das dauert noch ein paar Stündchen, aber ist ja nicht weiter schlimm, weil ich habe jetzt was zu lachen für euch. Mea Bös, die ist in diesem Jahr wieder mit am Start bei unserer Comedy Camp Tour. Natürlich, weil sie die Bühne liebt, klar. Ich habe aber auch ehrlicherweise ein bisschen das Gefühl, sie genießt bei den Auftritten auch so ein bisschen die kinderlose Zeit. Das klingt zumindest danach.
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3: Bei uns in Köln gibt es ein Indoor-Spieleparadies, das heißt Silly Billy. Ja? Und da bin ich in einer Kindermangel stecken geblieben. 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Ja, Menschen mit Brüsten können das gar nicht. Dann habe ich da festgesteckt, denkst du mir, hilft, wie so eine fette Made, denkst du mir, hilft jemand? Nee, ein paar Kinder kamen, haben mir neue Zöpfe geflochten. 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